0: bei 8 bis 20 Grad. Es ist 2.03 Uhr.
1: Ja, gucken wir auf die Straßen. Geht los auf der A1 Dortmund Richtung Münster. Die ist zwischen Kreuz Dortmund-Unna und KM-Zentrum wegen Bauarbeiten bis 5 gesperrt. Die A2 Dortmund Richtung Oberhausen ist zwischen Dreieck Bottrop und Kreuz Oberhausen wegen Bauarbeiten auch bis 5 gesperrt. Die A7 Hamburg Richtung Flensburg ist zwischen Schleswig, Jagel und Schubi wegen eines brennenden PKWs gesperrt. Und die A81 Heilbronn Richtung Würzburg ist zwischen Weinsberg, Ellhofen und Kreuz Weinsberg wegen Fahrbahnerneuerungen bis 5 gesperrt. Da wo nichts gesperrt ist, gute Fahrt.
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1: Laura Dahm ist hier und jetzt gibt sie wieder den kleinen persönlichen Service von mir. Ich serviere euch ja immer morgens zum Frühstück, welcher kuriose Feiertag heute ist. Und falls ihr jetzt gerade irgendwie ja um 2 Uhr vielleicht auch gleich zur Nacht- oder Frühschicht musst und vorm Kleiderschrank steht und nicht wisst, was ihr anziehen sollt, easy, Leute. Heute ist der Tag der gleichfarbigen Socken in Deutschland. Merkt euch das. Der 11. Mai, Tag der gleichfarbigen Socken. Ja, also egal, was ihr anzieht, zieht auf jeden Fall Socken an, die die gleiche Farbe haben.

im Jahr 2015 und jetzt haben wir was ganz Neues für euch. Mit der Collab hat nicht so wirklich jemand gerechnet, also ich auf jeden Fall nicht, bis dann vor einem Monat. Die beiden, die wir jetzt hier schon so einigermaßen im Hintergrund hören, also den Song auf jeden Fall, Madonna und Sabrina Carpenter zusammen beim Coachella auf der Bühne standen. Also ne, war der Auftritt von Sabrina Carpenter, auf einmal kam völlig überraschend Madonna dazu, aber natürlich nicht ohne Hintergedanke. Nein, die beiden, ne, wie gesagt, haben einen gemeinsamen Song am Start, Bring Your Love heißt der. Und ich finde auf jeden Fall sehr gute Zusammenstellung, die beiden.

0: singt nochmal seinen Namen am Ende. Jason Derulo. Macht er ja eigentlich, ne? Egal. Habe ich jetzt seinen Namen genannt und wir quatschen ja hier heute Nacht über Hobbys. Wir hatten schon ein total abgefahrenes Hobby, wie zum Beispiel Kennzeichen sammeln. Und jetzt haben wir eins, kommt von Cedric29 aus Loma. Und ihr könnt ja mal überlegen, was sein Hobby ist.
1: Schwieriges Erklimmen von Griffen an der Wand.
0: Was könnte das wohl sein? Richtig. Cedric bouldert und das macht er jetzt schon seit 6 Jahren, 3 bis 4 Mal die Woche. Nebenbei beziehungsweise hauptberuflich ist er eigentlich Fachkraft für Lagerlogistik, aber seine große Liebe gilt halt eben dem Bouldern.
1: Den Sport an sich finde ich sehr, sehr interessant und sehr schön. Du hast halt immer ein Problem, was du lösen musst und dich dann auch mit anderen Leuten zusammensetzt, um das zu machen. Also es ist ein sehr kommunikativer und ein Sport, wo man schnell mit anderen Leuten in den Kontakt kommt, die man auch noch nie getroffen hat.
0: Ja, nicht nur das, Cedric ist vor allem auch richtig gut da drin. Er bouldert nämlich mittlerweile in der 2. Bundesliga. So, und da steht jetzt bald die Quali fürs Finale an, wo er ja auf jeden Fall richtig abliefern muss.
1: Ich muss die 15 Boulder am besten so schnell wie, also nicht von der Geschwindigkeit, sondern von den Versuchen her so gut wie machen. Und daraus entsteht dann das Rating, womit ich dann in das Finale komme.
0: Ach, drücken wir auf jeden Fall die Daumen, ne? Einziger Nachteil bei aller Liebe fürs Bouldern, Cedric sagt, er sammelt ganz viel Hornhaut an den Händen.

0: Es ist 2:30. Wir gucken auf die Straßen, gibt ein paar Sperrungen. Die erste kommt von der A1 Dortmund Richtung Münster. Die ist zwischen Kreuz Dortmund-Unna und Kamm-Zentrum wegen Bauarbeiten bis 5 gesperrt. Die A2 Dortmund Richtung Oberhausen. Die ist zwischen Dreieck Bottrop und Kreuz Oberhausen wegen Bauarbeiten auch bis 5 gesperrt. Die A7 Hamburg Richtung Flensburg. Die ist zwischen Schleswig-Jagel und Schubi wegen Löscharbeiten gesperrt. Und die A81 Heilbronn Richtung Würzburg ist zwischen Weinsberg-Ellhofen und Kreuz Weinsberg wegen Fahrbahnerneuerung auch bis 5 gesperrt. Da, wo es geht, gute Fahrt.
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0: Laura Dahm ist hier, ey, und ich weiß aus eigener Erfahrung, aufstehen ist richtig, richtig hart, vor allem um die Uhrzeit, 2:30. Aber ey, für alle, die es jetzt machen müssen, keine Gnade, Bruno Mars und ich zählen jetzt hier bis 4, dann alle raus aus den Federn.

0: Wer kennt's nicht, ne? Vor allem sonntags lecker was zu essen bestellen oder kurz mal eben selbst zum Drive-In fahren und sich da was Geiles holen. Aber Tabea aus Olpe, die hat da auf jeden Fall nochmal einen draufgesetzt. Die hat aus dem Drive-In einfach mal einen Fly-In gemacht. Tabea ist Segelfliegerin und sie ist gestern ernsthaft mit Kollegen mal eben ins Sauerland geflogen, um Waffeln zu essen. Klar, was man halt so macht, ne? Könnte bei vielen umwelttechnisch vielleicht jetzt für ein fettes Schmunzeln sorgen, aber Tabea sagt auf jeden Fall, ey, hat sich gelohnt.
1: Ja, also hier ist echt richtig viel los, also sowohl von Fußgängern als auch von Flugzeugen aus. Also ich bin jetzt hier gerade an der Flightline und ich glaube, es sind aktuell 50 Flugzeuge, die hier stehen. Also wirklich von Cessna über Motorsegler, über Gyrokopter, es ist alles mit dabei.
0: Ja, war da anscheinend auch so ein Flight-Treffen und für Tabea ging es natürlich auch nicht nur darum, jetzt mal eben eine Waffel zu essen. Ne? Flugzeuge, die sind nämlich schon seit eh und je ihre große Leidenschaft.
1: In meiner Kindheit hatte ich eigentlich schon immer so eine Faszination für Flugzeuge und Fliegen. Und weil ich auch in dem Ort aufgewachsen bin, wo der Flugplatz war, war es natürlich irgendwie naheliegend, dass man dann irgendwie dann, wenn man dann mit 14 anfangen darf, auch anfängt. Ja.
0: Ja, ne? Und dann bietet sich das halt eben auch an, einem Sonntag mal eben von Olpe nach Schmallenberg zu fliegen, um Waffeln zu essen.
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7:47 in der jungen Nacht. Und Hörer Robin hat sich reingemeldet und schreibt: einen wunderschönen guten Abend, Robin und Benny aus Düsseldorf. Wir sind gerade auf dem Weg zum 24-Stunden-Rennen am Nürburgring und wir wünschen uns das Lied Baby von Justin Bieber. Liebe Grüße und eine angenehme Nacht. Erstmal liebe Grüße zurück, gute Fahrt, viel Spaß beim 24-Stunden-Rennen und ich freue mich ja immer sehr, wenn ihr euch reinmeldet. Ich muss jetzt allerdings leider sagen, Baby habe ich nicht in der Playlist, aber zufälligerweise Friends. Hoffe, das gefällt euch genauso gut. Also jetzt hier Justin Bieber mit Friends für Robin und Ben.

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1: Um 3 Uhr mit Lydia Wagner. Die 4 deutschen Passagiere des vom Hantavirus-Ausbruch betroffenen Kreuzfahrtschiffs sind auf dem Weg nach Frankfurt. Sie sind am Abend im niederländischen Eindhoven gelandet und werden jetzt mit einem sogenannten Sonderisoliertransport nach Deutschland gebracht. Dort sollen sie dann erstmal in Quarantäne. Petra Mohr berichtet.
2: Das Sozial- und Gesundheitsministerium in Stuttgart teilte mit, eine der Personen gehe in Baden-Württemberg in häusliche Quarantäne. Eine weitere Person kommt laut Berliner Behörden ins Charité-Krankenhaus dort. Alle sind nach offiziellen Angaben symptomfrei. Einer der vorher schon ausgeflogenen französischen Passagiere hat dagegen Krankheitssymptome. Sie hätten sich auf dem Flug von Teneriffa nach Paris gezeigt, so Frankreichs Premierminister Le Cornu. Alle 5 seien bis auf Weiteres unter strenge Quarantäne gestellt.
1: Die gesetzlichen Krankenkassen wollen, dass Bund und Länder mehr Geld in das deutsche Pflegesystem stecken. Der Vorsitzende Blatt hat der Rheinischen Post gesagt, dass sich die Bundesländer bisher davor drücken, Investitionskosten in Pflegeheimen zu übernehmen. Dadurch könnten alle Pflegeheimbewohner aber ab sofort um durchschnittlich rund 500 Euro pro Monat entlastet werden, sagt Blatt. Bundesgesundheitsministerin Wacken hatte erst vor kurzem mitgeteilt, dass in der Pflegeversicherung in den kommenden Jahren noch mehr Milliarden fehlen werden als bisher angenommen. Der Chef der Bundesnetzagentur Müller kann sich vorstellen, dass die Gaspreise wegen des Iran-Kriegs noch etwas weiter steigen werden. Er hat dem Redaktionsnetzwerk Deutschland gesagt, dass er von einer moderaten Steigerung ausgeht. Nicht so stark wie nach dem russischen Angriff auf die Ukraine. Beim Strom sieht es anders aus. Hier würden die Preise sinken, sagt Müller, weil im Sommer mehr Solarstrom produziert wird. In der Fußball-Bundesliga kann Heidenheim weiter auf den Klassenerhalt hoffen. Die Heidenheimer gewannen 3:1 in Köln. Damit haben die 3 letzten Teams in der Tabelle, Wolfsburg, Heidenheim und St. Pauli, alle jeweils 26 Punkte. Am letzten Spieltag erwarten die Heidenheimer dann Mainz. Torschütze Jan Schöppner.
3: Wir müssen auf jeden Fall unsere Hausaufgaben machen und Mainz zu Hause schlagen und dann wahrscheinlich noch auf so ein bisschen Schützenhilfe hoffen, weil ja, wenn Wolfsburg gewinnt, muss man sagen, wird's schwierig, dann müssen wir schon sehr hoch gewinnen. Aber wie gesagt, wir machen unsere Hausaufgaben und dann schauen wir mal, was bei dem anderen Spiel passiert.
1: Die anderen beiden Abstiegskandidaten, St. Pauli und Wolfsburg, treffen dann direkt aufeinander. Das Wetter in Deutschland. In der Nacht teils stark bewölkt, vom Südwesten nach Nordosten teils kräftiger Regen und Gewitter. Die Tiefstwerte sinken auf 13 bis 1 Grad. Tagsüber dann viele Wolken und oft kräftiger Regen. Das Ganze bei 8 bis 20 Grad. Und die Zeit? Es ist 3:03 Uhr.
4: Und da gucken wir auf die Straßen. Geht los auf der A45 Hagen Richtung Gießen. Die ist zwischen Herborn Süd und Ehringshausen wegen Bergungsarbeiten gesperrt. Die Umleitung führt euch über die U42. Dann die A1 Dortmund Richtung Münster. Die ist zwischen Kreuz Dortmund-Unna und Kamen-Zentrum wegen Bauarbeiten bis 5 gesperrt. Die A2 Dortmund Richtung Oberhausen ist zwischen Dreieck Bottrop und Kreuz Oberhausen wegen Bauarbeiten auch bis 5 gesperrt. Die A7 Hamburg Richtung Flensburg. Die ist zwischen Schleswig, Jagel und Schubi wegen Löscharbeiten gesperrt.

0: die A81 Heilbronn Richtung Würzburg, die zwischen Weinsberg, Ellhofen und Kreuz Weinsberg wegen Fahrbahnerneuerungen bis 5 gesperrt. Da wo es geht, gute Fahrt.
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0: Lauferdame ist hier für euch am Start noch bis 5. Und gleich, ey Leute, sprechen wir hier in der jungen Nacht über einen jungen Typen. Wirklich, da kann ich nur den krassesten Respekt vor haben. Er ist ohne Beine und Arme zur Welt gekommen und trotzdem bereist er die Welt und war schon in circa 60 Ländern. Wie er das macht und wo er sagt, wo in Deutschland echt noch große Probleme zum Thema Barrierefreiheit herrschen, da spricht er mit uns drüber in der

0: aus Bochum. Der ist 34 Jahre alt, reist viel um die Welt, was jetzt erstmal ja, nicht allzu ungewöhnlich klingt. Aber man muss dazu sagen, Jannis ist ohne Beine und Arme zur Welt gekommen. Ja, allerdings hält ihn das nicht davon ab, die Welt zu bereisen. Der war jetzt schon in circa 60 Ländern und das mit Freunden, die ihn dann im Rucksack oder im Rollstuhl ja, durch die Gegend tragen. Das klingt irgendwie filmreif, finde ich. Aber man muss dazu sagen, auch gerade im Alltag hat Jannis dann doch große Probleme. Vor allem in Deutschland, da hat er mit uns drüber gesprochen, als uns das Thema Barrierefreiheit ging.
1: Ehrlich gesagt muss ich sagen, sind wir da in Deutschland noch weit hinter dem zurück, was wir uns als Community schon seit Jahren erhoffen. Und was, finde ich, auch angesichts der Tatsache, dass wir eins der reichsten Länder dieser Welt sind, gerechtfertigt wäre.
0: Ja, und er sagt, viele Länder, also viele andere Länder sind ja viel weiter. Japan zum Beispiel, skandinavische Länder, aber auch die USA.
1: Naja, das erste Positivbeispiel, was man immer in so einem Kontext natürlich nennt, sind durchaus die USA, auch wenn es mir im Moment schwerfällt, die USA als etwas Positives darzustellen, aber das ist ein anderes Thema. Aber die sind, was Barrierefreiheit angeht, wirklich, und zwar seit den 90er Jahren, um Längen voraus. Ja? Und das, was wir heute in Deutschland gesetzlich diskutieren, geht sogar noch weiter hinter das zurück, was die USA seit 1990 als Standard deklariert.
0: Ja, dafür muss man nicht irgendein Hightech-Land sein. Es reicht auch schon, wirklich hilfsbereit zu sein.
1: Und dann gibt es aber natürlich auch viele Länder, in denen natürlich der technologische Standard, was Barrierefreiheit angeht, natürlich nicht auf dem Level ist, wie wir es in Deutschland haben. Aber dafür ist die Hilfsbereitschaft oftmals wesentlich größer.
0: Ja, was eine der größten Barrieren für Menschen wie Jannis darstellt, da sprechen wir mit ihm drüber in ungefähr einer halben Stunde, hört ihr hier in der Jungnacht. Jetzt gibt's hier für euch BTS mit Swim.

0: Halb 4. Wir gucken auf die Straßen. Geht los auf der A45 Hagen Richtung Gießen. Die ist zwischen Herborn Süd und Ehringshausen wegen Bergungsarbeiten gesperrt. Die Umleitung führt euch über die U42. Dann die A1 Dortmund Richtung Münster. Die ist zwischen Kreuz Dortmund-Unna und KM Zentrum wegen Bauarbeiten bis 5 gesperrt. Genauso wie die A2 Dortmund Richtung Oberhausen. Die ist zwischen Dreieck Bottrop und Kreuz Oberhausen wegen Bauarbeiten auch bis 5 gesperrt. Die A5 Karlsruhe Richtung Basel, die ist zwischen Aachen und Appenweier nach einem Unfall gesperrt. Die A7 Hamburg Richtung Flensburg ist zwischen Schleswig-Jagel und Schubi wegen Löscharbeiten gesperrt. Dann haben wir noch die A81 Heilbronn Richtung Würzburg. Die ist zwischen Weinsberg, Ellhofen und Kreuz Weinsberg wegen Fahrbahnerneuerung bis 5 gesperrt. Und die A620 Saarlouis Richtung Saarbrücken. Die ist in Höhe Wartgassen wegen Reinigungsarbeiten bis 7 noch gesperrt. Da, wo es geht, gute Fahrt.
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0: Laura Dahm ist hier für euch am Start. Und falls ihr gerade so langsam wach werdet und euch fragt, ey, keine Ahnung, was ich jetzt hier zum Frühstück essen soll, ist egal. Heute ist der Iss-was-du-willst-Tag.

0: Smokers sind das mit Paris in der jungen Nacht. Und jetzt gibt es hier Melissa aus Solingen. Die hat nämlich ein, ich würde mal sagen, haariges Problem. Aber zum Glück haben wir unseren Freund und Helfer Felix Lobrecht.
1: Ich habe ein Problem mit meinen Haaren.
2: Okay.
1: Ich glaube, ich kann hier für viele sprechen. Es geht darum, ich denke...
2: Voll gemein.
1: Nee, aber...
2: Ich meiste ja immer scheiß Haare, deswegen...
1: Nein, ihr habt alle tolle Haare. Aber ich habe einfach das Gefühl, dass sie jeden Tag fettig sind.
2: Fettig?
1: So, und ich wasche meine Haare einfach viel zu oft. Ich weiß, es ist gar nicht so gesund. Und meine Mitmenschen, das ist ja das Problem, die können mein Problem nicht nachvollziehen. Und ich kann deren Reaktion nicht verstehen.
2: Okay.
1: Und dadurch...
2: Aber inwiefern werden denn deine Mitmenschen davon überhaupt beeinflusst? Erzählst du es ihnen proaktiv?
1: Ja.
2: Oh, ich mir heute erstmal wieder die Haare waschen.
1: Nee, nicht ganz so. Aber zum Beispiel habe ich was vor mit meinen Freunden und wir verabreden uns für 15 Uhr.
2: Ja.
1: Und 15, 20 Minuten bevor ich eigentlich los muss, gucke ich in den Spiegel und denke mir, oh,
2: die Haare gehen ja
1: also
2: nicht.
1: Hier irgendwo fängt es wieder an, obwohl nichts ist, laut den anderen. Ja, und dann mache ich mich noch schnell fertig. Aber das dauert ja alles und dann bin ich mal zu spät.
2: Ja klar, das läppert sich. Ich gebe dir jetzt eine Aufgabe und die probierst du einfach mal durchzuziehen. Du darfst dir ab heute bis nächste Woche Mittwoch, darfst du dir insgesamt zweimal die Haare waschen nur.
1: Zweimal
2: nur. Ja, musst du dir selber einteilen und du beobachtest einfach mal dich selber, deine Haare und wie reagiert dein Umfeld. Weil im Optimalfall kommen wir nämlich an einen Punkt, wo du merkst, ey, und das wird der sehr wahrscheinliche Outcome sein, das interessiert irgendwie keine Sau, was ich mit meinen Haaren mache, ehrlicherweise.
1: Ja.
2: Und dann kannst du dir das vielleicht abgewöhnen.
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0: Sich in der Jungnacht und wir haben vorhin schon mit Yannis McDavid gesprochen. Der kommt aus Bochum und er ist ohne Beine und Arme zur Welt gekommen. Trotzdem reist er total viel, vor allem dann mit Freunden, die ihn in seinem in ihrem Rucksack oder in seinem Rollstuhl tragen. Allerdings hat Yannis gesagt, im Alltag in Deutschland vor allem sieht es schwierig aus. Stichwort Barrierefreiheit. Yannis sagt nämlich, die größte Herausforderung sei auf jeden Fall der ÖPNV.
1: Wir stehen halt immer noch vor der großen Herausforderung, dass der ÖPNV weitestgehend nicht barrierefrei ist. Dass es ein großes Problem ist für viele Menschen, die auf irgendwelche Hilfsmittel wie zum Beispiel Rollstühle oder so angewiesen sind, dass es eine große Herausforderung ist.
0: Ja, ich frage mich das auch total oft, wenn ich in Bahnhöfen bin, wo es einfach keine Aufzüge oder so gibt. Da frage ich mich immer, was macht man denn dann? Und Yannis, der sagt, es geht sogar teilweise noch schlimmer, der wurde schon mal im RE vergessen und musste dann weiterfahren.
1: Weil man mich zum Beispiel im Regionalexpress muss man eben auch vorher dem Schaffner oder der Schaffnerin Bescheid sagen, dass einem dort so eine Rampe eben ausgefahren wird aus dem Regionalexpress. Also das geht auch nicht alleine, auch nicht flexibel. Und da ist es mir schon passiert, dass man mich über mehrere Stationen hinweg einfach vergessen hat.
0: Ja, schon krass. Aber es gibt auch positive Dinge, die funktionieren.
1: Was schon relativ gut funktioniert, und jetzt wollen wir ja auch nicht nur rummeckern, das darf man vielleicht schon auch anerkennen, ist so ein bisschen so der Verkehr zwischen großen Städten. Aber gerade wenn es dann darum geht, mehrmals umsteigen zu müssen, vielleicht unterschiedliche Verkehrsmittel nutzen zu müssen, auch in kleinere Städte zu kommen, da wird es dann eben doch sehr tricky und sehr herausfordernd für viele Leute.
0: Und Yannis sagt, wir können alle helfen unter bestimmten Voraussetzungen.
1: Das ist was, wo man sofort umsetzen kann, einfach mal links und rechts gucken, ne? Wir sind in der Regel nicht alleine auf der Welt. Wo braucht jemand möglicherweise die Unterstützung gerade? Dann bitte aber nicht einfach hingehen und den Koffer packen und der Person nach oben tragen, sondern vorher bitte fragen, ja? Aber das sind natürlich Sachen, wo jeder und jede mit anpacken kann. Und gleichzeitig auch einfach mal im eigenen Umfeld so ein bisschen zu gucken, wo gibt es Barrieren und an wen könnte ich mich da möglicherweise wenden, um da mal drauf aufmerksam zu machen und mal die Frage zu stellen, warum in meiner Lieblingsbuchhandlung eigentlich keiner mit dem Rollstuhl einkaufen darf.
0: Also, Fazit, es wird schon was getan, aber es ist noch Luft nach oben und alle mal ein bisschen nach rechts und links gucken und wenn es geht, dann helfen.

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1: Um 4 Uhr mit Lydia Wagner. Heute sollen weitere Menschen von Bord des Kreuzfahrtschiffes gebracht werden, auf dem das Hunter-Virus ausgebrochen ist. Den ersten Tag der Rückholaktion hat die spanische Regierung als Erfolg gewertet. Korrespondentin Julia Macher berichtet.
2: 94 Menschen aus 19 Ländern wurden im Hafen Granadilla im Südosten Teneriffas unter großen Sicherheitsvorkehrungen von Bord gebracht und in ihre Herkunftsländer zurückgeführt, darunter auch 4 Passagiere aus Deutschland. Sie flogen mit einer niederländischen Maschine zunächst nach Eindhoven, reisen von dort begleitet von einem Ärzteteam nach Deutschland und begeben sich gemäß der Auflagen der jeweiligen Gesundheitsämter in Quarantäne. Wegen der langen Inkubationszeit empfiehlt die Weltgesundheitsorganisation WHO eine Isolation bis zu 42 Tagen.
1: Russland und die Ukraine werfen sich gegenseitig vor, die vereinbarte Waffenruhe verletzt zu haben. Sie gilt offiziell heute noch den ganzen Tag. Trotzdem melden beide Seiten verletzte Zivilisten. In Brüssel treffen sich heute die EU-Außenminister, um über den Krieg in der Ukraine zu sprechen. Allerdings ohne den deutschen Minister Wadefuhl. Sabrina Fritz berichtet aus Brüssel.
3: Am Vormittag steht die Lage in der Ukraine auf der Tagesordnung. Die Außenministerinnen und Minister wollen unter anderem über neue Sanktionen gegen Verantwortliche in Russland beraten. Unter anderem, weil Kinder aus der Ukraine nach Russland verschleppt wurden. Parallel findet eine internationale Konferenz statt, wie diese Kinder zu ihren Familien zurückgebracht werden können. Ein mögliches Thema könnte auch der Vorschlag aus Moskau sein, dass die EU eine Vermittlerrolle über ein Kriegsende einnimmt. Der russische Präsident Putin hat als Verhandlungsort Moskau und als Vermittler den ehemaligen deutschen Bundeskanzler Schröder vorgeschlagen.
1: In Italien kommt es heute zu Störungen im Flugverkehr. Grund sind Streiks. Bei der italienischen Fluggesellschaft ITA sollen rund 38% der Flüge ausfallen. Betroffen seien auch internationale Verbindungen, wie zum Beispiel Frankfurt-Rom, heißt es. Auch bei EasyJet und der Flugsicherung wird gestreikt. Einige Flüge sind hier schon komplett gestrichen worden. Passagiere sollen sich auf den Webseiten der Airlines zum Status ihrer Flüge informieren. In der Fußball-Bundesliga hat Union Berlin in Mainz 3:1 gewonnen. Es war der erste Sieg von Marie-Louise Ether. Sie ist die erste Cheftrainerin überhaupt in der Bundesliga. Vorher hat Heidenheim in Köln mit 3:1 gewonnen und kann damit weiter auf den Klassenerhalt hoffen. Denn die 3 Teams am Ende der Tabelle, Wolfsburg, Heidenheim und St. Pauli, haben alle jeweils 26 Punkte. Das Wetter in Deutschland. Aktuell liegen die Temperaturen noch bei 13 bis 1 Grad. Tagsüber dann viele Wolken und in großen Teilen kann es auch kräftig regnen. Das Ganze bei 8 bis 20 Grad. Es ist 4.03 Uhr.
4: Und da gucken wir wie immer auf die Straßen. Es geht los auf der A5 Karlsruhe Richtung Basel zwischen Achern und Appenweier. Da gibt es 2 Kilometer Stau. Da ist nach dem Unfall nämlich nur ein Fahrstreifen frei. Die A7 Hamburg Richtung Flensburg ist zwischen Schleswig, Jagel und Schubi wegen Löscharbeiten gesperrt. Die A81 Heilbronn Richtung Würzburg ist zwischen Weinsberg, Ellhofen und Kreuz Weinsberg wegen Fahrbahnerneuerungen bis 5 gesperrt. Und die A620 Saarlouis Richtung Saarbrücken, die ist in Höhe Wartgassen wegen Reinigungsarbeiten bis 7 noch gesperrt. Darf es geht, gute Fahrt.
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4: So, Freunde, ich habe euch ja vorhin schon gesagt, dass ihr heute, was das Thema Frühstück angeht, euch gar keine Platte machen müsst. Ihr könnt essen, worauf ihr Bock habt. Heute ist nämlich der Eat What You Want Day, also der Iss, Was Du Willst Tag. Allerdings, wenn ihr jetzt gerade vorm Kleiderschrank steht und nicht wisst, was ihr anziehen sollt, da müsst ihr was beachten. Da könnt ihr nicht einfach anziehen, was ihr wollt. Nee, das geht heute nicht. Heute ist nämlich der Tag der gleichfarbigen Socken. Also, ne? Müsst ihr beachten heute, wenn man

0: Wir in der Jungen Acht und wir haben jetzt hier die ganze Nacht und auch die ganze letzte Woche schon hier über Ex-Freundinnen und Ex-Freunde gesprochen, weil wir darüber diskutieren, kann man nach der Trennung mit dem oder der Ex befreundet sein? Man muss sagen, ne, für viele von euch ein absolutes No-Go, wie zum Beispiel für Finn aus der Eifel.
1: Mit seinem Ex-Partner ist man nicht befreundet. Das ist vorbei.
0: Ja, und auch junge Nachthörerin Melissa, die sieht's genauso. Die hat da nämlich schon schlechte Erfahrungen gemacht.
2: Ich hab's mir eigentlich jedes Mal vorgenommen, noch befreundet zu sein. Es hat nie geklappt. Weil dann, also, ich glaube, es muss Zeit vergehen. Vielleicht irgendwann nach ein paar Jahren nochmal, aber am Anfang sind zu viele Erwartungen, verletzte Gefühle da.
0: Ja, verständlich, ne? Und ich persönlich finde, es geht tatsächlich, aber es kommt natürlich auf die Trennung an, ne? Also, wenn es mega böse endet, klar, dann kann man, glaube ich, nicht befreundet sein. Aber ich bin mit einem Ex sehr gut auseinandergegangen und wir sind richtig gute Freunde. Und genauso sieht es auch aus bei Hörerin Sophie, die sagt, das geht. Die war 2 Jahre mit ihrem Ex zusammen und jetzt sind sie Friends.
3: Ja, ich glaube, das liegt daran, weil uns doch ein paar Sachen noch verbinden und wir auch vorher schon befreundet waren, ziemlich lange. Und zwar verbindet uns vor allen Dingen das Hobby Fahrradfahren und wir trainieren auch gerade aufs gleiche Radrennen.
0: Wobei sie allerdings auch sagt, ne, das geht alles nur so unter bestimmten Bedingungen.
3: Wir haben sehr viel gesprochen und ich weiß auch, ich kann auch nicht mit jedem meiner Ex-Partner oder Ex-Kennenlernphasen, was auch immer, befreundet sein. Auf keinen Fall. Aber ich glaube, dadurch, dass wir wirklich extrem viel geredet haben, ist das jetzt auf so einer Ebene, wo das echt gut funktioniert.
0: Aber auch beim Reden, da gibt's Regeln.
3: So über Dating oder so reden wir nicht und wir reden halt echt über auch viele deepere Themen, so auch Arbeit oder so, aber es ist schon eine andere Freundschaft als mit anderen.
0: Also Friends mit dem Ex oder der Ex geht unter bestimmten Bedingungen und natürlich halt auch, wenn beide das wollen und sich damit wohlfühlen.

Robin Schulz in der Jungen Nacht und Nico Santos animiert uns jetzt hier mit seinem neuen Song Optimist. Optimistischer zu denken, nicht mal so negativ zu sein, und ich finde, das ist eine gute Message, vor allem am Montagmorgen. Also Leute, geil, endlich wieder früh aufstehen und arbeiten. Woo.

0: Es ist 16:30. Wir gucken auf die Straßen. Geht los mit der A7 Hamburg Richtung Flensburg. Die ist zwischen Schleswig-Jagel und Schubi wegen Löscharbeiten gesperrt. Die A81 Heilbronn Richtung Würzburg ist zwischen Weinsberg-Ellhofen und Kreuz-Weinsberg wegen Fahrbahnerneuerungen bis 5 noch gesperrt. Und die A620 Saarlouis Richtung Saarbrücken ist in Höhe Wartgassen wegen Reinigungsarbeiten noch bis 7 gesperrt. Gute Fahrt euch!
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0: Yes, yes, yo, Laura Dahm ist hier für euch noch am Start eine halbe Stunde und wir gucken gleich auf Ada Saatchi, der Berliner Influencer, der hatte ja vor, 600 Kilometer durch die Wüste zu laufen. Und er hat sich ein krasses Ziel gesteckt und ist gestern Abend deutscher Zeit im Ziel angekommen. Ob das alles so gelaufen ist, wie er sich das gewünscht hat und was er als allererstes gemacht hat, das klären wir hier in der jungen Nacht.

0: Habt ihr euch in ehemaligen Beziehungen auch teilweise zu viel gefallen lassen, wie zum Beispiel Lena und Letizia?
1: Dinge, die unser Ex-Freund gemacht hat und wir trotzdem geblieben sind.
0: Tja, die listen jetzt in ihren in Videos auf, was sie in Beziehungen alles so hingenommen haben. Und solche Videos, die trenden gerade sehr viel bei TikTok oder Insta. Das Ding ist halt nämlich wirklich, dass viele dieses Gefühl kennen und sich denken, ey, wie konnte ich denn einfach diese Red Flag übersehen? Und so geht's auch Hörer Michael aus Köln, der wirklich so eine oberrote Flagge übersehen hat.
2: Ich durfte keinen Kontakt zu meinen besten Freunden haben und dann hatte ich anderthalb Jahre keinen Kontakt zu meinen besten Freunden. Ich war doof, ich weiß es nicht. Das war meine erste Beziehung, ich wusste nicht, wie das funktioniert.
0: Boah, ja, das ist auf jeden Fall wirklich sehr heftig, den Kontakt zu den besten Freunden zu verbieten. Aber gut, ne, wir machen manchmal echt alle mehr mit, als ja eigentlich cool wäre. Da ist man wirklich wortwörtlich blind vor Liebe. Und junge Nachthörerin Lena geht's auch ähnlich.
3: Er wollte meinen Standort, aber ich durfte seinen nicht haben. Ich bin trotzdem geblieben, ich habe es akzeptiert. Also die Situation war so, ich habe ihm gesagt, ich bin jetzt schon zu Hause. Und er so, ja, ich weiß. Und ich habe das nie hinterfragt irgendwie. Das ist so richtig Red Flag für mich auch.
0: Immerhin, ne, man muss sagen, mittlerweile ist der Typ Lenas Ex, aus guten Gründen sehr wahrscheinlich. Und ich glaube, so beim nächsten Kerl wird dir das wahrscheinlich nicht mehr passieren. Und man muss auch sagen, solche Erfahrungen haben ja auch eigentlich immer was Gutes, ne? Weil, ja, wir lernen aus solchen, in Anführungszeichen, Fehlern. Und ich persönlich habe auch so Sachen mitgemacht und kann im Nachhinein aber sagen, ey, alles gut, es sollte genauso sein, weil dadurch bin ich jetzt die ich bin.

direkt mal unterbrechen. Es gibt einen Falschfahrer auf der A3 Nürnberg Richtung Passau zwischen Kreuz Nürnberg und Oberölsbach. Da kommt euch ein Falschfahrer entgegen, fahrt äußerst rechts und überholt nicht. Auf der A3 Nürnberg Richtung Passau zwischen Kreuz Nürnberg und Oberölsbach. Da ist ein Falschfahrer unterwegs. Vorsicht in beiden Richtungen.

0: das bitte für ein oberkrasser Typ? Der Berliner Influencer und Ultraläufer Adasachi, der hat's geschafft. Er ist einfach mal 600 Kilometer durch die Wüste gelaufen, ohne Pause. Ja, so klang das, als er am Ziel angekommen ist. Und der hat wirklich immer wieder mit seinen Ultraläufen für Aufsehen gesorgt. Vor 2 Jahren zum Beispiel ist er in 74 Tagen über 3000 Kilometer von Berlin nach New York gelaufen. Seine Route jetzt vom tiefsten Punkt Nordamerikas durch die Wüste des Death Valley bis nach Los Angeles zum Santa Monica Pier. Da haben wirklich über 2 Millionen Menschen mit ihm gefiebert. Allerdings muss man sagen, er hat es jetzt nicht in der angestrebten Zeit geschafft.
1: Ich laufe über 600 Kilometer, das sind mehr als 14 Marathons. In unter 96 Stunden.
0: Ja, das hat er im April verkündet. Allerdings, ja, die Hitze der Wüste und die 6000 Höhenmeter, die haben ja selbstverständlich ihm zu schaffen gemacht. Deswegen gab es dann auch dicke Tränen bei ihm. Aber trotzdem muss man sagen, ey, das ist einfach unfassbar, was er erreicht hat. Und er ist jetzt tatsächlich gestern Abend, also am späten Sonntagabend deutscher Zeit, nach über 123 Stunden ans Ziel gekommen, zum Santa Monica Pier. Also 123 Stunden, muss man sagen, das sind ungefähr 5 Tage. Also wie gesagt, das ist ultra krass. Deswegen, ja, kein Wunder, dass die Fans komplett ihn bejubelt haben, angefeuert haben. Und unter den Fans war auch seine Mama, auf die hat er sich am meisten gefreut. Sein zweites Ziel war nämlich, mit der Mama am Muttertag ein Eis essen. Und da muss man sagen, das hat

0: Guten Morgen.
1: Guten Morgen, 5.15 Uhr.
0: Na, seid ihr fit? Ist mir egal. Wir müssen es durchziehen, auch wenn ihr nicht fit seid. Mhm. Wir kriegen das hin gemeinsam. Harry Styles gleich auf der Unser Ding Playlist. American Girls und Jax Jones.
1: Mit Where Did You Go auch gleich.
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0: Es hat eben gerappelt auf der A6er Brücken Richtung Mannheim zwischen dem Dreieckser Brücken und der Bischmissheimer Talbrücke. Da haben wir jetzt Behinderung, nur eine Spur ist frei. Sonst laufen Reinigungsarbeiten auf der A620 Saloy Richtung Saarbrücken. Richtungsfahrbahnhöhe Wattgassen ist gesperrt bis um 7 Uhr morgens. Reinigungsarbeiten bei dem Wetter immer richtig Premium. Sonst Blitzer. Die neuesten auf der A8 Pirmasens Richtung Saloy zwischen Einöd und Limbach, zwischen Heusweiler und Eiweiler und in Saarbrücken in der Feldmannstraße steht auch immer noch der Blitzer vom Wochenende. Sonst nichts. Kommt gut an.
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0: Hier ist Laura mit einem Update um 5.16 Uhr. Guten Morgen.
3: Guten Morgen. Die Bundesnetzagentur hat wegen des Iran-Kriegs dazu geraten, sorgsam mit Gas umzugehen. Bundesnetzagenturchef Klaus Müller sagte dem Redaktionsnetzwerk Deutschland, moderate Preissteigerungen seien möglich. Zwar gelten für die meisten privaten Haushalte beim Gas Preisgarantien für 12 Monate oder länger, bei Anschlussverträgen könne es dann aber zu Preissteigerungen kommen. Diese seien aber nicht so stark wie 2022 nach Beginn des Ukraine-Kriegs. Im Strombereich rechnet die Bundesnetzagentur aber mit sinkenden Preisen durch einen deutlichen Anteil erneuerbarer Energien. In Neunkirchen hat es in einem Pflegeheim gebrannt. Nach Angaben der Feuerwehr sind 3 Mitarbeitende und 3 Einsatzkräfte der Feuerwehr und der Polizei verletzt worden. Das sei passiert, als sie die Heimbewohner aus dem Gebäude gebracht hätten. Sie seien in andere Einrichtungen verlegt worden. Den Angaben zufolge war das Feuer in einem Patientenzimmer im 2. Obergeschoss der Einrichtung ausgebrochen. Die Einsatzkräfte hätten den Brand aber schnell löschen können. Wie das Feuer ausgebrochen ist, ist noch unklar. Marie-Louise Ether hat den ersten Sieg als Cheftrainerin des 1. FC Union Berlin in der Bundesliga gefeiert. Die Berliner haben in Mainz 3:1 gewonnen. Ether sagte nach dem Spiel:
4: Es war heute eine sehr gute Leistung. Wir haben gesagt, wir wollten jetzt Stück für Stück, Woche für Woche Dinge einfach besser machen, uns weiterentwickeln. Und ja, die Jungs, finde ich, haben das heute schon im Spiel sehr gut umgesetzt. Und jetzt freuen wir uns, dass wir dann nochmal nächste Woche nochmal ein Heimspiel haben und wollen da auf jeden Fall weitermachen und auch dort zu Hause nochmal 3 Punkte einfahren.
3: In der 3. Liga hat der 1. FC Saarbrücken sein letztes Auswärtsspiel der Saison verloren. Der FCS hat bei der TSG Hoffenheim 2:3 gespielt.
0: Merci beaucoup.
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5: Ist ein Klischee-Montag. Ganz viel Regen heute. 12 Grad bei euch in Rehlingen-Siersburg, bei euch in Eiweiler und bei euch in Senkscheid. Und viel wärmer als heute wird es auch ehrlicherweise nicht mehr.
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0: Ja, guten Morgen.
1: Guten Morgen.
0: Jetzt wissen wir endlich, wie sich die Rotbarbe fühlt, wenn sie zur Lohnarbeit schwimmt. Die wird ultra nass auf dem Weg zur Arbeit.
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0: Yeah.
2: The One and the Only. Die mit dem besten Parfüm.
0: Tina.
2: Can't hold us down auf der Unser Ding Playlist. Schönen guten Morgen.
0: Guten Morgen, 5.28 Uhr.
2: Das ist unsere Geheimwaffe gegen dieses ekelhafte Regenwetter.
0: Und das an einem Montag. Alex Warren auf der Unser Ding Playlist mit Fever Dream.
2: Schön, dass wir in die neue Woche starten.

0: Guten Morgen.
1: Guten Morgen, 5.33 Uhr. Freunde, packt euch einen Knirps ein, den werden wir heute brauchen. Es regnet den ganzen Tag immer wieder.
0: Und das Beste an dem Wetter ist aber, wir fühlen uns dafür nicht mehr schlecht, wenn wir einfach mal nicht vor die Tür gehen. Ne? Einfach mal drin auf der Couch bleiben.
1: Ja, komplett. Ich bin gestern Abend auch so, ich bin auf der Couch gelegen, dachte mir so, geil. Jetzt einfach ohne schlechtes Gewissen Film gucken. Es gibt witzigerweise dafür sogar ein Wort. Mhm. Sunshine gilt, nennt man das. Also wir fühlen uns schuldig, wenn wir nicht draußen sind oder nach draußen gehen, wenn die Sonne scheint. Und das ist jetzt weg.
0: Ja, das ist geil. Ich hoffe, euer Chef, eure Chefin versteht das auch, dass ihr heute nicht vor die Tür geht und nicht auf die Arbeit kommt.
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0: Guten Morgen.
1: Guten Morgen, 5.44 Uhr.
0: Gemeinsam geht's in die neue Woche mit Robin Schulz. Der da richtig gekocht hat.
1: Shepard.
0: Ambers auf der Unser Ding Playlist gleich.
1: Und Dua Lipa, Dance the Night gleich.
0: Nach dem Update.
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0: Das ist neu. Es gab einen Unfall zwischen Saarbrücken-Kamphausen und Riegelsberg. Die Unfallstelle ist noch nicht gesichert. Gut aufpassen. Dann laufen noch Reinigungsarbeiten. Auf der A620 Saarlouis Richtung Saarbrücken ist die Fahrbahn in Höhe Wattgassen gesperrt. Bis circa 7 Uhr wollen sie fertig sein. Blitzer, 3 Stück immerhin schon. Auf der A8 Pirmasens Richtung Saarlouis wird zwischen Einöd und Limbach geblitzt. Zwischen Heusweiler und Eiweiler. Und in Saarbrücken steht immer noch der Blitzer in der Feldmannstraße. Kommt gut an.
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0: Laura ist hier für uns um 5:45. Guten Morgen.
3: Guten Morgen. Wegen des Iran-Kriegs könnte Gas noch mal teurer werden. Bundesnetzagenturchef Klaus Müller sagte dem Redaktionsnetzwerk Deutschland, moderate Preissteigerungen seien möglich. Zwar gelten für die meisten privaten Haushalte beim Gas Preisgarantien für 12 Monate oder länger. Bei Anschlussverträgen könne es dann aber zu Preissteigerungen kommen. Diese seien aber nicht so stark wie 2022 nach Beginn des Ukraine-Kriegs. Die Agentur empfiehlt deshalb, sorgsam mit Gas umzugehen. Im Strombereich rechnet die Bundesnetzagentur aber damit, dass die Preise sinken, weil es auch viele erneuerbare Energien gibt. In Neunkirchen hat es in einem Pflegeheim gebrannt. Nach Angaben der Feuerwehr sind 3 Mitarbeitende und 3 Einsatzkräfte der Feuerwehr und der Polizei verletzt worden. Das sei passiert, als sie die Heimbewohner aus dem Gebäude gebracht hätten. Sie seien in andere Einrichtungen verlagert worden. Den Angaben zufolge war das Feuer in einem Patientenzimmer im 2. Obergeschoss der Einrichtung ausgebrochen. Die Einsatzkräfte hätten den Brand aber schnell löschen können. Wie das Feuer ausgebrochen ist, ist noch unklar. Marie-Louise Ether hat den ersten Sieg als Cheftrainerin des 1. FC Union Berlin in der Bundesliga gefeiert. Die Berliner haben in Mainz 3:1 gewonnen. Ether sagte nach dem Spiel:
4: Es war heute eine sehr gute Leistung. Wir haben gesagt, wir wollten jetzt Stück für Stück, Woche für Woche Dinge einfach besser machen, uns weiterentwickeln. Und ja, die Jungs, finde ich, haben das heute schon im Spiel sehr gut umgesetzt. Und jetzt freuen wir uns, dass wir dann nochmal nächste Woche nochmal ein Heimspiel haben und wollen da auf jeden Fall weitermachen und auch dort zu Hause nochmal 3 Punkte einfahren.
3: In der 3. Liga hat der 1. FC Saarbrücken sein letztes Auswärtsspiel der Saison verloren. Der FCS hat bei der TSG Hoffenheim 2:3 gespielt.
0: Ich danke dir.
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1: Heute den ganzen Tag immer wieder Schauer. Sonne ist nur ganz, ganz, ganz selten und wenn dann überhaupt kurz am Start. 13 Grad bei euch in Rohrbach, Leitersweiler und Wattgassen. Ihr aktuell 12 Grad.
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0: Guten Morgen.
1: Guten Morgen.
0: Falls ihr euch wundert, warum da in Merzig gestern so viele merkwürdige Schiffe angelegt haben, da ist ein großes Dampfboot-Treffen. Ja, die fahren dann die ganze Woche runter, die Saar bis nach Saarbrücken. Das sind 17 Stück aus mehreren Ländern.
1: Verrückt.
0: Ja, yes. Immer eine Handbreit Wasser unterm Kiel, Freunde.
1: Hart Steuerbord.
0: Matrosen.
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0: Guten Morgen.
1: Guten Morgen. 6:03.
0: Herzlich willkommen zur frühesten Quizshow des Saarlandes.
1: Wer so hart hat unser Gehirn an einem Montag noch nie gearbeitet? Ihr schnappt euch heute ein fantastisches DAB Plus Radio. Könnt ihr nirgends kaufen, nur gewinnen.
0: Für kristallklaren Sound und das überall, ne? Von Faha bis Utweiler, das ganze Saarland und noch darüber hinaus. Wie kommt ihr da heute Morgen ran? Wir quizzen. Wir geben euch heute in der Unserding Morning Show eine Antwort, ne, statt die Frage. Und ihr gebt uns zu dieser Antwort dann die Frage. Ist alles umgedreht.
1: Wie genau das läuft, checken wir in 7 Minuten. Aber eure Kreativität ist gefragt.
0: Und dann ist das DAB Plus Radio schon fast euch.
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0: Einen wunderschönen guten Morgen, ihr Lieben.
1: Guten Morgen, 6:04.
0: Es ist Montagmorgen. Alles ist ein bisschen schleppend. Wir bringen uns gemeinsam mit der Unser Ding Morning Show auf Trab.
1: Wir quizzen heute mit euch in der Unser Ding Morning Show. Für euch ist da nicht nur Ruhm und Ehre drin.
0: Ihr gewinnt ein DAB Plus Radio. Das dann später hier, aber jetzt erst die Regeln.
1: Ja, wir drehen alles um. Also wir geben euch die Antwort und ihr uns die passende Frage dazu.
0: Und die Antwort lautet, ich muss Brunse. Was ist die Frage?
2: Warum läufst du gerade wie Quasimodo?
3: Ich muss brunsen.
4: Warum bist du so nervös?
3: Ich muss brunsen.
5: Was machst du in meinem Zimmer?
3: Ich muss brunsen.
6: Warum bist du so hippelig?
3: Ich muss brunsen.
7: Warum guckst du so blöd?
3: Ich muss brunsen.

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0: Guten Morgen.
1: Guten Morgen, gleich 6.14 Uhr.
2: Und gleich Crystal. Crystal Meth zum Frühstück und Crystal the Days auf der Unser Ding Playlist. So starten wir in den Tag.
1: Wow. Und Somba packen wir noch mit in die Müsli-Schale rein. 12 to 12 gleich.
2: Sehr geil.
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2: Es hat gerappelt zwischen Saarbrücken-Kamphausen und Riegelsberg. Aufpassen, die Unfallstelle ist nicht gesichert. Dann laufen aktuell noch die Reinigungsarbeiten auf der A620 Saarlouis Richtung Saarbrücken. Die Fahrbahn ist in Höhe Wattgassen erstmal noch gesperrt bis 7 Uhr morgens in etwa. So, Stau, es geht los. 15 Minuten etwa auf der A620 Richtung Saarbrücken zwischen Völklingen und Gersweiler. Ihr kennt die Baustelle. Da staut es sich jetzt zwischen Geislautern und Gersweiler zurück. Und Blitzer. Die neuesten auf der A8 Pirmasens Richtung Saarlouis zwischen Einöd und Limbach. Zwischen Heusweiler und Eiweiler und in Saarbrücken in der Feldmannstraße steht auch noch der Blitzer. Kommt gut und sicher ans Ziel.
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2: Laura ist für uns am Start, genau 6:15. Guten Morgen.
4: Guten Morgen. Auf dem Kreuzfahrtschiff Hondius ist das Hunter-Virus ausgebrochen. Jetzt sind viele Passagiere evakuiert worden, darunter auch 4 Deutsche. Wie das abgelaufen ist, weiß unser Ding-Reporterin Julia Macher.
5: Der Blitzer in Furbach.
6: Die Passagiere, alle mit FFP2-Maske, Schutzmänteln und Schutzhaube, wurden zunächst mit Beibooten von der MV Hondius an den Hafen gebracht, dann mit Bussen der spanischen Katastrophenschutzeinheit zum Flughafen gefahren, wo die jeweiligen Maschinen startbereit warteten.
4: Die Deutschen sind in die Niederlande geflogen und von dort aus weiter mit einem Rettungswagen nach Frankfurt an die Uniklinik. Für die deutsche Bevölkerung besteht nach Einschätzung des Robert-Koch-Instituts keine Gefahr. Ein Foto von Dua Lipa ist auf Verpackungen von Fernsehgeräten von Samsung gedruckt. Und das ohne ihr Einverständnis. Deshalb hat sie den Konzern auf Schadenersatz in Höhe von umgerechnet knapp 13 Millionen Euro verklagt. Laut der Zeitung Variety hat Dua Lipa Samsung schon letztes Jahr dazu aufgefordert, das Bild zu entfernen, doch das Unternehmen habe es weiter genutzt. Zur Klage hat Samsung bisher noch nichts gesagt. In Wien ist der Eurovision Song Contest offiziell mit einer bunten Parade eröffnet worden. Bei den Halbfinals morgen und am Donnerstag treten hier 15 Teilnehmer an. Insgesamt machen dieses Jahr aber so wenig Länder wie seit 20 Jahren mit. Woran das liegt, erklärt unser Ding-Reporter Nils Dams in Wien.
7: Nicht dabei sind in diesem Jahr Spanien, Irland, Island, Slowenien und die Niederlande. Und zwar aus Protest gegen Israel. Hintergrund ist der Gaza-Krieg. Die Länder sagen, solange Israel beim Eurovision dabei ist, sind wir raus. Für Israel tritt der Sänger Noam Betan an. Er hat gesagt, dass er sich bei Proben von seinen eigenen Leuten absichtlich ausbuhen lässt, um vorbereitet zu sein, wenn er am Dienstag im ersten Halbfinale antritt.
4: Deutschland ist übrigens schon für das Finale gesetzt, weil wir einer der größten Geldgeber des ESC sind.
2: Danke.
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1: Heute klassischer Montag. Es regnet ganz viel. Gerade aktuell ist eine Regenpause bei uns, zumindest hier vom Studio. Es kann aber jederzeit wieder von oben was runterkommen. 12 Grad bei euch in Losheim, in Beden und bei euch in Tholey.
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2: Guten Morgen.
1: Guten Morgen.
2: Endlich
1: wieder eine kurze Woche, Franz.
2: Ist herrlich.
1: Oh, zumindest. Und wenn man schlau ist, hat man sich natürlich auch dann noch den Freitag freigenommen. Ne? Hast du ja gemacht.
2: Ja, natürlich.
1: Ich gehe mal lochen.
2: Alle, die das nicht machen, selber schuld. Sorry,
1: ja,
2: Freunde.
1: Ist so.
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0: Morgen.
1: Guten Morgen, 6.29 Uhr.
0: Heute starten wir so fit in den Montag wie nie zuvor. Wir, Freunde, wir quizzen am frühen Morgen.
1: Ihr schnappt euch heute euer einzigartiges DAB Plus Radio in der Unserding Morning Show schon gleich. Dafür quizzen wir quasi andersrum. Ihr bekommt von uns keine Frage, sondern die Antwort. Frage dazu kommt dann von euch.
0: Wir wärmen uns schon mal gemeinsam auf. Wir spielen eine kleine Testrunde mit Luca aus dem Unserding-Team. Die Antwort ist
2: Harry Styles.
0: Egal wie viel Styles du hast, wer hat mehr Style?
1: Harry Styles.
0: Wer war nicht auf der Met Gala?
1: Harry Styles. Mhm. Wer hat in 2 Wochen Konzert in Amsterdam?
2: Harry Styles.
0: Wer ist auf Englisch übersetzt? Wie würdest du auf Englisch übersetzen?
1: Harald
0: Modeerscheinung.
2: Harry Styles.
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0: 9, Brown Eyes.
1: Einen schönen guten Morgen.
2: Guten Morgen, 6 Uhr gleich 37.
1: Und Freunde, auch wenn es jetzt hier so ein widerliches Wetter ist, wir trauern dem Wochenende nicht hinterher.
2: Nee.
1: Obwohl das Wochenende so schön war.
2: Ey, es drei war Tage, dann ist es wieder so.
1: Ich kann mich trotzdem nicht lösen. Es war so eine gute Zeit in der Sonne.
2: Ist so.
1: Kommt gut in den Montag mit der Unser Ding Morning Show.

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0: Guten Morgen.
1: Guten Morgen. 6 Uhr gleich 44.
0: Bisschen schneller waschen.
1: Schmackes.
0: Gleich Rudimental mit Khalid. All I Know auf der Unser Ding Playlist.
1: Und Taylor Swift, Opalite. Auch gleich davon Update.
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0: Stau zuerst, 15 Minuten länger auf der A8 Salü Richtung Luxemburg. Zwischen Merzig-Schwemlingen und Wellingen ist eine Baustelle. Die linke Spur ist da dicht. Das Ganze bis am Mittwoch. Ihr braucht 15 Minuten länger. Dann haben wir immer noch die Reinigungsarbeiten. Die gehen noch eine Viertelstunde auf der A620 Salü Richtung Saarbrücken. Die Fahrbahn in Höhe Wattgassen ist gesperrt. Und der Stau auf unserer Dauerbaustelle liegen wir aktuell bei 15 Minuten länger Richtung Saarbrücken auf der A620. Blitzer meldet Janine aus Spiesen.
3: Der Blitzer in Furbach Richtung Kohlhof in der Limbacher Straße, der steht auch noch der Anhänger, gell? In der 50er Zone.
0: Ja, alles vom Vortag ist noch warm. Auf der A8 Pirmasens Richtung Saarlouis zwischen Ein- und Limbach steht auch noch der Blitzer, zwischen Heusweiler und Eiweiler ebenfalls. Alle weiteren auf unserding.de.
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0: Laura ist am Start. Genau 6:45 haben wir. Guten Morgen.
4: Guten Morgen. Nachdem auf dem Kreuzfahrtschiff Tonius das Hunter-Virus ausgebrochen war, sind jetzt viele Passagiere evakuiert worden, darunter auch 4 Deutsche. Die sind in die Niederlande geflogen worden und von dort aus weiter mit einem Rettungswagen nach Frankfurt. Dort sollen die Passagiere an der Uniklinik untersucht werden und dann in ihre Heimatorte gebracht werden. Wie die Quarantäne dann aussieht, weiß unser Ding-Reporterin Julia Macher.
5: Die Weltgesundheitsorganisation empfiehlt allen Rückkehrern eine Quarantäne von 42 Tagen. Die Inkubationszeit des Hunter-Virus ist sehr lang. Symptome können auch noch viele Wochen nach Infektion auftreten. Die Gefahr für die breite Öffentlichkeit ist laut WHO gering. Das Virus sei bekannt und in der Regel nur durch engen Kontakt übertragbar.
4: In Neunkirchen hat es in einem Pflegeheim gebrannt. Nach Angaben der Feuerwehr sind 3 Mitarbeitende und 3 Einsatzkräfte der Feuerwehr und der Polizei verletzt worden. Das sei passiert, als sie die Heimbewohner aus dem Gebäude gebracht hätten. Sie seien in andere Einrichtungen verlegt worden. Wie das Feuer ausgebrochen ist, ist noch unklar. Und wir kommen zum Fußball. In der Bundesliga hat Mainz gegen Union Berlin 1:3 verloren. Trotz der Niederlage konnte Mainz-Spieler Robin Zentner nach seiner langen Verletzungspause dem Spiel etwas Positives abgewinnen.
6: Ich bin sehr froh, diese Saison nochmal ein Heimspiel machen zu können, vor der Kurve, vor den Fans. Das hat schon alles so viel wieder zurückgegeben und es ist schade, dass jetzt Pause ist bald, aber nächste Saison dann wieder.
4: In der 3. Liga hat der 1. FC Saarbrücken sein letztes Auswärtsspiel der Saison verloren. Der FCS hat bei der TSG Hoffenheim 2:3 gespielt.
0: Danke.
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1: Kurze Regenpause, darauf können wir uns heute aber überhaupt nicht verlassen. Es kann jederzeit wieder losgehen. 12 Grad aktuell bei euch in Brotdorf. 12 Grad bei...
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1: Sorry, guten Shanna. Morgen, einfach ins Wort gefallen.
0: Ich hab's
1: 13
0: so eilig.
1: Grad in Kleinblittersdorf, Rappweile, ihr habt auch 12. So wollte ich noch sagen.
0: Ich hab's eilig, denn gleich geht's richtig rund. Wir checken, wie fit wir um die Uhrzeit sind. In 7 Minuten schon quizzen wir um ein DAB+-Radio.
1: Diesmal aber andersrum. Wir geben euch die Antwort und ihr uns die passende Frage dazu.
0: Gleich.
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0: wunderschönen guten Morgen.
1: Morgen guten. 54:06 Uhr.
0: Montag, dass wir gemeinsam in den schönen Rhein starten.
1: Ja, heute alles falsch rum. Ihr schnappt euch jetzt ein brandneues DAB Plus Radio, damit ihr die Unser Ding Morning Show überall glasklar hören könnt.
0: Und dafür, Freunde, quizzen wir andersrum. Wir geben euch jetzt die Antwort. Ihr ruft an und nennt uns dazu die Frage. Und die Antwort ist 10 Stunden Heinz-Becker-Marathon.
1: Auf welche Frage ist das die Antwort? 10 Stunden Heinz-Becker-Marathon. Ruft jetzt an und schnappt euch das DAB Plus Radio 0681 602 1037.
0: Auf welche Frage könnte die Antwort sein? Ein 10 Stunden Heinz-Becker-Marathon.
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0: Guten Morgen.
1: Guten Morgen, 7:04.
0: Schön, dass wir gemeinsam die neue Woche starten. Aber warum kommt ihr zu spät zur Arbeit?
1: 10 Stunden Heinz-Becker-Marathon.
0: Das funktioniert als Ausrede.
1: Wir quizzen heute Morgen in der Unserding Morning Show mit euch und ihr gewinnt ein exklusives DRB Plus Radio.
0: Aber wir quizzen andersrum. Wir liefern euch heute Morgen die Antwort und ihr uns dazu eine passende Frage. 10 Stunden Heinz-Becker-Marathon war unsere Antwort und am Telefon ist Vanessa aus Lebach.
1: Was geht bei dir?
2: Ich bin gerade auf dem Weg zur Arbeit.
1: Oh, was arbeitest du denn?
2: Ich bin Erzieherin.
1: Oh, stramm, ey. Da geht gleich wieder der Geräuschpegel auf 100.000.
2: Genau.
0: Wir wünschen dir nur harte Nerven an diesem Montagmorgen.
2: Das ist sehr lieb. Dankeschön.
0: Du, wir liefern heute Antworten und ihr aber die Fragen. Unsere Antwort ist ein 10-Stunden Heinz-Becker-Marathon. Was ist da die Frage zu?
2: Was wäre das beste erste Date?
1: Stark!
0: Ein Heinz-Becker-Marathon!
1: Jawohl!
0: Du gewinnst ein DRB Plus Radio.
2: Ja, echt?
0: Ja, klar.
1: Na klar.
2: Danke schön.

0: Vanessa, ab jetzt nur noch glasklare Unser Ding Morning Show.
1: Wow, geil, mega. Radiosuchti.
2: Dann ist es perfekt. Ganz viel Spaß damit.
1: Danke.
0: Keine Sorge, ein DAB Plus Radio haben wir noch für euch heute Morgen in der Unser Ding Morning Show. Oh.

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0: Morgen.
1: Guten Morgen, 7.14 Uhr.
0: Waterfalls. Wir können euch doch nicht müde lassen. Niemals. In der Unserding Morning Show Shepherds gleich mit James Hype und Waterfalls.
1: Stark. Absoluter Banger. Zartmann mit Tau mich auf gleich.
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0: 10 Minuten braucht ihr länger auf der A8 Salö Richtung Luxemburg. Da haben wir unseren Stau zwischen Schwemlingen und Wellingen an der Baustelle. Sonst haben wir Reinigungsarbeiten noch am Laufen auf der A620 Salö Richtung Saarbrücken. Die Fahrbahn in Höhe Wattgassen ist gesperrt. Und jetzt auch länger, bis 7:30, ne, die zögern es ein bisschen raus. Eben hieß es noch bis 7. Und der Stau auf der A620, der wird länger. Ihr braucht 20 Minuten mehr Richtung Saarbrücken an unserer Dauerbaustelle. Plant das mit ein. Sonst Blitzer. Die neuesten auf der A8 Pirmasens Richtung Salö zwischen Einöd und Nimbach, zwischen Heusweiler und Eiweiler steht ein Blitzer und in Saarbrücken in der Feldmannstraße in der 30er-Zone immer noch der Blitzer. Kommt gut ans Ziel!
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0: Laura ist hier mit dem Update um 7:15. Guten Morgen.
3: Guten Morgen. Auf dem Kreuzfahrtschiff Hondius war das Hunter-Virus ausgebrochen. Jetzt sind viele Passagiere evakuiert worden, darunter auch 4 Deutsche. Wie das abgelaufen ist, weiß unser Ding Reporterin Julia Macher.
4: Die Passagiere, alle mit FFP2-Maske, Schutzmänteln und Schutzhaube, wurden zunächst mit Beibooten von der MV Hondius an den Hafen gebracht, dann mit Bussen der spanischen Katastrophenschutzeinheit zum Flughafen gefahren, wo die jeweiligen Maschinen startbereit warteten.
3: Die Deutschen sind in die Niederlande geflogen und von dort aus weiter mit einem Rettungswagen nach Frankfurt an die Uniklinik. Für die deutsche Bevölkerung besteht nach Einschätzung des Robert-Koch-Instituts keine Gefahr. Ein Foto von Dua Lipa ist auf Verpackungen von Fernsehgeräten von Samsung gedruckt worden und das ohne ihr Einverständnis. Deshalb hat sie den Konzern auf Schadenersatz in Höhe von umgerechnet knapp 13 Millionen Euro verklagt. Laut der Zeitung Variety hat Dua Lipa Samsung schon letztes Jahr dazu aufgefordert, das Bild zu entfernen, doch das Unternehmen habe es weiter genutzt. Zur Klage hat Samsung bisher noch nichts gesagt. In Wien ist der Eurovision Song Contest offiziell mit einer bunten Parade eröffnet worden. Bei den Halbfinals morgen und am Donnerstag treten hier 15 Teilnehmer an. Insgesamt machen dieses Jahr aber so wenig Länder wie seit 20 Jahren mit. Woran das liegt, erklärt unser den Reporter Nils Dams in Wien.
5: Nicht dabei sind in diesem Jahr Spanien, Irland, Island, Slowenien und die Niederlande. Und zwar aus Protest gegen Israel. Hintergrund ist der Gaza-Krieg. Die Länder sagen, solange Israel beim Eurovision dabei ist, sind wir raus.
3: Deutschland ist übrigens schon für das Finale gesetzt, weil wir einer der größten Geldgeber des ESC sind.
0: Danke.
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1: Regenjacke, Knirps oder am besten gleich beides. Es regnet heute immer mal wieder bei uns im Saarland. Sonne nur ganz selten zwischendurch mal am Start. 12 Grad bei euch in Vechingen, in Wattgassen und bei euch ein Schmelz vor der Tür. Und viel mehr wird das heute auch nicht mehr.
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0: Guten Morgen.
1: Guten Morgen.
0: Na, gestern wieder mit Blumenstrauß und Schokolade. Mama eine Freude gemacht.
1: Das ist aber noch gar nichts. Franz, hast du mitbekommen? Ein Typ aus Berlin, Ada Saatchi, der hat seiner Mama zum Muttertag versprochen, dass er mit ihr ein Eis essen geht.
0: Okay. Mhm.
1: Dafür musste er aber erst einen Ultramarathon hinter sich bringen. 5 Tage durch Kalifornien ist er gerannt. 604 Kilometer. Und gestern dann wirklich zum Muttertag im Ziel in L.A. angekommen, wo seine Mama dann aber auch auf ihn gewartet hat.
0: Deutsche Forrest Gump vor GTA 6.
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0: Schönen guten Morgen.
1: Guten Morgen, 7.30 Uhr.
0: Ganz wichtige WhatsApp kam gerade rein, vielen Dank dafür.
2: Hi, Nathalie hier aus Wattgassen. Es ist gerade ein Unfall passiert, Höhe Gersweiler, hinter der Brücke schon, Richtung Saarlouis.
0: Wie Saarlouis?
1: Was ist denn Saarlouis?
0: Danke, Nathalie, fürs Melden. Kommt gut und sicher an. Ihr habt den Unfall mitbekommen. Wenn es einen Rückstau gibt, sage ich natürlich Bescheid.
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0: werden die Seiten gezupft.
1: Ist so.
0: Klingt gut, oder?
1: Total.
0: So
1: aber ich liebe ja auch Justin Bieber.
0: Ja, also wenn Shanna sagt, sie liebt Justin Bieber, dann sagt dann wirklich. Ja. Also so vom tiefsten Herzen. Guten Morgen.
1: Guten Morgen, 7.33 Uhr.
0: Heute Morgen haben wir vieles falsch rum in der Unsinnigen Morning Show.
1: Ja, liegt aber nicht dran, dass Montag ist.
0: Ich trage den Penis hinten heute.
1: Sondern wir quizzen mit euch falsch rum und ihr gewinnt ein exklusives DHB Plus Radio dafür. Das später.
0: Wir liefern die Antwort, ihr liefert uns dazu die passende Frage. Und da liegt der Hase im Pfeffer, Leute. Es gibt mehr als nur eine richtige Frage.
1: Die Antwort, 1 Kilo Fleischkäse.
0: Let's go.
2: Was ist sehr eklig?
3: 1 Kilo Fleischkäse.
4: Was war eigentlich gestern unter deinem Bett noch?
3: 1 Kilo Fleischkäse.
5: Womit füttern wir den Hund heute Nacht?
3: 1 Kilo Fleischkäse.
6: Was ist in deinem Koffer?
3: 1 Kilo Fleischkäse.
7: Was bringst du mit auf eine Veganer-Party?
3: 1 Kilo Fleischkäse.
5: Wie viel hättest du gern auf deinem Wegfleischkäse?
3: 1 Kilo Fleischkäse.
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0: Guten Morgen.
1: Guten Morgen, 7.43 Uhr.
0: Mit MGK in die neue Woche. Gleich bringt uns Nina Chuba, NC, auf Touren. Wenn das Liebe ist, hören wir gemeinsam.
1: So eine entspannte Stimme.
0: Total.
1: Dominik Feig, Baby Doll, auch gleich. Davon Update.
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0: Die liebe Nathalie aus Wattgassen hat uns schon Bescheid gegeben. Es gab einen Unfall auf der A620 Saarbrücken Richtung Saarlouis zwischen Gersweiler und Klarental. Die Unfallstelle ist nicht gesichert. Sobald es einen Rückstau gibt, was an dieser Stelle sehr wahrscheinlich ist, sage ich euch nochmal Bescheid. Meldet euch auch gerne und gebt allen die Infos weiter. Dann haben wir 15 Minuten Stau aktuell auf der A6 Mannheim Richtung Saarbrücken. Zwischen Rohrbach und St. Ingbert West ist die Baustelle nur eine Spur frei. Es staut sich zwischen dem Kreuz Neunkirchen und St. Ingbert Mitte. Ebenfalls Stau auf der A8 Pirmasens Richtung Saarlouis zwischen Neunkirchen-Wellesweiler und Neunkirchen-Oberstadt. Linke Spur dicht, staut sich ab Neunkirchen-Kohlhof. 10 Minuten braucht ihr länger auf der A8 Saarlouis Richtung Luxemburg zwischen Merzig-Schwemlingen und Wellingen. Linke Spur gesperrt, staut sich da zurück. Und mittlerweile 25 Minuten Stau Richtung Saarbrücken auf der A620 zwischen Völklingen und Gersweiler an unserer Dauerbaustelle. Da staut es sich zwischen Geislautern und Gersweiler. Blitzer meldet ihr auch. Mensch, in Eppelborn in der Dirminger Straße auf der A8 Pirmasens Richtung Saarlouis zwischen Einöd und Limbach und zwischen Heusweiler und Eiweiler wird auch geblitzt. Das sind nur die neuesten Blitzer, alle weiteren auf unserding.de.
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0: Genau 7:45, genau Laura im Studio. Guten Morgen.
3: Guten Morgen. Nachdem auf dem Kreuzfahrtschiff Hondius das Hunter-Virus ausgebrochen war, sind jetzt viele Passagiere evakuiert worden, darunter auch 4 Deutsche. Die sind in die Niederlande geflogen worden und von dort aus weiter mit einem Rettungswagen nach Frankfurt. Dort sollen die Passagiere an der Uniklinik untersucht werden und dann in ihre Heimatorte gebracht werden. Wie die Quarantäne aussieht, weiß unser Ding-Reporterin Julia Macher.
4: Die Weltgesundheitsorganisation empfiehlt allen Rückkehrern eine Quarantäne von 42 Tagen. Die Inkubationszeit des Hunter-Virus ist sehr lang. Symptome können auch noch viele Wochen nach Infektion auftreten. Die Gefahr für die breite Öffentlichkeit ist laut WHO gering. Das Virus sei bekannt und in der Regel nur durch engen Kontakt übertragbar.
3: In Neunkirchen hat es an einem Pflegeheim gebrannt. Nach Angaben der Feuerwehr sind 3 Mitarbeitende und 3 Einsatzkräfte der Feuerwehr und der Polizei verletzt worden. Das sei passiert, als sie die Heimbewohner aus dem Gebäude gebracht hätten. Sie seien in andere Einrichtungen verlegt worden. Wie das Feuer ausgebrochen ist, ist noch unklar. In der Bundesliga hat Mainz gegen Union Berlin 1:3 verloren. Trotz der Niederlage konnte Mainz-Spieler Robin Zentner nach seiner langen Verletzungspause dem Spiel etwas Positives abgewinnen.
5: Ich bin sehr froh, diese Saison nochmal ein Heimspiel machen zu können, vor der Kurve, vor den Fans. Das hat schon alles so viel wieder zurückgegeben und es ist schade, dass jetzt Pause ist bald, aber nächste Saison dann wieder.
3: In der 3. Liga hat der 1. FC Saarbrücken sein letztes Auswärtsspiel der Saison verloren. Der FCS hat bei der TSG Hoffenheim 2:2 gespielt.
0: Danke.
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1: Heute müssen wir immer wieder mit Schauern rechnen. 11 Grad bei euch in Britten, Bischmisheim 13 bei euch, Illingen 12 und Sonne. Die ist heute rar wie Dateiarchive.
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0: Guten Morgen.
1: Guten Morgen.
0: Fleischkäse weg, Saarpolygon, die Abschlepper, Liona, alles erstklassig im Saarland und bald noch was.
1: Die SVE.
0: Es ist so schade gewesen gestern. Wir haben alle mitgefeiert, ich habe in der Kneipe geguckt, aber es wäre auch zu leicht gewesen, jetzt schon aufzusteigen. Dafür diese Woche Sonntag gegen Münster dann ein Sieg. Das wäre fast der sichere Aufstieg in die Bundesliga.
1: Und sie spielen dann ja daheim, ne?
0: Eben.
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0: Geil. Dominik Feig mit Babydoll. So geht's in den Montag rein auf der Unser-Ding-Playlist. Guten Morgen.
1: Guten Morgen, 7.56 Uhr.
0: Wir quizzen heute, aber andersrum. Wir geben euch die Antwort, ihr uns die Frage.
1: Und dafür gewinnt ihr ein DAB Plus Radio heute in der Unser Ding Morning Show. Aber zuerst sind wir dran. Kleine Testrunde. Luca hat uns folgende Antwort vorgegeben.
2: Gersheim.
1: Was heißt Gersheim auf Hochdeutsch?
2: Gersheim.
3: Gersheim. Ich glaube, jeder kennt sich jemand aus. Wo hatte ich mein erstes Mal?
1: Gersheim. Was?
3: Ja, das war in so einem Austauschcamp damals.
1: Ach du, im Austauschcamp, Austauschcamp, wozu? Saarbrücken, Gersheim, wir tauschen die Kommunen.
3: Nee, Körperflüssigkeiten.
1: Ah ja, okay, ich verstehe. Yeses.
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0: Guten Morgen.
1: Guten Morgen, gleich 8:04.
0: Na, welcher Religion gehört ihr an? Christentum?
1: Islam?
0: Buddhismus?
1: Hinduismus?
0: Judentum? Oder halt Bibi Rexaismus?
1: Religion ist ihr neuer Song. So richtig geil gesampelt. Absolute Grundausstattung für jede Party.
0: Ja, New Religion ist die Religion, für die man auch mal einen Kreuzzug machen kann.
1: Ja, oder wir lassen das und hören ihn auf der Unser Ding Playlist.
0: Ja, oder das.
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0: Morgen.
1: Guten Morgen, 8.15 Uhr.
0: Wir starten gemeinsam in die neue Woche. Und damit sich das auch gut anfühlt, End of Beginning von Joe gleich auf der Unserding Playlist.
1: Und der ist neu in der Unserding Morning Show, Jonas Blue zusammen mit Felix Jen Weekends.
0: Geil.
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0: Dann haben wir eine Sperrung auf der A1 Trier-Saarbrücken zwischen Tholein und Eppelborn. In beiden Richtungen wird gemäht. Das geht so bis um 2:30 ungefähr heute Nachmittag. Sonst jede Menge Stau. Einmal 25 Minuten braucht er länger auf der A6 Mannheim Richtung Saarbrücken zwischen Rohrbach und St. Ingbert West. Da ist nur eine Spur frei wegen einer Baustelle und es staut sich zwischen dem Kreuz Neunkirchen und St. Ingbert Mitte. Dann 10 Minuten Stau auf der A8 Pirmasens Richtung Saarlouis zwischen Wellesweiler und Neunkirchen Oberstadt. Linke Spur ist gesperrt. Es staut sich ab Neunkirchen in Kohlhof. Vorher abfahren, wenn ihr ein bisschen Zeit sparen wollt. Dann haben wir noch 15 Minuten Stau auf der A620 Saarlouis Richtung Saarbrücken an der Dauerbaustelle. In beide Richtungen sind es 15 Minuten. Und es kommt zu Behinderungen in Homburg. An der Bexbacher Straße gab es eben einen Unfall. Blitzer, meldet ihr die neuesten in Eppelborn in der Dimminger Straße. Auf der A8 Pirmasens Richtung Saarlouis zwischen Einöd und Limbach und zwischen Heusweiler und Eiweiler. Da steht auch noch ein Blitzer. Alle weiteren auf unserding.de. Kommt gut an, ihr seid mir wichtig.
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0: Laura ist hier, 8.17 Uhr. Guten Morgen.
3: Guten Morgen. In Deutschland ist mehr als jeder 10. Internetnutzer letztes Jahr Opfer von Cyberkriminalität geworden. Das zeigt der aktuelle Cybersicherheitsmonitor vom Bundesamt für Sicherheit in der Informationstechnik und der Polizei. Mehr als jeder 4. sei schon mal in seinem Leben von Straftaten im digitalen Raum betroffen gewesen. Besonders häufig habe es Betrug beim Online-Shopping gegeben. Dahinter folgen, dass Kriminelle sich unberechtigt Zugriff auf Online-Konten verschafft hätten, Betrug beim Online-Banking und Phishing-Angriffe. Fast 9 von 10 Betroffenen hätten dadurch einen Schaden erlitten, bei einem Drittel sei Geld weg gewesen. Im Saarland arbeiten immer mehr Menschen in der Pharmabranche, also mit Arzneimitteln. Die Regionaldirektion der Bundesagentur für Arbeit hat dem Saarländischen Rundfunk mitgeteilt, dass es in den letzten 10 Jahren dort deutlich mehr Beschäftigte gegeben hat. So hätten letztes Jahr im Sommer in den 19 Pharmaunternehmen gut 2000 Menschen gearbeitet. Fast die Hälfte der Beschäftigten erledige Helferjobs. Da seien vergleichsweise viele. Die Unternehmensberatung Roland Berger sieht auch Potenzial für das Saarland, ein Pharma-Standort zu werden. Dazu könne auch der Pharma Science Hub der Universität des Saarlands beitragen. Im Saarland ist letztes Jahr weniger gestreikt worden als noch im Jahr davor. Das zeigt die aktuelle Streikstatistik der Bundesagentur für Arbeit. Letztes Jahr hätten gerade einmal knapp 900 Beschäftigte ihre Arbeit niedergelegt. Das habe auch daran gelegen, dass es keine großen Tarifkonflikte gegeben hätte. Für dieses Jahr rechnet die Gewerkschaft IG Metall aber wieder mit größeren Streiks, zumindest falls es in der Metall- und Elektroindustrie keine Einigung auf einen neuen Tarifvertrag geben sollte.
0: Thank you!
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1: Heute alle To-Dos nach drinnen verlegen. Viele Wolken heute Vormittag, immer mal wieder Schauer und am Nachmittag noch mehr Schauer. 12 Grad bei euch in Büschfeld, in Mainzweiler und bei euch in Bexbach.
0: Einfach mal drinnen den Rasen mähen.
1: So.
0: Unter der Dusche.
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0: Guten Morgen.
1: Guten Morgen.
0: Diese Woche entscheidet sich, wer vorausschauend durchs Leben geht und wer nicht. Also wer von euch so ist wie ich und wer so schlecht und verpeilt ist wie Jana. Ne? Wer hat den Brückentag genommen?
1: Ich muss arbeiten, weil du frei machst, du Affe.
0: Das sagen alle, die nicht vorbereitet sind.
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0: Guten Morgen.
1: Guten Morgen, 8 Uhr, gleich 28 und der ist neu für euch auf der unserigen Playlist von Jonas Blue und Felix Jähn, Weekends.
0: Damit wir uns jetzt noch fühlen, wie gerade am sonnigen Wochenende, ohne Sorgen, mit vollem Glas, großer Sonnenbrille.
1: Kommt gut in die neue Woche mit der unserigen Morning Show.
0: Und Olivia Rodrigo, Drop Dead.
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0: Guten Morgen.
1: Guten Morgen, 8.34 Uhr.
0: Wir sorgen dafür, dass Timmy der Wahl nicht in Vergessenheit gerät.
1: Ja, rip Timmy, ey.
0: Wir wissen es nicht. Wahrscheinlich ist er tot, eventuell lebt er noch. Keine Ahnung.
1: Wir quizzen heute mit euch in der Unserding Morning Show, aber andersrum. Ihr bekommt die Antwort und liefert uns die Frage, ganz einfach.
0: So, und die Antwort lautet Timmy der Wahl. Was ist eure Frage dazu?
2: Was war die größte deutsche Psychose?
3: Timmy der Wahl.
4: Wie heißt dein Goldfisch?
3: Timmy der Wahl.
5: Wie heißt nochmal das Ding, was am Ostsee gestrandet ist?
3: Timmy der Wahl.
6: Was ist das tragischste Erlebnis 2026 gewesen?
3: Timmy der Wahl.
7: Wer ist dein Idol?
3: Timmy der Wahl.
8: Wer ist meine Hoffnung?
3: Timmy der Wahl.
9: Was lässt du dir bei deinem nächsten Tattoo-Termin stechen?
3: Timmy der Wahl.
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0: Guten Morgen.
1: Guten Morgen. 8.38 Uhr.
0: Was wichtig ist für euch von der Straße, einmal eine Ölspur zwischen Honsrad und Düppenweiler und zwei Schwäne auf der A8 Luxemburg-Saarlouis zwischen Rehlingen und Dillingen-Mitte. Aufpassen, da sind zwei Schwäne auf der Fahrbahn. Vielleicht sind die ja zusammen.
1: Ja, ich hoffe. Und ich hoffe auch, dass sie überleben.
0: Ja, wäre geil, wenn ihr sie nicht überfahrt und wenn dann nur alle beide zusammen. Aber am besten gar nicht. Kommt gut an mit unser Ding.

0: Morgen, 8.41 Uhr.
1: Schanna hat schon ganz schön gesagt, die Arche Noah ist heute irgendwie gestrandet im Saarland. Jetzt sind auch noch Ziegen auf der Fahrbahn zwischen Büschdorf und Tünsdorf. Büschdorf, Tünsdorf, da Ziegen auf der Fahrbahn. Gut aufpassen, gut ankommen.
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1: Guten Morgen.
2: Guten Morgen, 8:44 Uhr.
1: Taylor. Dein Einsatz
2: wie
1: gleich.
2: Gerufen kommt die, wie gerufen.
1: Taylor Swift haben wir gleich gemeinsam, Freunde. The Fate of Ophelia auf der Unser Ding Playlist.
2: Und auch so klingt der Montag auf Unser Ding. Artemis, I like the way you kiss me.
1: Smooth.
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1: Sag euch, der Zoo ist los. Einmal Ziegen zwischen Büschdorf und Tünsdorf. Da Ziegen auf der Fahrbahn und zwei Schwäne lümmeln und tümmeln sich auf der A8 Luxemburg-Saarlouis zwischen Rehlingen und Dillingen-Mitte. In beiden Richtungen zwei Schwäne auf der Fahrbahn. Einer pro Spur. Passt da auf. Sonst noch eine Ölspur zwischen Honsrad und Düppenweiler. Kommen wir zu den Staus. Wir haben einmal eine Sperrung auf der A1 Trier-Saarbrücken zwischen Tola und Eppelborn. In beiden Richtungen werden Mäharbeiten durchgeführt. Da sind Schafe auf der Fahrbahn. Und wir haben noch 15 Minuten Stau auf der A6 Mannheim Richtung Saarbrücken, zwischen Rohrbach und St. Ingbert West, da ist ja die Baustelle, nur eine Spur frei. Es staut sich zwischen dem Kreuz Neunkirchen und St. Ingbert Mitte. Ebenfalls 15 Minuten auf der A620 an unserer Dauerbaustelle, einmal Richtung Saarbrücken, einmal Richtung Saarlouis, in beiden Richtungen 15 Minuten. Und ihr meldet Blitzer. Die neuesten in Eppelborn in der Dirminger Straße, auf der A8 Pirmasens Richtung Saarlouis zwischen Einöd und Limbach und zwischen Heusweiler und Eiweiler auch noch ein Knipser. Alle weiteren auf unserding.de.
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1: Laura hat das Update um 8.46 Uhr. Guten Morgen.
4: Guten Morgen. Seid ihr schon mal Opfer von Cyberkriminalität geworden? Laut dem aktuellen Cybersicherheitsmonitor ist mehr als jeder Vierte schon mal in seinem Leben von Straftaten im digitalen Raum betroffen gewesen. Letztes Jahr habe es mehr als jeden 10. Internetnutzer erwischt. Besonders häufig habe es Betrug beim Online-Shopping gegeben. Oft hätten sich aber auch Kriminelle unberechtigt Zugriff auf Online-Konten verschafft und hätten Nutzer auch beim Online-Banking betrogen. Fast 9 von 10 Betroffenen hätten dadurch einen Schaden erlitten, bei einem Drittel sei es Geld weg gewesen. Die Statistik zeigt auch, dass sich viele erst dann mit Schutzmaßnahmen beschäftigten, wenn sie schon Opfer geworden sind. Ein Foto von Dua Lipa ist auf Verpackungen von Fernsehgeräten von Samsung gedruckt worden und das ohne ihr Einverständnis. Deshalb hat sie den Konzern auf Schadenersatz in Höhe von umgerechnet knapp 13 Millionen Euro verklagt. Laut der Zeitung Variety geht es um ein Foto, das vor 2 Jahren bei einem Festival im Backstage-Bereich von Dua Lipa gemacht wurde. Sie habe Samsung schon letztes Jahr dazu aufgefordert, das Bild zu entfernen, doch das Unternehmen habe es weiter genutzt. Zur Klage hat Samsung bisher noch nichts gesagt. Bei dem aktuellen Wetter ist es nicht ganz so schade. In Saarbrücken-Duttweiler startet das Freibad dieses Jahr wieder später in die Badesaison. Laut den Stadtwerken liegt das an einem technischen Defekt. Es habe eine Störung in der Wasseraufbereitung gegeben. Wie lange die Reparatur dauern werde, hängt davon ab, wie schnell die Ersatzteile geliefert würden. Dafür bleibe aber das Duttweiler Hallenbad länger geöffnet.
1: Dir sei gedankt.
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2: 12 Grad bei euch in Friedrichsthal und in Ottweiler. Freisen bei euch aktuell 11 Grad. Viel mehr wird das heute auch gar nicht mehr. Dazu immer mal wieder Schauer, vor allen Dingen viele am Nachmittag.
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1: Test, Test, Test. 1, 2, 1, 2. Wie hören wir uns gerade bei euch an? Ich glaube, da ist noch ein bisschen Luft nach oben, oder?
2: Ja, wir schenken euch gleich ein DAB Plus Radio für die glasklarste Morningshow Deutschlands.
1: Der Welt eher. Ja. Des Universums. Dafür quizzen wir gemeinsam in 6 Minuten.
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0: Ja, guten Morgen.
1: Guten Morgen, 8.54 Uhr.
0: Wir quizzen heute Morgen mit euch um ein DAB-Plus-Radio.
2: Das ist doch mal so richtig Endstufe.
0: Es ist ein Quiz mal andersherum.
1: Ja, wir geben euch die Antwort und ihr liefert uns eine passende Frage dazu. Vanessa aus Lebach hat das heute Morgen perfekt gemeistert und sich ein DAB-Plus-Radio gesichert. Antwort war 10 Stunden Heinz-Becker-Marathon.
3: Was wäre das beste erste Date?
1: Stark! Jawohl.
0: Du gewinnst ein DAB Plus Radio.
1: Ja, ist klar. Na klar.
0: Jetzt seid ihr dran. Eure Antwort lautet Lumolo do leider.
1: Ruft an und gebt uns eine Frage dazu. 0681 602 1037.
0: Ganz wichtig, es gibt nicht die eine richtige Frage. So, eure Antwort. Lumo, Lord or Leider. Wie lautet die Frage, Freunde?
1: Jetzt anrufen. 0681 602 1037 und ein exklusives DAB Plus Radio gewinnen.
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0: wunderschönen guten Morgen.
1: Guten Morgen.
2: Lummo lodo leider.
1: Das ist eure Antwort. Jetzt brauchen wir nur noch eine Frage dazu. Wir quizzen.
2: Ihr liefert uns die Frage und gewinnt ein exklusives DAB Plus Radio für den allerbesten Sound bei euch zu Hause.
1: Oder auf der Arbeit.
2: Lummo lodo leider ist eure Antwort.
1: Moin, wer ist denn da?
3: Morgen, hier ist der liebe Kai.
2: Hey Kai, wie geht's dir?
3: Gut, super.
2: Ja, bist du schon auf der Arbeit oder noch auf dem Weg hin?
3: Ich bin auf der Arbeit und höre euch fleißig.
1: Oh, das ist aber schön.
2: Vor allem ist es schön, dass man das bei euch auf der Arbeit darf.
3: Ja, ich darf hier ziemlich viel.
2: Was machst du?
1: Wollte ich gerade sagen.
3: Ich bin im Landesamt für Soziales.
2: Ach geil. Was habt ihr?
1: Das ist mir natürlich klar.
2: Was habt ihr für ein Radioapparillo da im Büro?
3: Ich habe meinen Laptop an.
1: Oh, das geht besser.
3: Ja, ich weiß.
2: Du, wir wollen heute statt einer Antwort wollen wir die Frage zu antworten. Und unsere Antwort ist Lummo lodo leider. Was ist die Frage dazu?
3: Wo ist dann eigentlich mein Kugelschreiber?
2: Lummo lodo leider! Hey,
1: du gewinnst der DAB Plus Radio!
2: Kai, ab sofort für alle im Büro nur am besten glasklaren DAB Plus Sound.
3: Sehr gut. Dankeschön.
2: Wir haben noch mehr DAB Plus Radios für euch. Das nächste gibt's heute auf unser Ding im Mittag.
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0: Guten Morgen.
1: Guten Morgen.
0: David Guetta. Die Medizin gegen diesen ekelhaften Montagsblues. Gleich Gone, Gone, Gone mit Teddy Swims und Tones and I auf der Unser Ding Playlist.
1: Mit Schmack ist in die neue Woche. Heaven auf der Unser Ding Playlist. I Run. Auch das gleich nach dem Update.
0: Sweet.
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0: Das ist heute eine einzige Stauparade. 10 Minuten haben wir auf der A6 Mannheim Richtung Saarbrückenstau zwischen Rohrbach und St. Ingbert West an der Baustelle, wo nur eine Spur frei ist. Dann haben wir nochmal 10 Minuten auf der A620 Richtung Saarbrücken an der Dauerbaustelle, immerhin nur in diese Richtung aktuell. Blitzer sonst. Die neuesten meldet ihr in Eppelborn in der Dirminger Straße. Auf der A8 Pirmasens Richtung Saarlouis zwischen Einöd und Limbach und zwischen Heusweiler und Eiweiler gibt's noch einen Blitzer. Sonst nichts. Kommt gut an.
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0: Laura ist hier, gleich 9.16 Uhr. Guten Morgen.
3: Guten Morgen. In Deutschland ist mehr als jeder 10. Internetnutzer letztes Jahr Opfer von Cyberkriminalität geworden. Das zeigt der aktuelle Cybersicherheitsmonitor vom Bundesamt für Sicherheit in der Informationstechnik und der Polizei. Mehr als jeder 4. sei schon mal in seinem Leben von Straftaten im digitalen Raum betroffen gewesen. Besonders häufig habe es Betrug beim Online-Shopping gegeben. Dahinter folgen, dass Kriminelle sich unberechtigt Zugriff auf Online-Konten verschafft hätten, Betrug beim Online-Banking und Phishing-Angriffe. Fast 9 von 10 Betroffenen hätten dadurch einen Schaden erlitten. Bei einem Drittel sei Geld weg gewesen. Im Saarland arbeiten immer mehr Menschen in der Pharmabranche, also mit Arzneimitteln. Die Regionaldirektion der Bundesagentur für Arbeit hat dem Saarländischen Rundfunk mitgeteilt, dass es in den letzten 10 Jahren dort deutlich mehr Beschäftigte gegeben hat. So hätten letztes Jahr im Sommer in den 19 Pharmaunternehmen gut 2000 Menschen gearbeitet. Fast die Hälfte der Beschäftigten erledige Helferjobs. Da seien vergleichsweise viele. Die Unternehmensberatung Roland Berger sieht auch Potenzial für das Saarland, ein Pharma-Standort zu werden. Dazu könne auch der Pharma Science Hub der Universität des Saarlandes beitragen. Im Saarland ist letztes Jahr weniger gestreikt worden als noch im Jahr davor. Das zeigt die aktuelle Streikstatistik der Bundesagentur für Arbeit. Letztes Jahr hätten gerade einmal knapp 900 Beschäftigte ihre Arbeit niedergelegt. Das habe auch daran gelegen, dass es keine großen Tarifkonflikte gegeben hätte. Für dieses Jahr rechnet die Gewerkschaft IG Metall aber wieder mit größeren Streiks. Zumindest, falls es in der Metall- und Elektroindustrie keine Einigung auf einen neuen Tarifvertrag geben sollte.
0: Danke.
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1: Immer mal wieder Schauer heute und 13 Grad bei euch in Heusweiler und in Gersheim. Marping, ihr habt 12. Ja, die erste Woche ist insgesamt nicht so prickelnd. Ne? Wird erst zum Wochenende hin wieder besser, aber da brauchen wir ja auch das gute Wetter am meisten.
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0: Guten Morgen.
1: Guten Morgen.
0: Habt ihr gestern mit Blumenstrauß und Schokolade der Mama eine Freude gemacht?
1: Ja, das ist ja noch gar nichts. Ne? Hast du mitbekommen, ein Typ aus Berlin, Ada Sachi, der hat seiner Mama zum Muttertag versprochen, dass er mit ihr ein Eis essen geht. Mhm. Dafür musste er aber erst einen Ultramarathon hinter sich bringen. 5 Tage durch Kalifornien ist er gerannt. 604 Kilometer. Und gestern dann pünktlich zum Muttertag im Ziel in L.A. eingelaufen, wo seine Mama dann auf ihn gewartet hat.
0: Deutsche Forrest Gump vor GTA 6.
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0: Morgen Guten.
1: Die Morningshow-Ding unser, ihr hört's.
0: Heute ist hier alles andersrum.
1: Ja, also nicht alles, aber wir quizzen andersrum heute in der Unser-Ding-Morning-Show.
0: Die Antwort ist vorgegeben und wir liefern dazu eine passende Frage. Das haben wir mit euch gezockt um DAB Plus Radio heute Morgen. Und Luca aus dem Unser-Ding-Team jetzt mit uns beiden.
1: Luca hat uns folgende Antwort vorgegeben.
2: SSIO. Wer ist der King of Rap?
1: Ah! Wer kommt beim Sex relaxed?
3: SSIO.
4: Wer ist der King of Rap?
5: SSIO.
4: Guck nur bei Sex relaxed.
5: SSIO.
1: Stark.
2: Sehr gut.
1: Was ist die Abkürzung von Scheiße Scheiben in Ohio?
2: SSIO.
4: Ja, ja, bums alles weg. Deutscher Rap ist ne Mutter.
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0: Guten Morgen.
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0: Unser Ding am Montag. Und irgendwie hat sich's genau so heute Morgen angefühlt, aufzustehen. Dead Dance, Lady Gaga auf der Playlist, gibt uns immerhin ein bisschen Energie, genauso wie der hier. Temper City, Self-Aware, so starten wir in diese Woche gleich in voller Länge in einem kurzen Update.
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0: Auf der A620 Saarlouis Richtung Saarbrücken zwischen Völkling und Saarbrücken-Gersweiler in beiden Richtungen Bauarbeiten. Da ist die linke Spur jeweils gesperrt. Das staut sich zwischen Geislautern und Gersweiler. Dauert circa 10 Minuten länger. Ansonsten habt ihr uns noch Blitzer gemeldet. Da stehen unsere neuesten in Saarbrücken im Erschberger Weg, in Bruchhof in der Heidebruchstraße und in Eppelborn in der Dirminger Straße. Alles weitere liest ihr natürlich wie immer auf unserding.de und in der Unserding-App. Kommt gut an!
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0: Die News um 9:45 mit Laura. Guten Morgen.
2: Guten Morgen. Seid ihr schon mal ein Opfer von Cyberkriminalität geworden? Laut dem aktuellen Cybersicherheitsmonitor ist mehr als jeder Vierte schon mal in seinem Leben von Straftaten im digitalen Raum betroffen gewesen. Letztes Jahr habe es mehr als jeden 10. Internetnutzer erwischt. Besonders häufig habe es Betrug beim Online-Shopping gegeben. Oft hätten sich aber auch Kriminelle unberechtigt Zugriff auf Online-Konten verschafft und hätten Nutzer auch beim Online-Banking betrogen. Fast 9 von 10 Betroffenen hätten dadurch einen Schaden erlitten, bei einem Drittel sei Geld weg gewesen. Die Statistik zeigt auch, dass sich viele erst dann mit Schutzmaßnahmen beschäftigen, wenn sie schon Opfer geworden sind. Ein Foto von Dua Lipa ist auf Verpackungen von Fernsehgeräten von Samsung gedruckt worden und das ohne ihr Einverständnis. Deshalb hat sie den Konzern auf Schadenersatz in Höhe von umgerechnet knapp 13 Millionen Euro verklagt. Laut der Zeitung Variety geht es um ein Foto, das vor 2 Jahren bei einem Festival im Backstage-Bereich von Dua Lipa gemacht wurde. Sie habe Samsung auch schon dazu aufgefordert, das Bild zu entfernen, doch das Unternehmen habe es weiter genutzt. Zur Klage hat Samsung bisher noch nichts gesagt. Bei dem aktuellen Wetter ist es nicht ganz so schade. In Saarbrücken-Duttweiler startet das Freibad dieses Jahr wieder später in die Badesaison. Laut den Stadtwerken liegt das an einem technischen Defekt. Es habe eine Störung in der Wasseraufbereitung gegeben. Wie lange die Reparatur dauern werde, hänge davon ab, wie schnell die Ersatzteile geliefert würden. Dafür bleibe aber das Duttweiler Hallenbad länger geöffnet.
0: Dankeschön.
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0: Ja, Freibad haben wir heute auch irgendwie draußen. Relativ viel Regen, viele Wolken. 13 Grad bei euch in Duttweiler, 12 in Hausbach und 13 in Felsberg. Gegen Nachmittag dann noch mehr Regen. Also irgendwie nicht so schlimm, heute auf der Arbeit zu sein.
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0: Ich wünsche euch einen guten Start in diese Woche und eigentlich ist heute ja gar nicht Montag, sondern schon Mittwoch, weil in 3 Tagen haben wir ja schon wieder frei. Donnerstag ist Vatertag, Feiertag, jawohl, das versüßt uns doch den Montagmorgen schon ein bisschen.
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Entspannter Beat. Young St. Paul, Art Attack. Wir kommen so langsam richtig an in diesem Tag. Montag. Start in die kurze Woche. Bisschen können wir uns noch entspannen. Dafür gönnen wir uns Tampa City Self-Aware auf der Unser Ding Playlist. Kommt gut in den Tag.

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1: 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Optimist. Negative Gedanken ausblenden und sein Glück selbst in die Hand nehmen. Nico Santos liefert mit Optimist positive Vibes für die Unser Ding Playlist.

0: Salve, ihr hört unser Ding. Ja, da hört's dann mit den Latein-Skills aber auch auf. Gut, dass wir also nicht gerade Latein-Abi schreiben, so wie die Abiturienten bei uns im Saarland heute. Wir fühlen uns trotzdem ein bisschen rein in den Struggle. Fabian aus dem Unser Ding-Team testet jetzt mal unser Lateinwissen.
1: Hattest du denn Latein in der Schule?
2: Ja.
1: Aber warst du gut, so generell?

0: Unser Ding am Montag gleich mit absoluter guter Laune Garantie. Lush Life, Sarah Larsson haben wir euch auf die Playlist gepackt und danach bleiben wir einfach gut gelaunt. Alex Warren und Fever Dream, der Himmel weint, wir sind gut gelaunt. Gleich nach einem kurzen Update.
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0: Circa 10 Minuten Stau zwischen Geislautern und Gersweiler auf der A620 Saarlouis Richtung Saarbrücken zwischen Völkling und Saarbrücken-Gersweiler. Da sind in beiden Richtungen Bauarbeiten. Die linke Spur ist jeweils gesperrt. Ansonsten haben wir noch eine Behinderung durch eine Ölspur im Landkreis Merzig-Wadern in der Ortsdurchfahrt Düppenweiler. Und die neuesten Blitzer. Da steht einer in Saarbrücken im Eschberger Weg, in Bruchhof in der Heidebruchstraße und in Eppelborn in der Dierminger Straße. Wenn ihr noch was gesehen habt, Staus, Blitzer oder Zeug, was dann nicht auf die Straßen gehört, ruft an, die Nummer ist für euch kostenlos, 0800 700 8000. Dann sagen wir es allen weiter und sind froh drüber. Weiterhin noch eine gute Fahrt euch.
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0: So, wer von euch hat gestern nicht aufgegessen? Weil irgendwie kann das ja nicht sein. Fast den ganzen Tag regnerisch bei uns im Saarland. 12 Grad in Oppen und in Bubach. 13 bei euch in Friedrichweiler. Immerhin, morgen soll es dann weniger regnen.
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0: Ja, es ist schon wieder Montag und das mit dem Wetter sieht auch nicht so toll aus. Aber Donnerstag ist schon wieder frei und bei dem hier ist wirklich jegliche, vielleicht vorhandene schlechte Laune, aber mal sofort weg. Sarah Larsson, Lush Life auf der Unser Ding Playlist für euren

Without Me, Eminem auf der Unser Ding Playlist am Montag. Und die positive Energie, die wir für diese Woche brauchen, die holen wir uns jetzt von Alex Warren, Fever Dream.

0: unser Ding hier. Und eigentlich ist ja Frühling und trotzdem reden die Leute irgendwie über Eisheilige. Ja, das liegt an den Bauernregeln, also zumindest an denen, die sagen, dass man vor den Eisheiligen keine Blumen oder Obstbäume draußen pflanzen soll, weil die sonst erfrieren. Aber stimmt das wirklich und warum jetzt genau die Eisheiligen? Checken wir mal mit jemandem, der definitiv mehr Ahnung hat von Bauernregeln als ich. Erhard aus Niedaldorf, du bist Bauer, stimmt's?
1: Ja, ich habe einen landwirtschaftlichen Betrieb mit Milchviehhaltung, Ackerbau und bin eben mein auch Präsident der Landwirtschaftskammer.
0: Dann, Erhard, kennst du die Bauernregeln denn?
1: Ja, es kommt immer drauf an, was sind Bauernregeln und was sind einfach nur dumme Sprüche, ja.
0: Woran erkenne ich jetzt den Unterschied zwischen einem dummen Spruch und einer Bauernregel, einer echten?
1: Ja, ich meine, kräht der Hahn auf dem Mist, ändert sich das Wetter oder es bleibt, wie es ist. Das ist ein dummer Spruch.
0: Aber der stimmt immer.
1: Der stimmt immer, ja. Aber das ist ein dummer Spruch. Sondern zum Beispiel, wenn ich jetzt sage, vor Johanni bitt um Regen, danach kommt der ungelegen.
0: Das musst du kurz einmal übersetzen, bitte.
1: Also man hat früher Daten an Heilige gemacht. Mhm.
0: Und Johanni ist dann der Heilige sozusagen?
1: Heiliger Johannes, der okay. Ist am 24. Juni. Sommer, und im Juli fängt die Getreideernte an. Man will in der Getreideernte eigentlich keinen Regen haben. Und deshalb kam der Spruch vor dem Johannistag am 24. Juni, bitt um Regen, danach kommt der ungelegen. Also dann ist man in der Getreideernte, dann will man ihn nicht mehr.
0: Du meintest ja auch, manche sind so dumme Sprüche oder so. Und ich hätte einen Vorschlag, du kannst die Regel bewerten. Und zwar habe ich mir überlegt, soll die Ernte gut gelingen, höre ich ganz viel unser Ding. Was hältst du davon?
1: Jo, können Sie so machen. Ja, Spaß kann man das auf jeden Fall so machen.
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1: Unser Ding am Montagmorgen mit absoluter Star Power auf der Playlist. Als erstes die K-Pop Boys von BTS. Mit Swim und danach noch so ein Mega-Promi, Harry Styles. American Girls gönnen wir uns gleich in voller Länge in einem kurzen Update.
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1: Immer noch 10 Minuten Stau auf der A620 Saarlouis Richtung Saarbrücken zwischen Geislautern und Gersweiler. Bauarbeiten zwischen Völklingen und Saarbrücken-Gersweiler in beiden Richtungen. Die linke Spur ist jeweils gesperrt. Ansonsten habt ihr uns noch Blitzer gemeldet. Da stehen die neuesten in Saarbrücken im Eschberger Weg, in Bruchhof in der Heidebruchstraße und in Eppelborn in der Dirminger Straße. Alles weitere lest ihr natürlich wie immer auf unserding.de und in der Unserding-App. Kommt gut an!
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1: Die Infos um 10:45 mit Laura. Hi.
3: Hallo. In Deutschland lebt etwa jeder Neunte in einer zu kleinen Wohnung. Das zeigen EU-Daten. Laut einer EU-Definition ist eine Wohnung bei einem Ein-Personen-Haushalt etwa dann zu klein, wenn es nicht mindestens zwei Zimmer, also etwa ein getrenntes Wohn- und Schlafzimmer gibt. Besonders betroffen seien Erwachsene mit ausländischer Staatsangehörigkeit. Da habe fast jeder Dritte in einer zu kleinen Wohnung gelebt. Auch Kinder und Jugendliche hätten oft darunter zu leiden, dass es zu wenig Platz in der Wohnung gäbe. Immerhin, im Vergleich mit anderen europäischen Ländern steht Deutschland besser da als der Schnitt. Autofahrer und Kaffeefreunde dürfen sich freuen. Sprit und Kaffee sind günstiger geworden. Laut dem ADAC kostete Diesel im bundesweiten Tagesdurchschnitt wieder weniger als 2 Euro pro Liter. Der Preis für einen Liter E10 liege bei rund 1,97 Euro. Und die großen Lebensmittelhändler haben ihre Preise für ihre Kaffee-Eigenmarken gesenkt. Das zeigt eine Umfrage der Deutschen Presseagentur. Eine Kilopackung Bohnen zum Beispiel kostet jetzt je nach Sorte zwischen 10,50 Euro und 11,50 Euro. Das sind bis zu 50 Cent weniger als bisher. Kaffee ist vor allem deshalb teurer geworden, weil die Ernte schlecht ausgefallen war. In Deutschland machen am liebsten Deutsche Urlaub. Das zeigen aktuelle Zahlen des Statistischen Bundesamts für den März. Da hätte es insgesamt fast 34 Millionen Übernachtungen in Hotels und Ähnlichem gegeben. Rund 28 Millionen davon hätten Deutsche gebucht. Bei den Ausländern sei die Zahl der Übernachtungen dagegen zurückgegangen. Der Deutsche Tourismusverband fürchtet aber, dass die Zahl der Gäste auch aus Deutschland zurückgeht. Wegen der hohen Spritpreise könnten viele Menschen auf Tages- oder Wochenendausflüge verzichten.
1: Dankeschön.
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1: Ja, sieht nicht so toll aus heute. Viel Regen, viele Wolken bei uns im Saarland, kaum Sonne. Immerhin 12 Grad in Bexbach, 13 in St. Anual und Buß.
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1: Und mit Swim von BTS. Und der erinnert uns doch dran, dass wir mal richtig froh sein können, dass wir nicht mehr in der Schule sind und auf so einen normalen Montag auf einmal zum Schwimmunterricht ins Hallenbad müssen, nur um dann ausgelacht zu werden, weil wir nach dem Bauchplatscher vom Dreier in Tränen ausbrechen. Also ja, das ging uns doch bestimmt allen so, oder?
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Mit Cooler Than Me von Lucky Luke und mit Harry Styles, American Girls, können wir uns doch zum entspannten Sound an den Ort träumen, an dem das Wetter vielleicht ein bisschen besser ist als hier.

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unser Ding hier. Und wir gucken einmal auf die Straßen. Metallteil auf der Fahrbahn, auf der A8 Pirmasens Richtung Saarlouis zwischen Neunkirchen-Heinitz und Elversberg. Fahrt da bitte vorsichtig. Passt gut auf euch auf.

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0: Unser Ding am Montagvormittag gleich mit Kato. Turn the lights off. Ja, irgendwie müssten wir sie heute aber bei dem Wetter trotzdem schon anlassen. Immerhin kriegen wir trotzdem Energie von Robin Schulz mit Ambers gleich nach dem Update in voller Länge.
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0: Ein Metallteil auf der Fahrbahn auf der A8 Pirmasens Richtung Saarlouis zwischen Neunkirchen-Heinitz und Elversberg. Ansonsten immer noch 10 Minuten Stau zwischen Geislautern und Gersweiler auf der A620 Saarlouis Richtung Saarbrücken, weil zwischen Völklingen und Saarbrücken-Gersweiler in beiden Richtungen Bauarbeiten sind. Da ist die linke Spur jeweils gesperrt. Ihr habt uns noch Blitzer gemeldet. Da stehen die neuesten in Saarbrücken im Eschberger Weg, in Bruchhof, in der Heidebruchstraße und in Eppelborn in der Dirminger Straße. Wenn ihr noch was gesehen habt, Staus, Blitzer oder Zeug, was da nicht auf die Straßen gehört, ruft an. Die Nummer ist für euch kostenlos 0800 700 8000. Dann sagen wir es allen weiter und sind froh drüber. Weiterhin noch eine gute Fahrt euch.
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0: Viel Regen, Wolken.
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0: Viel Regen, Wolken, kaum Sonne bei uns im Saarland. Immerhin nicht ganz so kalt. 13 Grad in Kirkel und 13 in Bliesdalheim. 10 in Reitscheid. Badehose oder lange Hose würde ich heute empfehlen.
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1: Teddy Swims, Mr. Know-It-All. Erst hat er die Coachella Mainstage gerockt und jetzt meldet sich Teddy Swims endlich auch mit neuer Musik zurück. Mr. Know-It-All, jetzt auf

0: Die Bag Raiders, Way Back Home auf unser Ding. Kurz vor eurer Mittagspause. Wir machen gleich weiter mit Gracie Abrams. That's So True auf der Playlist und danach Nico Santos. Gibt uns mit All Time High den Kick, dass wir noch bis zur Pause durchhalten. Gleich in voller Länge in einem kurzen Update.
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0: Straßen aktuell frei. Ich habe nur die neuesten Blitzer für euch. Da steht einer in der Ortsdurchfahrt Kirkel-Limbach am Ortseingang Uchtelfang, wenn ihr aus Mangelhausen kommt, und in Saarbrücken im Eschberger Weg. Alles weitere lest ihr natürlich wie immer auf unserding.de und in der Unserding-App. Kommt gut an.
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0: Die News um 5:45 mit Laura. Hi.
2: Hallo. In Deutschland lebt etwa jeder Neunte in einer zu kleinen Wohnung. Das zeigen EU-Daten. Laut einer EU-Definition ist eine Wohnung mit bei einem Ein-Personen-Haushalt etwa dann zu klein, wenn es nicht mindestens zwei Zimmer, also etwa ein getrenntes Wohn- und Schlafzimmer gibt. Besonders betroffen seien Erwachsene mit ausländischer Staatsangehörigkeit. Da habe fast jeder Dritte in einer zu kleinen Wohnung gelebt. Auch Kinder und Jugendliche hätten oft darunter zu leiden, dass es zu wenig Platz in der Wohnung gäbe. Immerhin, im Vergleich mit anderen europäischen Ländern steht Deutschland besser da als der Schnitt. Autofahrer und Kaffeefreunde dürfen sich freuen. Sprit und Kaffee sind günstiger geworden. Laut dem ADAC kostet Diesel im bundesweiten Tagesdurchschnitt wieder weniger als 2 Euro pro Liter. Der Preis für einen Liter E10 liege bei rund 1,97 Euro. Und die großen Lebensmittelhändler haben ihre Preise für ihre Kaffee-Eigenmarken gesenkt. Das zeigt eine Umfrage der Deutschen Presseagentur. Eine Kilopackung Bohnen kostet zum Beispiel jetzt je nach Sorte zwischen 10,50 Euro und 11,50 Euro. Das sind bis zu 50 Cent weniger als bisher. Kaffee ist vor allem deshalb teurer geworden, weil die Ernte schlecht ausgefallen war. In Deutschland machen am liebsten Deutsche Urlaub. Das zeigen aktuelle Zahlen des Statistischen Bundesamts für den März. Da hätte es insgesamt fast 34 Millionen Übernachtungen in Hotels und Ähnlichem gegeben. Rund 28 Millionen davon hätten Deutsche gebucht. Bei den Ausländern sei die Zahl der Übernachtungen dagegen zurückgegangen. Der Deutsche Tourismusverband fürchtet aber, dass die Zahl der Gäste auch aus Deutschland zurückgeht. Wegen der hohen Spritpreise könnten viele Menschen auf Tages- oder Wochenendausflüge verzichten.
0: Dankeschön.
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0: Abwechselnd schlimm und schlimmer heute. Mal Regen und Wolken, mal nur Wolken. 12 Grad in Mühlfeld bei euch, 13 in Böckweiler und Rohrbach. Das schreit definitiv nach Couch und Film später.
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0: Haltet gut weiter durch bis zur Mittagspause. Gleich die erste Hälfte des Montags geschafft. Wir gönnen uns jetzt Gracie Abrams und That's So True. Da vergeht die Zeit doch ganz schnell.

0: Kontra K mit der Ansage an alle Jammerlappen. Erfolg ist kein Glück auf der Playlist. Stimmt, Erfolg hängt ja maßgeblich von Einkommen der Eltern ab. Aber das lässt sich halt wahrscheinlich nicht so gut singen.
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unser Ding hier am Montagmittag. Und worum, glaubt ihr, geht's in dem Song? Vertigo von Tiffany Harris. Auf den ersten Blick erstmal wie so ein Liebessong, ne? Ohne dich ist mir schwindelig, was würde ich nur ohne dich machen? Heartbreak, kraftvoll. Tiffany Harris sagt aber selber, es geht um Freundschaft und darum, sich bewusst zu machen, dass das Leben ohne die Menschen, die man gern hat, halt nur halb so schön wäre. Also nix Heartbreak, sondern eher eine Freundschaftshymne. Ganz neu auf der Unser Ding Playlist für euch, Tiffany Harris mit Vertigo.

0: 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Franz und Schanne hier.
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0: Unser Ding am Montagmittag gleich mit Wiz DMC und At The Party. Euer entspannter Sound für die Mittagspause und danach gibt's eine Runde Tay-Tay. Taylor Swift mit Opalite gleich in voller Länge und voller Schönheit nach einem kurzen Update.
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0: Straßen sind frei aktuell. Ich habe die neuesten Blitzer für euch. Da steht einer in der Ortsdurchfahrt Kirkel-Limbach am Ortseingang Uchtelfang, wenn ihr aus Mangelhausen kommt, und in Saarbrücken im Eschberger Weg. Wenn ihr noch was gesehen habt, Staus, Blitzer oder Zeug, was dann nicht auf die Straßen gehört, ruft an. Die Nummer ist für euch kostenlos. 0800 700 8000. Weiterhin noch eine gute Fahrt euch.
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0: Immer wieder kleine und größere Regenschauer im ganzen Saarland. Die Sonne zeigt sich kaum. 13 Grad bei euch in Köllerbach und Wörschweiler, 11 in Gonnesweiler. Ja, überlegt euch doch schon mal eine Drinnenaktivität für nach der Arbeit, weil rausgehen würde ich nicht empfehlen. Und wie versprochen, Wiz DMC und At The Party. Genießt eure Mittagspause.

unser Ding hier am Montag. Und einmal Vorsicht auf der A620 Saarbrücken Richtung Saarlouis. Zwischen Völklingen-Werden und Wattgassen. Gegenstände auf der Fahrbahn. Fahrt vorsichtig. Wir gönnen uns jetzt Taylor Swift, Opelite.

0: unser Ding hier. Führen wirklich alle Wege nach Rom? Also bei der A620 bin ich mir nicht so sicher. Ist aber auch egal, ich schreibe ja gerade kein Latein-Abi. Eine knappe Stunde noch müssen ein paar von euch heute unter Cäsar und Konsorten leiden. Und damit wir anderen uns das wenigstens so ein bisschen vorstellen können, was ihr da gerade so durchmacht, testet Fabienne aus dem Unser-Ding-Team jetzt mal mein Lateinwissen.
1: Hattest du denn Latein in der Schule?
2: Ja.
1: Aber warst du gut, so generell?
2: Nein.
1: Gut, schauen wir mal, wie viel davon noch hier hängen geblieben ist.
2: Ja, ich hoffe viel.
1: Hier kommt deine Frage. Was bedeutet Virtus im klassischen Latein?
2: Das kommt von virtuell. Das ist, wenn die so eine Rede auf einem Screen so
1: ja, Videokonferenz
2: haben. Genau, Videokonferenz.
1: Rom.
2: Genau, Virtus. Komm, wir treffen uns mal jetzt beim Virtus-Call.
1: Mhm.
2: Richtig?
1: Nee.
2: Ah, schade. Was ist es denn?
1: Weißt du es nicht?
2: Nein.
1: Weißt du, von welchem Wort es kommt?
2: Virtuos. Wahrscheinlich besonders begabt.
1: Es kommt von Wir.
2: Wir. Mann?
1: Ja.
2: Virtus, die Männer, die vielen starken Männer, die wir sind.
1: Das bedeutet Tapferkeit, Tugend oder Mannhaftigkeit.
2: Ah, natürlich kommt das von Mann.
1: Klar.
2: Na klar.
1: Gemeint war nicht nur Moral, sondern besonders Mut und Stärke.
2: Ja, habe ich eine Menge, kann ich
1: dir sagen. Die Männers, ne?

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1: Kaigo, Save My Love. Ihr habt Bock auf Sommerfeeling? Dann kommt jetzt euer Go-To. Kaigo liefert den perfekten Song für chillige Abende im Park. 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

0: spätestens jetzt sind wir doch richtig im Montag angekommen und wir machen gleich genauso energetisch weiter. Mit Calvin Harris und Blessings und danach Ray. Where is my husband? Naja, eher where is my gutes Wetter? Aber naja, gleich in voller Länge nach einem kurzen Update.
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0: Straßen sind frei. Ihr habt uns die neuesten Blitzer gemeldet. Da steht einer am Ortseingang Rehlingen, wenn ihr aus Fremersdorf kommt, in der Ortsdurchfahrt Kirkel-Limbach und am Ortseingang Uchtelfang, wenn ihr aus Mangelhausen kommt. Alles weitere lest ihr natürlich wie immer auf unserding.de und in der Unserding-App. Kommt gut an.
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0: Die News um 12:15 mit Ronja. Hi.
2: Hi. Wenn ihr auswandern würdet, wohin würdet ihr dann ziehen? Viele Deutsche zieht es ins deutschsprachige Ausland. Das zeigen Zahlen des Statistischen Bundesamts. Der mit Abstand beliebteste Wohnort von Deutschen im europäischen Ausland ist die Schweiz. Dort hätten Anfang letzten Jahres etwa 330.000 deutsche Staatsbürgerinnen und Staatsbürger ihren Wohnsitz gehabt. Direkt dahinter kommt Österreich. Dort zieht es vor allem jüngere Menschen hin. In Spanien haben vor allem Rentner ihren Wohnsitz. Bei häuslicher Gewalt sollen die gewalttätigen Elternteile leichter das Umgangs- und Sorgerecht entzogen bekommen. Das plant Bundesjustizministerin Stefanie Hobeck laut Medienberichten. Sie sagte den Fernsehsendern RTL und NTV, wer seinen Partner oder seine Partnerin schlägt, muss damit rechnen, dass er oder sie auch kein Umgangs- und Sorgerecht für die Kinder bekommt. Nicht nur der betroffene Elternteil leide unter häuslicher Gewalt, sondern auch die Kinder, die das mitbekämen. Eine pauschale Regelung, dass gewalttätige Elternteile immer das Umgangsrecht nicht bekommen könnten, soll es aber nicht geben. Die Familiengerichte sollen weiter in Einzelfällen entscheiden. Die Saar auf alten Dampfbooten erkunden, das soll in den kommenden Tagen möglich sein. Das hat der Deutsche Dampfbootverein dem SR mitgeteilt. Die Fahrten sollen von Merzig starten. Dafür werden heute 16 historische Dampfboote aus Deutschland und der Schweiz ins Wasser gelassen. Morgen sollen die Fahrten dann losgehen über Saarlouis und Völklingen nach Saarbrücken. Ab Mittwoch geht's dann wieder zurück. Zwischen den Fahrten kann man die Boote an den jeweiligen Anlegestellen anschauen.
0: Dankeschön.
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0: Dicht bewölkt heute den ganzen Tag. Regenschutz absolut Pflicht. 11 Grad bei euch in Oberkirchen, 13 in St. Ingbert und Gersheim. Ja, und arg viel wärmer wird's heute leider auch nicht mehr.
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0: Bei welcher Fernsehshow würdet ihr am liebsten mal mitmachen? Bei mir wäre safe so eine Quizshow, Wer wird Millionär oder Jeopardy, weil das einfach ultra Bock macht. Und es kann auch ziemlich witzig sein. Checken wir gleich in aus in ein paar Songs.
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Geld. Ja, ich hoffe mal, es sind keine Münzen, sondern Scheine, mit denen er schmeißt. Sonst tut's weh. Chiago Geld auf der Unser Ding Playlist. Wir starten ganz, ganz langsam Richtung Nachmittag mit Ray und Where is my husband?

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1: Bella Kay. I love it, I love it, I love it. Auf den Socials läuft der Song gerade rauf und runter. Jetzt schafft es Bella Kay mit I love it, I love it, I love it auch auf eure Playlist im Saarland.

0: Unser Ding hier, mit ein bisschen Klugscheißerwissen mal 1 Million Euro gewinnen. Ja, das wäre echt der Traum. Blöd halt nur, dass wir meistens jetzt nicht alle Antworten bis zur Millionenfrage kennen. Besser also, wenn wir eine Runde Jeopardy spielen. Da ist die Antwort vorgegeben und ihr sagt die Frage, die dahinter steht. Erste Runde, die Antwort ist Timmy der Wahl. Mal schauen, was euch da so eingefallen ist.
1: Was war die größte deutsche Psychose?
0: Timmy der Wahl.
2: Wie heißt dein Goldfisch?
0: Timmy der Wahl.
3: Wie heißt nochmal das Ding, was am Ostsee gestrandet ist?
0: Timmy der Wahl.
4: Was ist das tragischste Erlebnis 2026 gewesen?
0: Timmy der Wahl.
5: Wer ist dein Idol?
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6: Wer ist meine Hoffnung?
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0: T-Cans, Casper, Now or Never auf der Unser Ding Playlist am Montagmittag. Die erste Hälfte des Tages haben wir hinter uns. Zeit für Dominik Feig. Baby Doll, absoluter Banger auf der Playlist. Und die hier haben wir auch noch für euch. Olivia Rodrigo, Drop Dead, gleich in voller Länge nach einem kurzen Update.
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0: Straßen sind frei, liebe Autofahrer. Ich habe nur die neuesten Blitzer für euch. Da steht einer in Saarbrücken in der Metzerstraße am Ortseingang Rehlingen, wenn ihr aus Fremersdorf kommt, und in der Ortsdurchfahrt Kirkel-Limbach. Wenn ihr noch was gesehen habt, Staus, Blitzer oder Zeug, was dann nicht auf die Straßen gehört, ruft an. Die Nummer ist für euch natürlich kostenlos. 0800 700 8000. Dann sagen wir es allen weiter und sind froh drüber. Weiterhin noch eine gute Fahrt euch.
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0: Drinnen bleiben angesagt heute. Viel Regen im ganzen Saarland. Ging Nachmittag dann noch mehr Regen. 13 Grad bei euch in Altheim, 12 in Nohfelden und 13 in Quierschied. Immerhin morgen soll dann auch mal die Sonne rauskommen.
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0: Irgendwie war doch am Wochenende gerade gefühlt noch Sommer. Ja, und jetzt auf einmal Regen und 10 Grad. Tja, Anfang Mai, aber der April, der macht gefühlt mit uns immer noch, was er will.
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Flowrider und T-Pain Low auf der Unser Ding Playlist. Wir machen weiter mit Olivia Rodrigo. Und die hat gestern vor dem Klassico Barcelona gegen Real Madrid einfach die Jungs von Barca im Stadion besucht. Ja, und das hat anscheinend geholfen. Barca hat 2-0 gewonnen, ist damit vorzeitig spanischer Meister. Vielleicht soll sie öfter mal vorbeischauen, die Olivia.

0: Ich würde ehrlich gesagt auch gern rennen, aber halt vor dem miesen Wetter hier.
1: Ja, gibt aber eine Erklärung dafür, warum das Wetter jetzt wieder schlechter geworden ist. Also zumindest, wenn man an Bauernregeln glaubt. Da sagen nämlich einige, dass man vor den Eisheiligen, und die sind jetzt gerade, keine Blumen- oder Obstbäume draußen pflanzen soll, weil die sonst erfrieren. Aber stimmt das wirklich und warum jetzt genau heißt es Eisheilige? Checken wir mal mit jemandem, der definitiv mehr Ahnung hat von Bauernregeln als ich. Er hat aus Niedaltdorf. Du bist Bauer, stimmt's?
2: Ja, ich habe einen landwirtschaftlichen Betrieb mit Milchviehhaltung, Ackerbau und bin eben meiner Präsident der Landwirtschaftskammer.
1: Dann, Erhard, kennst du die Bauernregeln denn?
2: Ja, es kommt immer darauf an, was sind Bauernregeln und was sind einfach nur dumme Sprüche. Ja.
1: Woran erkenne ich jetzt den Unterschied zwischen einem dummen Spruch und einer Bauernregel, einer echten?
2: Ja, ich meine, kräht der Hahn auf dem Mist, ändert sich das Wetter oder es bleibt, wie es ist. Dann ist ein dummer Spruch.
1: Aber der stimmt immer.
2: Der stimmt immer, ja. Das ist ein dummer Spruch. Sondern zum Beispiel, wenn ich jetzt sage, vor Johanni bitt um Regen, danach kommt der ungelegen.
1: Das musst du kurz einmal übersetzen, bitte.
2: Also man hat früher Daten an Heilige gemacht. Mhm.
1: Und Johanni ist dann der Heilige sozusagen?
2: Heiliger Johannes, der ist am 24. Juni. Sommer, und im Juli fängt die Getreideernte an. Man will in der Getreideernte eigentlich keinen Regen haben. Und deshalb kam der Spruch vor dem Johannistag am 24. Juni, bitt um Regen, danach kommt der ungelegen. Also dann ist man der Getreideernte, dann will man ihn nicht mehr.
1: Du meintest ja auch, manche sind so dumme Sprüche oder so. Und ich hätte einen Vorschlag, du kannst die Regel bewerten. Und zwar habe ich mir überlegt, soll die Ernte gut gelingen, höre ich ganz viel unser Ding. Was hältst du davon?
2: Jo, können Sie so machen. Ja, das war unser Ding.

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0: Tag auf unser Ding und wir geben unser Bestes, um irgendwie gut gelaunt zu bleiben. Geht mit dem hier aber ganz gut. Cat's Eye Gabriella auf der Playlist und danach noch Bibi Rexha mit New Religion. Brauche ich vielleicht auch eine neue Religion, wenn der liebe Gott uns das Wetter hier beschert hat? Naja, hören wir gleich nach einem kurzen Update.
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0: Alles frei auf den Straßen, kommt ihr gut durch. Die neuesten Blitzer habe ich noch für euch. Da steht einer in Saarbrücken in der Metzerstraße am Ortseingang Rehlingen, wenn ihr aus Fremersdorf kommt, und in der Ortsdurchfahrt Kirkel-Limbach. Alles weitere lest ihr natürlich wie immer auf unserding.de und in der Unserding-App. Kommt gut an.
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0: Die News um 14:45 mit Ronja. Hi.
2: Hallo. Wenn ihr auswandern würdet, wohin würdet ihr dann ziehen? Viele Deutsche zieht es ins deutschsprachige Ausland. Das zeigen Zahlen des Statistischen Bundesamts. Der mit Abstand beliebteste Wohnort von Deutschen im europäischen Ausland ist die Schweiz. Dort hätten Anfang letzten Jahres etwa 330.000 deutsche Staatsbürgerinnen und Staatsbürger ihren Wohnsitz gehabt. Direkt dahinter kommt Österreich. Da zieht es vor allem jüngere Menschen hin. In Spanien haben vor allem Rentner ihren Wohnsitz. Bei häuslicher Gewalt sollen die gewalttätigen Elternteile leichter das Umgangs- und Sorgerecht entzogen bekommen. Das plant Bundesjustizministerin Stefanie Hubig laut Medienberichten. Sie sagte den Fernsehsendern RTL und NTV, wer seinen Partner oder seine Partnerin schlägt, muss damit rechnen, dass er oder sie auch kein Umgangs- und Sorgerecht für die Kinder bekommt. Nicht nur der betroffene Elternteil leide unter häuslicher Gewalt, sondern auch die Kinder, die das mitbekämen. Eine pauschale Regelung, dass gewalttätige Elternteile immer das Umgangsrecht entzogen bekämen, soll es aber nicht geben. Die Familiengerichte sollen weiter in Einzelfällen entscheiden. Eine Erkundungstour auf der Saar mit alten Dampfbooten? In den kommenden Tagen soll das anstehen. Das hat der Deutsche Dampfbootverein dem SR mitgeteilt. Die Fahrten sollen in Merzig starten. Dafür werden heute 16 historische Dampfboote aus Deutschland und der Schweiz ins Wasser gelassen. Morgen sollen die Fahrten dann losgehen über Saarlouis und Völklingen nach Saarbrücken. Ab Mittwoch geht's dann wieder zurück. Zwischen den Fahrten können sich die Boote an den jeweiligen Anlegestellen angeschaut werden.
0: Dankeschön.
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0: Ja, sucht euch schon mal eine Serie für heute Abend aus. Das wird heute nichts mehr mit dem Wetter. Bleibt so regnerisch und grau. 13 Grad bei euch in Ottweiler, Ballweiler und in Saarlouis. Immerhin soll es nicht die ganze Woche so schrecklich werden.
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0: Und mit den 6 Girls von Cat's Eye, Gabriella, auf der Playlist für euren Montag. Haltet weiterhin gut durch.

Daddy Yankee und Snow con Calma auf der Unser Ding Playlist. Schön, dass ihr dabei seid. Wir fahren uns nochmal ein bisschen hoch nach der Mittagspause. Bebe Rexha mit New Religion.

0: irgendwann einfach in so einer Quizshow gewinnen und dann ultra reich werden. Ja, das wäre doch echt der Traum. Blöd nur, dass wir sehr wahrscheinlich nicht alle Antworten kennen werden. Besser also, wenn wir eine Runde Jeopardy spielen. Da ist die Antwort schon vorgegeben und man muss sich die Frage dazu ausdenken. Diese Runde ist die Antwort 1 Kilo Fleischkäse. Mal schauen, was euch dazu so eingefallen ist.
1: Was ist sehr eklig?
0: 1 Kilo Fleischkäse.
2: Was war eigentlich gestern unter deinem Bett noch?
0: 1 Kilo Fleischkäse.
3: Womit füttern wir den Hund heute Nacht?
0: 1 Kilo Fleischkäse.
4: Was ist in deinem Koffer?
0: 1 Kilo Fleischkäse.
5: Was bringst du mit auf eine Veganer-Party?
0: 1 Kilo Fleischkäse.
6: Wie viel hättest du gern auf deinem Weg Fleischkäse?
0: 1 Kilo Fleischkäse.
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0: Die Giant Rooks mit Want It Back auf unser Ding am Montag. Und wir machen weiter mit ein bisschen Liebe. Show Me Love, Wu is DMC auf der Playlist und danach Good Vibes. Bruno Mars, I Just Might, da muss man doch grinsen. Gleich für euch in einem kurzen Update.
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0: 15 Minuten Stau in der Dauerbaustelle auf der A620 Saarlouis Richtung Saarbrücken zwischen Völklingen-Geislautern und Saarbrücken-Gersweiler. Ansonsten habt ihr uns noch Blitzer gemeldet. Da stehen die neuesten in Neunkirchen, in der Waldstraße, in Saarbrücken, in der Metzerstraße und am Ortseingang in Rehlingen, wenn ihr aus Fremersdorf kommt. Wenn ihr noch was gesehen habt, Staus, Blitzer oder Zeug, was dann nicht auf die Straßen gehört, ruft an. Die Nummer ist für euch kostenlos. 0800 700 8000. Dann sagen wir es allen weiter und sind froh drüber. Weiterhin noch eine gute Fahrt.
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0: Ja, herzlichen Glückwunsch, wenn ihr heute die Sonne irgendwo gesehen habt. War fast unmöglich. Überall Wolken und Regen bei uns im Saarland. Schiffweiler, ihr habt 12 Grad, genauso wie Mettlach. Und 13 Grad sind es bei euch in Schafbrücke. Morgen, da soll sich die Sonne dann wenigstens ein bisschen mal rauswagen. So ganz langsam tasten wir uns Richtung Nachmittag. Mach doch gleich nochmal eine kleine Tee- und Keksepause. Ist zwar irgendwie eigentlich ein November-Ding, passt aber heute genauso gut rein. Genauso wie der Sound hier, Wiz DMC mit Show Me Love.

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Ja, und wenn der Himmel weint, müssen wir halt lachen. Fällt zudem hier leicht Bruno Mars und I Just Might auf der Playlist für euren Montag.

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0: unser Ding hier. 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

unser Ding hier um 3:15 und so geht's gleich weiter. Olivia Dean, Man I Need. Und Tay Tay, die folgt auch noch. Taylor Swift, The Fate of Ophelia.

0: Vorher bringen wir euch fix auf den neuesten Stand.
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0: Auf der A620 Saarlouis in Richtung Saarbrücken braucht ihr gerade circa 15 Minuten länger. Da gibt's Stau an der Dauerbaustelle zwischen Völklingen, Geislautern und Saarbrücken-Gersweiler. Ansonsten freie Fahrt, kommt gut an. Die neuesten Blitzer, die stehen in Neunkirchen in der Waldstraße. In Saarbrücken wird in der Metzerstraße geblitzt und zwischen Heusweiler und Eiweiler steht einer. 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
0: Und was im Saarland und der Welt so abgeht, das hat Ronja jetzt für euch. Hi.
2: Hi. Nach dem Brand im Katharina von Bora Pflegeheim in Neunkirchen gestern Abend wurde jetzt ein 27-Jähriger festgenommen. Das teilte die Polizei dem SR mit. Dem Mann wird schwere Brandstiftung zur Last gelegt. Die Vorwürfe werden auch durch Untersuchungen der Brandermittler gestützt. Die hatten heute das Pflegeheim untersucht und seien zu dem Ergebnis gekommen, dass ein Mensch das Feuer gelegt habe. Bei dem Brand wurden insgesamt 8 Hilfskräfte verletzt. 10 Bewohner kamen vorsorglich ins Krankenhaus. Wie sehr vertraut ihr der künstlichen Intelligenz? Im Privatleben benutzen Menschen KI sehr vertraut, im Berufsleben sind viele aber skeptisch. Das zeigen 2 Studien der Universität Hohenheim in Stuttgart. Medizinische Fachkräfte zum Beispiel nehmen KI-Empfehlungen oft nicht ernst genug. Nutzer, die KI privat verwenden, würden ihr oft mehr zutrauen. Wer Angehörige pflegt, der leidet unter einer hohen Belastung. Eine Studie der Krankenkasse AOK sagt das. Besonders stark belastet sind demnach häufig diejenigen, die Pflege und Beruf gemeinsam unter einen Hut bringen müssen. Fast 60% von pflegenden Angehörigen seien erwerbstätig. Für sie sei der zeitliche Aufwand sehr hoch. Kleine Flughäfen sollen leichter an staatliche Beihilfe kommen. Das will die EU-Kommission umsetzen. Flughäfen mit bis zu 500.000 Passagieren im Jahr würden sich ohne die Unterstützung nicht lohnen. Das trifft auch auf den Flughafen Saarbrücken zu. Mit dem neuen Vorschlag könnten EU-Staaten zukünftig Beihilfen an die Flughäfen auszahlen, ohne das vorher anmelden zu müssen.
0: Danke dir.
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0: Der Himmel, der ist in dicke Wolken eingepackt und die sorgen dafür, dass es ordentlich nass wird heute im Saarland. Bei euch in Gersheim kommen wir gerade auf 14 Grad, in Marping und Heusweiler auf 12.
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0: Und gemeinsam ackern wir uns jetzt durch die letzten To-Dos an diesem Montagnachmittag. Und dann ist der Montag auch schon wieder geschafft.
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An Taylor Swift kommt keiner ran, ist die erfolgreichste Musikerin, muss ich, glaube ich, keinem mehr erzählen. Wie sie das geschafft hat, dazu gibt's bald eine Doku, die haut das ZDF im Juni raus. Und mit Opalite hört ihr Taylor Swift jetzt hier auf unser Ding.

Unser Ding hier, jetzt mit Feyen, der ist nicht nur verliebt in sich selbst. Nein, da gibt's wohl auch eine andere Person, die ein bisschen Liebe von Feyen abbekommt. Und um genau diese Person, um die geht's in seinem neuen Song Versprich mir.

Sound ist sehr ähnlich, wie wir ihn von seinen letzten Songs kennen. Liegt vielleicht auch daran, dass Dalton da wieder mit drin hängt. Der hat das Ding produziert und Fallon und Dalton hört ihr jetzt hier. Versprich mir, ganz, ganz neu auf der Unser Ding Playlist.

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0: Auf der A620 Saarlouis in Richtung Saarbrücken braucht ihr gerade 25 Minuten länger. Zwischen Völklingen-Geislautern und Saarbrücken-Gersweiler gibt es gerade eine Stau an der Dauerbaustelle. 15 Minuten braucht ihr da nur. In der Gegenrichtung, da braucht ihr 25. Zwischen Saarbrücken-Bismarckbrücke und Völklingen-Ost gerade 8 Kilometer Stau. Die neuesten Blitzer, die stehen in Neunkirchen in der Waldstraße, in Saarbrücken in der Metzerstraße wird geblitzt und zwischen Heusweiler und Eiweiler stehen sie.
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0: Ja, Wetter ist heute eher so meh. Viele Wolken am Start und die sorgen dafür, dass es ordentlich nass wird im Saarland. Viel Regen, der da heute runterkommt, vor allem im Nachmittag. Bei euch in Güdingen, Freisen und Hilbringen kommen wir auf 14 Grad.
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0: Und Zara Larsson ist ja ein absolutes Girls Girl. Die Frau hat ein neues Album draußen, Midnight Sun heißt es, in der Deluxe-Version. Und 13 Features gibt's da drauf. Nur mit Frauen, liebe ich ja völlig. Und ihren alten Banger, Lush Life, den hören wir jetzt hier bei Unser Ding.

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0: Na, seid ihr schon in WM-Stimmung? Ja, so langsam wird's Zeit, Leute. Heute in einem Monat, da ist es soweit, da startet die Fußball-WM der Männer. Zeit, sich mal ein bisschen Fußballwissen drauf zu schaffen. Meine Unser-Ding-Kollegin Vicky, die ist hier bei mir im Studio und die checkt mal, wie es bei mir damit aussieht.
1: Ja genau, wir testen mal. Also Franka, erstmal der Klassiker. Erklär mir doch mal, was Abseits ist.
0: Okay, also Abseits. Das ist, wenn...
1: Ja.
0: Ein Spieler...
1: Ja.
0: Das ist, wenn der Stürmer von einer Mannschaft so weit vorläuft, dass er im Angriff quasi dann den Ball aufs Tor abschießt, wenn er schon hinter der Abwehr der gegnerischen Mannschaft ist.
1: Du bist auf so einem guten Weg.
0: Ja,
1: aber ja, es stimmt.
0: Geil.
1: Dann machen wir doch mal direkt weiter.
0: Ja, bitte.
1: Vom Anpfiff stehen ja da immer noch die Kapitäne so zusammen rum mit den Schiris.
0: Mhm.
1: Kannst du mir mal sagen, was die da eigentlich noch machen?
0: Ich glaube, die machen Seitenwahl, oder? Wird da nicht immer so eine Münze geworfen und der eine, der Kopf bekommt, der darf sich dann aussuchen, auf welcher Seite er startet?
1: Richtig, genau so ist es nämlich. Und dann gibt's bei der WM jetzt auch noch ein paar Neuerungen. Wie viele Mannschaften machen denn jetzt mit?
0: Boah, ja, ich muss echt einfach raten. Ja. Ich würde sagen... 45.
1: Gar nicht schlecht, gar nicht schlecht. Es sind nämlich 48 Mannschaften.
0: Guck mal, das ist ja fast richtig.
1: Es waren vorher immer 32 und jetzt gibt es einfach mehr. Es ist ein größeres Event.
0: Richtig was zu gucken diesmal. Ja, mehr Spiele. Die WM, die findet diesmal ja auch wieder in mehr Ländern statt. Mexiko, USA und Kanada. Danke dir, Vicky.
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Bach und Sam Harper. Lost. Bock auf einen Song, der im Club und im Radio gleich gut funktioniert? Dann gönnt euch Lost. Jetzt auf der Unser Ding Playlist. 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

Sirp war das mit dem Soundtrack vom letzten Sommer, Location. Und in dem Vibe bleiben wir gleich auch mit Crystal the Days. Damit geht's hier auf unser Ding gleich weiter. Und den hier, den hören wir auch.

0: gleich nach einem Update.
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0: Auf der A620 Saarbrücken in Richtung Saarlouis braucht ihr gerade 10 Minuten länger zwischen Völklingen, Geislautern und Saarbrücken-Gersweiler. Da gibt's Stau an einer Dauerbaustelle. Auch in der Gegenrichtung braucht ihr länger. 20 Minuten sind das gerade zwischen Saarbrücken, Bismarckbrücke und Völklingen Ost. 8 Kilometer Stau. Die neuesten Blitzer, die stehen in Neunkirchen in der Waldstraße. In Saarbrücken wird in der Metzerstraße geblitzt und zwischen Heusweiler und Eiweiler stehen sie. Wenn ihr noch was seht, das unbedingt mit hier auf die Liste soll, dann ruft ihr an 0800 700 8000.
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0: Und die Ronja, die hat jetzt die News. Hi.
2: Hi. Nach dem Brand im Katharina von Bora Pflegeheim in Neunkirchen gestern Abend wurde ein 27-Jähriger festgenommen. Das teilte die Polizei dem SR mit. Dem Mann wird schwere Brandstiftung zur Last gelegt. Die Vorwürfe werden auch durch Untersuchungen der Brandermittler gestützt. Die hatten heute das Pflegeheim untersucht und seien zu dem Ergebnis gekommen, dass ein Mensch das Feuer gelegt habe. Bei dem Brand wurden insgesamt 8 Hilfskräfte verletzt. 10 Bewohner kamen vorsorglich ins Krankenhaus. Wäre euer Chef durch künstliche Intelligenz ersetzbar? Fast ein Drittel der Beschäftigten in Deutschland glaubt, dass KI ihren Chef ersetzen könnte. Das zeigt eine Umfrage des Digitalverbands Bitkom. Viele denken auch, dass die eigene Arbeit durch KI ersetzbar wäre. 22% der Befragten meinten demnach, dass in ihrem Unternehmen bereits Stellen nicht mehr nachbesetzt oder sogar abgebaut werden. Wer Angehörige pflegt, der leidet unter einer hohen Belastung. Eine Studie der Krankenkasse AOK sagt das. Besonders stark belastet sind demnach häufig diejenigen, die Pflege und Beruf gemeinsam unter einen Hut bringen müssen. Fast 60% von pflegenden Angehörigen seien erwerbstätig. Für sie sei der zeitliche Aufwand sehr hoch. Ihr habt ja sicher alle von dem Hantavirus-Ausbruch auf einem Kreuzfahrtschiff mitbekommen. Die infizierten deutschen Passagiere sind heute in der Uniklinik Frankfurt eingetroffen. Laut Bundesgesundheitsministerium haben sie keine Symptome und werden in ihre Heimatorte nach Berlin, Baden-Württemberg, Bayern und Sachsen gebracht. Dort würden die kommunalen Gesundheitsämter dann eine Quarantäne anordnen und überwachen.
0: Danke dir.
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0: Ja, der Himmel, der serviert uns heute eine graue Suppe. Ordentlich Wolken über dem Saarland und die sorgen für Regen. Passend zum Feierabend, da werden die Wolken aber weniger und der Regen auch. Bei euch in Orscholz grad 11 Grad, in Tholey 12 und in Jägersburg kommen wir auf 13.
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0: Wetter im Saarland gerade so mäßig? Dann stellen wir uns den perfekten Sommertag doch mal vor. 30 Grad, Sonne pur, der Sommer, der könnte ewig gehen. Und im Radio, da läuft der perfekte Sommer-Soundtrack. The Days von Crystal im Notion Remix. Jetzt hier auf unserem

Unser Ding hier mit einem schnellen Update von der Straße. Vorsicht auf der A8 Pirmasens in Richtung Saarlouis. Da ist ein Auto liegen geblieben zwischen Heusweiler und Schwalbach-Schwarzenholz. Kommt gut an,

unser Ding hier am Montagnachmittag. Und wenn ihr euch jetzt denkt, erst Montag, wir schaffen das. Die Unser Ding Playlist, die liefert jetzt einen kleinen Mutboost. Alex Warren, Feather Dream.

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1: Teddy Swims, Mr. Know-It-All. Erst hat er die Coachella Mainstage gerockt und jetzt meldet sich Teddy Swims endlich auch mit neuer Musik zurück. Mr. Know-It-All, jetzt auf

0: Montag, Leute. Und dann auch noch so ein Wetter. Nass, aber irgendwie auch schwül. Da kann man schon, kann es schon mal sein, dass der Kopf nicht so richtig funktioniert und da ein bisschen was durcheinander kommt. Bei uns sind es Antworten und Fragen. Wir quizzen heute mit euch falsch rum. Wir liefern die Antworten, ihr uns die Frage. Antwort: 1 Kilo Fleischkäse.
1: Was ist sehr eklig?
2: 1 Kilo Fleischkäse.
3: Was war eigentlich gestern unter deinem Bett noch?
2: 1 Kilo Fleischkäse.
4: Womit füttern wir den Hund heute Nacht?
2: 1 Kilo Fleischkäse.
5: Was ist in deinem Koffer?
2: 1 Kilo Fleischkäse.
6: Was bringst du mit auf eine Veganer-Party?
2: 1 Kilo Fleischkäse.
4: Wie viel hättest du gern auf deinem Wegfleischkäse?
2: 1 Kilo Fleischkäse.
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1: Vorsicht auf der A620 Saarlouis in Richtung Saarbrücken. Da ist ein Auto liegen geblieben zwischen Völklingen Ost und Saarbrücken Klarental. Ansonsten gibt's noch Stau auf der A620 Saarlouis in Richtung Saarbrücken. Zwischen Völklingen, Geislautern und Saarbrücken, Gersweiler. 10 Minuten braucht ihr da gerade länger. Gibt's Stau an der Dauerbaustelle. Und auch in der Gegenrichtung braucht ihr gerade 25 Minuten länger. Zwischen Saarbrücken, Bismarckbrücke und Völklingen Ost 8 Kilometer Stau. Im Landkreis Neunkirchen braucht ihr ca. 15 Minuten länger. Auf der B41 zwischen Neunkirchen und Ottweiler steht ein kaputtes Auto, deswegen 3 Kilometer Stau. Die neuesten Blitzer, die stehen am Ortseingang von Kirberg. Wenn ihr aus Homburg kommt, in Neunkirchen in der Waldstraße wird geblitzt und in Saarbrücken in der Metzerstraße. Ist ein bisschen was, findet ihr wie immer alles auch nochmal zum Nachlesen in der Unser Ding App.
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1: Grau, grauer der Himmel über dem Saarland. Viel Farbe ist da heute nicht. Ordentlich Wolken am Start und die sorgen für Regen. Aber zum Feierabend, da soll der Regen zumindest ein bisschen weniger werden. Bei euch in Dilling, Hirscheid und Kleinblittersdorf gerade 13 Grad.
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1: Schon ordentlich Häkchen gesetzt heute. Die letzten Haken setzen wir noch an die To-Do-Liste. Die Motivation, die liefert jetzt BTS. Swim ist das auf der Unser Ding Playlist.

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0: Viertel vor fünf haben wir es gleich. Unser Ding hier mit Nico Santos. All Time High. Und den hier, den hat die Unser Ding Playlist auch noch am Start. With the MC at the party. Haben wir beides gleich nach einem Update.
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0: Auf der A620 Saarlouis in Richtung Saarbrücken braucht ihr immer noch länger. Zwischen Völklingen, Geislautern und Saarbrücken-Gersweiler gerade 10 Minuten. Da gibt es Stau an der Dauerbaustelle. In der Gegenrichtung braucht ihr gerade 20 Minuten länger. Zwischen Saarbrücken-Bismarckbrücke und Völklingen-Ost 8 Kilometer Stau. Im Landkreis Neunkirchen auch da Verzögerungen wegen Stau. 15 Minuten auf der B41 zwischen Neunkirchen und Ottweiler wegen einem kaputten Auto. Und die neuesten Blitzer, die stehen am Ortseingang Buweiler, wenn ihr aus Wadern kommt, am Ortseingang Kierberg, wenn ihr aus Homburg kommt, wird geblitzt und in Neunkirchen in der Waldstraße stehen sie. Ist ein bisschen was, findet ihr wie immer alles nochmal zum Nachlesen auf unserding.de.
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0: Und Ronja weiß, was im Saarland und der Welt abgeht. Hi.
2: Hallo. Nach einer Brandserie in einem Mehrfamilienhaus in Saarbrücken-Duttweiler geht die Polizei von Brandstiftung aus. Das teilte sie dem SR mit. Demnach wurden bei den Untersuchungen der Brandermittler keine Hinweise auf einen technischen Defekt gefunden. Das Haus hatte innerhalb von 3 Tagen 4-mal gebrannt. Beim letzten Feuer, letzten Montag, wurden 2 Wohnungen und der Dachstuhl zerstört. Wäre euer Chef durch künstliche Intelligenz ersetzbar? Fast ein Drittel der Beschäftigten in Deutschland glaubt, dass KI ihren Chef ersetzen könnte. Das zeigt eine Umfrage des Digitalverbands Bitkom. Viele denken auch, dass die eigene Arbeit durch KI ersetzbar wäre. 22% der Befragten meinen demnach, dass in ihrem Unternehmen bereits Stellen nicht mehr nachbesetzt oder sogar abgebaut werden. Wer Angehörige pflegt, der investiert viel Zeit, teilweise 40 Stunden die Woche. Das sagt eine Studie der Krankenkasse AOK. Fast 60% der pflegenden Angehörigen sind demnach erwerbstätig. Diese Menschen würden besonders belastet werden, weil sie Pflege und Beruf unter einen Hut bringen müssen. Knapp die Hälfte der Befragten, die in Voll- und Teilzeit arbeiten, fühlen sich in ihrem Alltag körperlich und psychisch hoch belastet. In Hamburg wurde ein 17-Jähriger wegen mutmaßlicher Vorbereitung eines Terroranschlags festgenommen. Das teilte die Generalstaatsanwaltschaft Hamburg mit. Demnach soll er einen Sprengstoffanschlag geplant haben. Mögliche Ziele seien ein Einkaufszentrum, eine Bar oder eine Polizeiwache gewesen. Nach bisherigen Erkenntnissen soll die Terrormiliz Islamischer Staat Inspiration für das mutmaßliche Vorhaben gewesen sein.
0: Danke dir, Ronja.
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0: Ja, ich hoffe, euer Outfit ist heute farbenfroh. Irgendwo muss ja ein bisschen Farbe herkommen. Der Himmel, der über dem Saarland, der ist ziemlich grau. Ordentlich Wolken und Regen am Start. Regnet gegen Abend, aber ein bisschen weniger. Immerhin. Bei euch in Freising kommen wir gerade auf 11, in Merzig auf 13 und in Güdingen auf 14 Grad.
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0: Auf dem Weg in den Feierabend, da wartet die Couch. Gibt auch einfach keinen besseren Ort bei dem Wetter. Den Soundtrack zum Vorfreuen, den liefert jetzt Nico Santos. All Time High auf der Unser Ding Playlist.

0: Ey, das Wetter am Wochenende, das war doch ein Scam. Den ersten Sonnenbrand geholt und jetzt ist da so eine graue Suppe am Himmel. Aber lassen wir uns nicht unterkriegen. Wir haben euch gefragt, wie ihr es schafft, auch bei so einem Kackwetter die gute Laune zu behalten.
1: Manche Sachen kann man auch wetterunabhängig machen, zum Beispiel ein Eis essen gehen oder sich einfach die gute Laune behalten und trotzdem irgendwie weggehen.
2: Ja, ich versuche das Beste draus zu machen, die wenige Sonne zu genießen und viel draußen zu sein.
3: In Urlaub fahren. Ansonsten Eis essen, auch wenn kein so gutes Wetter ist, oder mich mit Freundinnen auf einen Kaffee treffen. Die Stimmung hebt dann auch das Wetter, sage ich mal.
4: Ja, wenn das Wetter teils mitspielt, dann trotzdem rausgehen, spazieren gehen, sich mit Freunden treffen, picknicken, einen Matcha greifen.
0: Ja, Eis und Matcha, das ist Wetter ja eigentlich auch egal. Schmeckt immer nach Sommer.
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Mit den beiden geht's hier auf unser Ding gleich weiter. Nina Chuba und Max.

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0: Vorsicht im Landkreis Saarlouis und im Landkreis Merzig-Wadern. Da gibt es eine Ölspur auf der B268 zwischen Schmelz und Nunnenkirchen. Ansonsten habt ihr freie Fahrt. Kommt gut da an, wo auch immer ihr hin auf dem Weg seid. Die neuesten Blitzer, die stehen in Saarlouis in der Ludwigstraße am Ortseingang Buweiler. Wenn ihr aus Wadern kommt, wird geblitzt. Und wenn ihr nach Kirberg reinfahrt, aus Homburg kommt, auch da ein Blitzer. Den Spicker, den findet ihr wie immer nochmal auf unserding.de.
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0: Zum Feierabend ein bisschen weniger Regen. Bleibt aber eine graue Suppe da am Himmel. Bei euch in Altenborn, Schiffweiler und Ortweiler kommen wir auf 13 Grad. Morgen, da starten wir aber trocken in den Tag und ein bisschen freundlicher ist der Start in den Tag auch.
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0: Und einem absoluten Traumpaar. Nina Chuba und Mako, das war ja wohl längst überfällig, dass die was zusammen machen, haben, wie soll's anders sein, einen emotionalen Banger rausgehauen. Fucked up. Jetzt auf der Unser Ding Playlist.

unser Ding hier. Um 17.25 Uhr genau. Jetzt mit viel Energie für die Fahrt in den Feierabend am Montag. Samba 12 to 12 auf der Unser Ding Playlist.

unser Ding hier. Mit einer schnellen Meldung von der Straße. Vorsicht auf der A8 Saarlouis in Richtung Pirmasens. Da liegen Metallteile auf der Straße zwischen Schwalbach und Schwalbach-Schwarzenholz. Hier geht's jetzt weiter mit Think About Us.

0: Das Produkt hat mein Leben verändert. Das für den Preis. Unglaublich. Ich kann nie wieder ohne. Wenn ihr solche Bewertungen in einem Online-Shop lest, Augenbrauen bitte ganz weit hochziehen. Das könnten Fake-Bewertungen sein. Es gibt tatsächlich so Agenturen, die verkaufen positive Bewertungen an Online-Shops, auch wenn das Produkt eigentlich absoluter Mist ist. Lilia Becker hat sich das für unser Ding angeguckt, wie das läuft.
1: Die kriegen pro Bewertung nur ein paar Cent. Die müssen dann eben, um auf ihr Geld zu kommen, besonders viele Bewertungen schreiben. Untersuchungen von Stiftung Warentest haben zum Beispiel ergeben, dass diese Agenturen die Leute, die für sie schreiben, auch immer wieder dazu auffordern, auch bessere Bewertungen zu schreiben, also quasi top of the top, 5 Sterne plus. Manchmal ist es auch so, dass man im Online-Shop etwas kauft und dann direkt, nachdem man bezahlt hat, ja, man irgendwie so ein Angebot bekommt, hey, wenn du jetzt uns eine 5-Sterne-Bewertung dalässt, dann bekommst du als Dankeschön einen Gutschein. Dabei hat man das Produkt ja selbst noch gar nicht getestet.
0: Ja, viele Shops wie Amazon gehen da seit Jahren rechtlich gegen diese Agenturen vor. Klappt aber nicht so ganz, da schleichen sich immer wieder Fake-Bewertungen nach ganz oben. Gibt aber Hinweise, woran ihr die erkennt.
1: Das fängt schon mal mit dem Nutzernamen an. Also heißt zum Beispiel ein vermeintlicher Käufer sowas wie FK3M7 oder so, dann ist das wahrscheinlich ein Bot oder eine gekaufte Bewertung. Also Nutzer mit einem Klarnamen, wo man auch die Kaufhistorie irgendwie nachverfolgen kann, sieht, was er wann gekauft hat und was er wann bewertet hat, auch unterschiedliche Produkte, da könnte es sich wahrscheinlich ja wirklich um einen echten Käufer handeln, um einen echten Kunden. Und es ist auch gut, gezielt nach schlechten Bewertungen zu schauen und auch die Mittelfeld angucken. Aber Vorsicht, miese Bewertungen können auch von der Konkurrenz stammen.
0: Gut sind auch immer Bilder und Videos, also jetzt nicht so ein Werbevideo in überkrasser Qualität, sondern eher so ein Handybild oder ein Video, wo man sieht, dass das gerade einfach mal kurz mit der Handykamera aufgenommen wurde. Wisst ihr Bescheid?
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0: Vorsicht auf der A8 Saarlouis in Richtung Luxemburg. Da liegt eine Plane auf der Straße in Höhe von Merzig-Schwemmlingen. Ansonsten habt ihr gerade freie Fahrt im Saarland. Kommt gut an. Die neuesten Blitzer, die stehen in Saarlouis in der Ludwigstraße. Wenn ihr nach Buweiler reinfahrt, aus Wadern kommt, steht einer. Und am Ortseingang Kirberg, wenn ihr aus Homburg kommt, wird geblitzt. Findet ihr alles wie immer auch nochmal in der Unser Ding App.
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0: Und was in den News abgeht, das weiß Ronja. Hi.
2: Hallo. Nach einer Brandserie in einem Mehrfamilienhaus in Saarbrücken-Duttweiler geht die Polizei von Brandstiftung aus. Das teilte sie dem SR mit. Demnach wurden bei den Untersuchungen der Brandermittler keine Hinweise auf einen technischen Defekt gefunden. Das Haus hatte innerhalb von 3 Tagen 4-mal gebrannt. Beim letzten Feuer, vergangenen Montag, wurden 2 Wohnungen und der Dachstuhl zerstört. Künstliche Intelligenz könnte Labormäusen das Leben retten. Das kündigten die Entwickler unter anderem von der Goethe-Universität Frankfurt an. Laut ihnen könnten bei der Testung neuer Wirkstoffe zwischen 30% und 50% weniger Versuchstiere benötigt werden. Die entwickelte KI wurde den Angaben nach darauf trainiert, aus kleinen Datensätzen zu lernen. Mit dem Gelernten würden dann neue Daten erzeugt werden. So wird simuliert, dass die Zahl der Tiere im Versuch größer war als in echt. Wer Angehörige pflegt, der investiert viel Zeit, teilweise 40 Stunden die Woche. Das sagt eine Studie der Krankenkasse AOK. Fast 60% der pflegenden Angehörigen sind demnach erwerbstätig. Diese Menschen würden besonders belastet werden, weil sie Beruf und Pflege unter einen Hut bringen müssen. Knapp die Hälfte der Befragten, die in Voll- und Teilzeit arbeite, fühle sich in ihrem Alltag körperlich und psychisch hoch belastet. In Hamburg wurde ein 17-Jähriger festgenommen, weil er einen Terroranschlag geplant haben soll. Das teilte die Generalstaatsanwaltschaft Hamburg mit. Demnach soll er einen Sprengstoffanschlag geplant haben. Mögliche Ziele seien ein Einkaufszentrum, eine Bar oder eine Polizeiwache gewesen. Nach bisherigen Erkenntnissen war die Terrormiliz Islamischer Staat Inspiration für das mutmaßliche Vorhaben.
0: Danke dir.
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0: Wetter ist heute eher so meh. Viele Wolken am Start und die sorgen dafür, dass es nass wird im Saarland. Viel Regen, der da heute runterkommt. Bei euch in Saarlouis sind es gerade noch 14 Grad. In Überroth und Weißkirchen immerhin 12. Für morgen, da copy-pasten wir das Wetter mal. Viele Wolken und einige Schauer. Aber immerhin starten wir trocken in den Tag.
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0: Ist euer Papa auch regelmäßig genervt, dass wieder ein Foto gemacht wird? Meiner, der bekommt da immer die Krise. Aber Fotos sind halt einfach die besten Erinnerungen. Da geht auch Rapper Bad Bunny mit und singt in seinem viralen Song DTMF drüber. Hört ihr jetzt hier auf der Unser Ding Playlist.

17.53 Uhr haben wir es. Wir sliden langsam rein in den Montagabend. Jetzt mit Taylor Swift, Opalite auf der Unser Ding Playlist.

Ständig geht's immer und überall um Beziehung. Wo finde ich einen Macker? Was hat der Macker für Scheiße gebaut? Liebeskummer, weil Macker weg. Dabei sollte es viel öfter um die Menschen gehen, die sich all den Bums ständig anhören. Unsere Freundinnen und Freunde. Das findet wohl auch Tiffany Ares und hat genau denen einen Song gewidmet.

geht's darum, gerade in Zeiten, die nicht so leicht sind, den Rückhalt von Freunden zu haben. Eine Liebeserklärung an die Bestie also. Wir hören rein Tiffany Ares, Vertigo, ganz, ganz neu auf der Unser Ding Playlist.

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0: Straße abgeht.
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0: Auf der A8 Saarlouis in Richtung Luxemburg liegt immer noch eine Plane auf der Straße in Höhe von Merzig-Schwemmling. Fahrt da bitte besonders vorsichtig. Ansonsten habt ihr freie Fahrt, kommt gut an. Die neuesten Blitzer, die stehen in Saarlouis in der Ludwigstraße. Am Ortseingang Buhweiler, wenn ihr aus Wadern kommt, wird geblitzt. Und wenn ihr nach Kirchberg reinfahrt, aus Homburg kommt, auch da steht ein Blitzer. Findet ihr alles wie immer nochmal in der Unser Ding App.
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0: Der Himmel ist in dicke Wolken eingepackt und die sorgen dafür, dass es heute ordentlich nass wird im Saarland. Bei euch in Marping 12, in Heusweiler 13 und in Gersheim 14 Grad. Ich habe aber auch gute Nachrichten. Morgen, da starten wir trocken in den Tag.
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0: Wetter heute nur so mäßig. Also lass mal die Sonne herbeamen. Vielleicht so Miami. Cabrio, die besten Freunde sind am Start. Wir fahren zum Strand und hören diesen Song. Dominik Feig, Baby Doll. Jetzt auf Unser Ding.

Unser Ding hier mit den Gedanken schon auf der Couch. Der einzige Ort bei dem Wetter, wo ihr im Feierabend hingehört. Auf dem Weg dahin begleitet euch jetzt Ray. Where's my husband?

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Unser Ding hier mit einem Update von der Straße. Vorsicht auf der A62 Nonnweiler Richtung Pirmasens. Da liegt ein totes Tier auf der Straße, auf der Überholspur zwischen Nonnweiler Otzenhausen und Nofelden Türkismühle. Hier geht's jetzt weiter mit den Red Hot Chili Peppers auf der Unser Ding Playlist.

Na, seid ihr schon in WM-Stimmung? Ja, ich weiß, Wetter, das liefert gerade nicht so den Vibe, aber Leute, es wird Zeit. Heute in einem Monat, da ist es soweit, dann startet die Fußball-WM der Männer, diesmal in Mexiko, USA und Kanada. Den offiziellen WM-Song, den liefert wieder Shakira.

Ja, der hat den epischen Vibe, den es für so ein Riesenevent braucht. Jelly Roll und Karin Leon hört ihr da singen. USA und Mexiko vereint. Por Ella ist ein anderer WM-Song, der ganz viel Laune macht.

Die Spanierin Belinda singt und Los Angeles Azules, die Blauen Engel, eine mexikanische Band, die liefern den Sound. Also viele Songs dabei, die verschiedene Nationen verbinden. Das ist ja auch irgendwie das Schöne und der Vibe von der WM. Hier habe ich noch einen Song, da könnt ihr ja mal raten.

0: ist der WM-Song aus Japan. Na klar. Kira heißt der, ist im Japanischen das Wort für Funkeln, Glitzern und Strahlen. Passt auch. Im Song geht's wohl um die Trikots der japanischen Mannschaft. Die muss ich jetzt erstmal ergoogeln. Das klingt wild.
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0: Neu auf eurer Playlist für Saarland.
1: Bella Kay. I love it, I love it, I love it. Auf den Socials läuft der Song gerade rauf und runter. Jetzt schafft es Bella Kay mit I love it, I love it, I love it auch auf eure Playlist im Saarland. Und wie

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1: Nichts los auf den Straßen im Saarland. Ihr habt freie Fahrt. Ein paar Blitzer habt ihr uns gemeldet. Die stehen zwischen Kirkel-Neuhäusel und Lautzkirchen. In Saarlouis wird noch in der Ludwigstraße geblitzt. Checkt ihr alles nochmal in der Unser Ding App, auch wenn da noch was Neues reinflattert.
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1: Und alles, was im Saarland und der Welt abgeht, hat jetzt Ronja für euch. Hi.
2: Hi. In Hamburg wurde ein 17-Jähriger festgenommen, weil er einen Terroranschlag geplant haben soll. Das teilte die Generalstaatsanwaltschaft Hamburg mit. Er soll einen Sprengstoffanschlag geplant haben. Ziele seien unter anderem eine Bar und eine Polizeiwache gewesen. Wie die Polizei dem mutmaßlich Verdächtigen auf die Spur kam, weiß unser Ding-Reporter Finn Kessler.
3: Entscheidend war ein Hinweis des Bundesnachrichtendienstes. Den Geheimdienstlern war der 17-Jährige durch seine Äußerungen im Messenger-Dienst Telegram aufgefallen. Daraus ergaben sich offenbar Hinweise auf einen geplanten Anschlag und die leitete der BND dann an die Hamburger Behörden weiter. Die Hamburger Behörden ermittelten bereits wegen eines anderen Vorfalls gegen den Jugendlichen und so konnten sie auch schnell zuschlagen.
2: Nach bisherigen Erkenntnissen war die Terrororganisation Islamischer Staat Inspiration für das mutmaßliche Vorhaben. Künstliche Intelligenz könnte Labormäusen das Leben retten. Das kündigten die Entwickler unter anderem von der Goethe-Universität Frankfurt an. Laut ihnen könnten bei der Testung neuer Wirkstoffe zwischen 30% und 50% weniger Versuchstiere benötigt werden. Die entwickelte KI wurde in den Angaben nach darauf trainiert, aus kleinen Datensätzen zu lernen. Mit dem Gelernten würden dann neue Daten erzeugt werden. So wird simuliert, dass die Zahl der Tiere im Versuch größer war als in echt. In Frankfurt löste heute der öffentliche Liebesakt eines Pärchens einen Polizeieinsatz aus. Die Polizei teilte mit, dass mehrere Zeugen am Brockhausbrunnen das Treiben meldeten. Als die Beamten eintrafen, war das Pärchen bereits geflüchtet. Kurz darauf wurden sie in der Nähe der Innenstadt festgenommen. Gegen die zwei läuft nun ein Strafverfahren wegen Erregung öffentlichen Ärgernisses.
1: Danke dir.
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1: Jetzt gerade kommt hier und da noch mal die Sonne auf. Passend zum Feierabend, so ganz viel Farbe trägt der Himmel aber heute nicht. Ist eher eine wolkige Angelegenheit. Regen ist auch oft am Start. Bei euch in Dillingen kommen wir auf 13, in Hirscheid auf 12 und in Kleinwittersdorf auf 14 Grad. Morgen, da starten wir immerhin trocken und mit einem blauen Himmel in den Tag, bevor es ab Mittag dann wieder nass wird.
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1: Und in der nächsten Stunde hört ihr hier ganz, ganz viel neue Musik. Charlie XCX ist am Start und auch Jolle. Ich freue mich.
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Ey, endlich wieder Sommer, Leute. Ich weiß ja nicht, wie es euch geht, aber ich habe so ein richtiges Kribbeln im Bauch, wenn ich an Sommer denke und an Festivals und an all das, was das so bedeutet. Ich freue mich so hart. Einer, der immer den richtigen Sommer-Soundtrack liefert, ist der Calvin Harris. Der enttäuscht uns da wirklich nie. Und pünktlich zum Start der Festivalsaison hat er, na klar, seinen Sommerhit für dieses Jahr rausgehauen. Satisfy heißt das Ding. Hört ihr jetzt hier auf unser

unser Ding hier. Jetzt mit einem Song, der euch vielleicht oder eher ziemlich wahrscheinlich schon bekannt vorkommt, zumindest wenn ihr TikTok habt, obwohl der gerade erst draußen ist. Vermisse von Dardan und Asset ist auf TikTok schon komplett viral gegangen, das Ding. Wurde in unfassbar viele Edits mitgemacht. Die Fans von Dardan und Asset, die sind eh crazy. Ich meine so spontane Fanaktionen, die die Kölner Innenstadt lahmlegen, crazy. Wir hören rein, Dardan und Asset. Vermisse ganz, ganz neu auf der Unser Ding Playlist.

Was ist aktuell der Call von David Guetta, um einen Banger zu produzieren? Klar, er nimmt was Altes und macht was Neues draus. Jetzt hat er es wieder gemacht mit Just The Way You Are from Milky. Hat er sich genommen, der Song ist aus 2002 und ja, was Eigenes draus gemacht. Rausgekommen ist echt ein geiler Song. Wir hören jetzt rein, ganz, ganz neu auf der Unser Ding Playlist Just The Way You Are from David Guetta. Hey,

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Viertel nach sieben haben wir es, unser Ding hier. So geht's hier gleich weiter. Bebe Rexha, New Religion.

0: Vorher checken wir noch mal fix, was auf den Straßen abgeht.
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0: Nix geht da ab. Freie Fahrt im Saarland gerade, kommt gut an. Die neuesten Blitzer, die stehen zwischen Kirkel-Neuhäusel und Lautskirchen. In Saarlouis in der Ludwigstraße wird noch geblitzt. Wenn ihr irgendwas seht, das wir mit hier auf die Liste nehmen sollen, dann ruft an 0800 700 8000.
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0: Ich hoffe, euer Outfit ist heute farbenfroh. Irgendwo, da muss die Farbe ja herkommen. Himmel über dem Saarland ist ziemlich grau. Immerhin regnet es nicht mehr durchgehend, wie heute Nachmittag. Bei euch in Freising, Merzig und Güdingen kommen wir gerade auf 11 Grad. Für morgen, da copy-pasten wir das Wetter. Wir starten trocken rein und ab Mittag, da wird's dann nass.
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0: Und ganz viel neuer Musik diese Stunde. Jetzt geht's hier weiter mit Bebe Rexha, New Religion am Montagabend.

0: Wenn ein Gefühl wenn eine Gefühl in Musik übersetzen kann, dann ja wohl Jolle. Die Frau, die hat's einfach drauf, hat sie uns schon mit dem hier gezeigt.
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0: Ja, und jetzt hat sie es schon wieder gemacht. In ihrem neuen Song Tief zeigt sie, dass dieser Spruch der Gen Z, alles nicht so deep, doch ziemlich deep ist. Es geht um mentale Probleme und Weltschmerz. Wir hören rein, Jolle, Tief, ganz, ganz neu auf der Unser Ding Playlist.

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Aperture war das. Von und mit Harry Styles. Und jetzt haben wir was Neues von Charlie XCX für euch. Und ich sag euch ehrlich, als ich den das erste Mal gehört habe, ich war so verwirrt. Der Song ist so anders als all das, was wir von Charlie XCX kennen. Die Frau, die hat einfach einen Rocksong rausgehauen. Die Tanzfläche ist tot, also machen wir jetzt Rockmusik. Ist ein Zitat aus dem Song. Charlie XCX, mutig, wie wir sie kennen, jetzt eben mit Rock. Wir hören rein.

0: Post Malone, Better Now. Unser Ding hier mit einem Update.
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0: Nix los auf den Straßen im Saarland. Ihr habt freie Fahrt, kommt gut an. Die neuesten Blitzer, die stehen zwischen Kirkel-Neuhäusel und Lautskirchen. Und in Saarlouis wird in der Ludwigstraße geblitzt. Den Spicker zum Nachlesen findet ihr wie immer nochmal auf unserding.de.
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0: Und die Ronja, die hat die News. Hi.
2: Hallo. Ihr kennt ja den Fall um die tödlichen Schüsse gegen den Polizisten in Völklingen. Nach dem Urteil gab es im Internet eine Welle von Hasskommentaren. Die werden jetzt ein juristisches Nachspiel haben. Das teilte die Staatsanwaltschaft dem SR mit. Bisher seien 81 Ermittlungsverfahren gegen mutmaßlich strafbare Postings eingeleitet worden. Bei den meisten davon geht es um den Verdacht der Beleidigung. Das Landgericht hatte den Angeklagten Anfang April wegen einer Schizophrenie-Erkrankung freigesprochen. Es wurde eine dauerhafte Unterbringung in der Psychiatrie angeordnet. In Hamburg wurde ein 17-Jähriger festgenommen, weil er einen Terroranschlag geplant haben soll. Das teilte die Generalstaatsanwaltschaft Hamburg mit. Er soll einen Sprengstoffanschlag geplant haben. Wie die Polizei dem mutmaßlich Verdächtigen auf die Spur kam, weiß unser Ding-Reporter Finn Kessler.
3: Entscheidend war ein Hinweis des Bundesnachrichtendienstes. Den Geheimdienstlern war der 17-Jährige durch seine Äußerungen im Messenger-Dienst Telegram aufgefallen. Daraus ergaben sich offenbar Hinweise auf einen geplanten Anschlag und die leitete der BND dann an die Hamburger Behörden weiter. Die Hamburger Behörden ermittelten bereits wegen eines anderen Vorfalls gegen den Jugendlichen und so konnten sie auch schnell zuschlagen.
2: Mögliche Ziele seien ein Einkaufszentrum, eine Bar und eine Polizeistation gewesen. Wollt ihr diesen Sommer noch vom Saarbrücker Flughafen in den Urlaub fliegen? Die höheren Preise für Kerosin sollen offenbar in Saarbrücken nicht dazu führen, dass Flüge ausfallen. Ryanair teilte dem SR mit, dass die Treibstoffversorgung bis nächstes Jahr abgesichert sei. Auch Eurowings sagte, sie würden keine Flüge streichen wollen, es könnte aber teurer werden.
0: Danke dir.
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0: Zum Feierabend ein bisschen weniger Regen, bleibt aber eine graue Suppe am Himmel. Bei euch in Eidenborn, Schiffweiler und Ottweiler kommen wir auf 13 Grad. Für morgen, da copy-pasten wir das Wetter einmal. Wir starten trocken und freundlich rein und ab Mittag, da wird's dann nass.
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0: Und wir hören uns morgen Nachmittag wieder. Habt einen schönen Montagabend. Tschüss.
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Hallo, mein Name ist Ming. Ich begrüße euch herzlich zu unserem neuen Blue Moon. Ich bin Content Creator und bin frisch aus Korea angekommen nach Deutschland. Und wir werden heute in den nächsten 2 Stunden über Korea reden. Wir werden Korea-Trends zusammen bewerten, sprechen über K-Pop, K-Food und natürlich auch K-Beauty. Und meine erste Frage an euch ist natürlich, wer war von euch in letzter Zeit in Korea und habt ihr gesehen, wie schön Korea gerade aussieht? Gerade ist Korea ja sowieso in aller Munde. Wir hatten die Met Gala, dort waren so viele K-Pop-Idols zu sehen. Wir hatten das BTS-Comeback, wir hatten Cherry Blossom und ich glaube, von uns hat jeder auch irgendwann mal Squid Game geschaut. Das bedeutet, Korea ist auf jeden Fall ein Thema, worüber wir sprechen können. Ich muss ehrlich sagen, das letzte Mal, vor 2 Wochen in Korea war, da war das Wetter noch amazing. Wir haben Cherry Blossoms gesehen, genauso schön, wie es in Deutschland ist. Und Cherry Blossoms sind so wirklich für mich das Zeichen, dass Frühling ist. Und über einen Trend, den ich dieses Jahr wirklich in Korea nicht hinwegschauen konnte, das war Dubai Chocolate Cookies. Ich weiß nicht, ob ihr davon gehört habt, aber Dubai Schokolade war ja sowieso letztes Jahr voll das krasse Ding. Dubai Chocolate Cookie sind das neueste, größte Ding in Korea. Und dabei sind es nicht mal richtig Cookies, weil ich war so verwirrt, als ich die Teile gesehen habe. Es handelt sich dabei um eine Pistazien-Engelshaarfüllung, die super crunchy ist. Und dann wird das Ganze in einen Marshmallow-Teig eingewickelt. Der Marshmallow-Teig wird dann mit Kakaopulver sozusagen angemischt, dass man so diesen Chocolate-Style hat. Dann wird das Ganze in Bällchen geformt und dann nochmal mit Kakaopulver rübergedustet. Und das ganze Ding kostet einfach 7 Euro. 7 Euro kriegt ihr eine Dubai Chocolate Cookie, was eigentlich gar kein Cookie ist. Ich habe das probiert, das Rezept habe ich zu Hause probiert und habe gemerkt, so, okay, es schmeckt gar nicht so lecker. Aber als ich in Korea war, muss ich ehrlich sagen, Leute, die Koreaner haben immer, die wissen immer, was gut schmeckt und die haben immer recht, wenn es um einen Trend geht, weil das war richtig crispy, es war nicht allzu süß, man hat die Pistazie geschmeckt und ich hätte niemals gedacht, dass Marshmallow so schmackhaft sein kann. Es liegt wahrscheinlich auch an der süßen Butter, die man reinmacht, dass es alles super geschmeidig schmeckt. Aber das war auf jeden Fall so mein Highlight neben den ganzen Beauty-Behandlungen, die ich dort gemacht habe. Ich fliege ja immer super gern nach Korea. Ich weiß nicht, wie es bei euch ist. Und schaue mir immer die ganzen Beauty-Trends an. Lass mich ja immer beraten. Mache da immer meine Hautanalyse. Es gibt dort die besten Facials. Und ein Thema, was super viral ja sowieso in Korea auch die letzten Jahre war, war Lachsperma. Wir sprechen gerade über Lachsperma, was man sich in die Haut infusioniert, reinspritzt. Und ich wollte das auch probieren und habe die Behandlung auch getestet. Und ich muss ehrlich sagen, es war so schmerzhaft. Ich habe noch nie so was Schmerzhaftes in meinem Leben ausprobiert. Die haben wirklich, glaube ich, mehr als 20 Mal auf jeder Gesichtsseite von mir eingestochen. Und wenn du das machst, dann wirkst du nicht nur jung, du siehst nicht nur besser aus, sondern es soll dir eine Frische geben, die das Alter stoppen soll. Und ich weiß nicht, ob ihr das gerade seht, wie ich aussehe, aber ich sehe auf jeden Fall jünger aus und die Behandlung hat sich gelohnt. Man sagt, dass man das alle 3 Monate machen soll und pro Behandlung kostet das 200 Euro. Und ich dachte mir so, wenn ich das jetzt in Deutschland nochmal weiterführe, das würde ungefähr 600 Euro kosten. Ich weiß nicht, ob ich das machen soll und ob sich das lohnt. Aber ihr könnt mir mal in die Kommentare schreiben, ob ihr euch für 200 Euro Lachsperma ins Gesicht spritzen würdet, um einfach mal nur jung und fresh auszusehen. Wir gehen jetzt auch weiter ins nächste Thema, bevor wir die Beauty-Behandlungen abschließen, gehen wir zum nächsten Thema. Und zwar ein großes Ding, was in Korea ja gerade war ja das BTS-Comeback. Ich weiß nicht, wer von euch K-Pop hört. Wir hatten ja gerade eine wundervolle K-Pop-Sendung mit super toller Musik von K-Pop Demon Hunters. Aber die größte Korean Boy Group hatte ein Comeback und ich durfte live dabei sein. Und ich weiß nicht, ob ihr das Comeback live beim
ein Netflix, ein Livestream mit angeschaut habt oder ob ihr live in Korea dabei wart oder ob ihr euch das aufhebt und zum BTS-Konzert in München, in Brüssel oder in Europa gehen werdet. Ich persönlich habe Tickets in München mir besorgen können, werde aber auch noch, kleiner Spoiler, in London sein und mir die Jungs anschauen. Aber das war crazy, was ich dort erlebt habe in Seoul. Die ganze Stadt war einfach abgesperrt, nur für eine Performance von den Jungs. Und ich war wirklich schon eine Woche vorher in Korea, um mir ein bisschen anzuschauen, was man da machen kann, zu gucken, wie da alles, wie die Pop-Up-Stores sind, wie die Lage in Korea ist, wie die Leute einfach gerade drauf sind, wie das Stimmungsbild ist für BTS. Und ich muss ehrlich sagen, die Stadt ist obsessed mit den Jungs. Überall waren Plakate, dass die Jungs ihren Comeback machen. Überall hat man BTS gesehen. Man hat literally auf seinem Handy Notifications bekommen, dass heute diese Straße und diese Straße und diese Straße abgesperrt wird, weil BTS ihr Comeback hat. Bitte versucht irgendwie andere Busse, andere Bahnen zu nehmen. Und ich muss ganz ehrlich sagen, ich war nicht nur positiv überrascht über die Performance von BTS, dass ich die Jungs endlich wieder live sehen konnte. Ich war ja 2018 auch zum ersten Mal bei ihrem Konzert in Berlin. Ich habe sie jetzt, glaube ich, nach wie vielen Jahren sind das? 7 Jahren oder 7, 8 Jahren wieder gesehen. Ich war auch geschockt über die Stimmung der Koreaner. Weil ich muss ehrlich sagen, wenn man auf internationale K-Pop-Konzerte geht, und ich weiß nicht, ob ihr oft zu K-Pop-Konzerten geht oder ob ihr schon mal ein K-Pop-Konzert-Experience gemacht habt, die Stimmung ist ja immer so mega, mega, mega. Also wirklich, du gehst dahin, alle haben einen Lightstick, alle singen, alle haben schöne Outfits an, überall werden Freebies vergeben und ich freue mich schon so auf das BTS-Comeback-Tour in München, weil man auf jeden Fall super viele cute Fans sehen kann. Aber in Korea war das komplett anders und ich muss mal ein bisschen hier tief spillen, weil wenn man internationale K-Pop-Konzerte gewohnt ist und dann nach Korea geht, merkt man, dass die Kultur da komplett anders sind. Die Leute sind viel mehr schüchtern da. Die reden auch gar nicht mit einem richtig. Und das Ding ist, keiner singt. Also es ging nicht nur darum, dass die Lieder irgendwie komplett neu waren, das Album komplett neu war, dass die Leute keine Zeit haben, die Lieder zu lernen, sondern auch die alten Lieder. Irgendwie hat gar keiner mitgesungen. Und ich habe echt gemerkt, dass in Korea wahrscheinlich diese Lightsticks, ne, das sind so kleine Batterielampen, die man da so mitnehmen kann und die dann auch zu den ganzen Songs irgendwie spielen. Und dass die Leute wahrscheinlich diese Lightsticks in Korea haben, also das ist ein cultural Ding wahrscheinlich, weil die Leute nicht so abgehen. Dadurch, dass die Leute so wenig mitsingen, so wenig Stimmung machen und man eher das Gefühl hat, dass es eher tot ist, glaube ich, hat man diesen Lightstick erfunden, dass die Leute irgendwas zu tun haben, während sie das K-Pop-Konzert genießen, weil wenn keiner singt und keiner tanzt, dann wählen die da alle mit ihrem Lightstick. Und das war das Einzige, was ich bei diesem BTS-Comeback in Korea miterlebt habe, dass die Leute so einfach nur mit ihren Lightstick wackeln. Und ich weiß nicht, ob ihr bereits schon einmal im K-Pop-Konzert wart oder ob ihr einmal das miterlebt habt. Vielleicht könnt ihr auch mal durchrufen unter der Nummer 0331 7097 110 und könnt mir ja sagen, wie eure erste K-Pop-Experience war, ob ihr schon mal bei einem K-Pop-Konzert wart oder ob ihr überhaupt vorhabt, zum BTS-Konzert zu gehen. Weil mich würde es auf jeden Fall interessieren, wen ich von euch vielleicht dort sehen werde und wer von euch wahrscheinlich auch am Start ist. Ich habe gehört, Twice ist bald da. Vor der Sendung wurden ja auch ein paar Twice-Karten für die Uber Arena verlost. Ich werde natürlich auch da sein, wenn ihr da seid. Lasst uns auf jeden Fall Hallo sagen. Und Twice ist wahrscheinlich auch einer meiner absoluten Girl-Groups, die ich höre. Ich weiß nicht, wie es bei euch mit K-Pop ist. Mittlerweile sind wir ja schon auch in der 5th Generation. Ich bin so einer, der K-Pop in der 2. Generation gehört habe. Ich bin mit Girls' Generation aufgewachsen, habe SHINee, FX, A-Pink gehört, Infinite und bin dann immer weiter und weiter reingekommen. 3. Generation mit EXO, mit BTS.

in K-Pop-Gruppen und ob ihr auch Cortis oder andere Gruppen wie, ich weiß gar nicht, wen es jetzt aktuell gibt. Es gibt so viele neue Gruppen, wo ich einfach gar nicht mehr dabei bin. Hearts to Hearts, Kiki. Ob ihr die neuen Gruppen hört oder ob ihr auch so wie ich euch mittlerweile ein bisschen zu alt fühlt, um die ganzen neuen K-Pop-Gruppen zu hören. Lasst mich das gerne wissen und ruft an unter der 0331 70 97 110. Und wir gehen dann wahrscheinlich schon ins nächste Thema, und zwar gehen wir von K-Pop und K-Pop-Musik gehen wir hin zu K-Dramen. Einer meiner Gründe, warum ich in meiner Jugend überhaupt an Korea gekommen bin oder wie ich versucht habe, das K-Life zu leben. Es liegt daran, weil damals, ich weiß nicht wirklich, wie es bei euch ist, als Asiate hatte man früher in der Kindheit nicht so viele coole Sendungen, die man irgendwie schauen konnte, wo der Asiate cool ist. Irgendwie war der Asiate immer ein Nerd. Ich kenne Two Broke Girls, wo es irgendwie Han, den koreanischen Besitzer, gab, der irgendwie von allen gemobbt wurde, weil er so klein war. Irgendwie waren die Asiaten immer nerdig, die waren zu uncool, irgendwie hat keiner auf sie einen Crush gehabt, die waren irgendwie immer ein Side Character. Und ich muss ehrlich sagen, als ich dann irgendwie die ganzen deutschen Serien oder amerikanischen Serien geschaut habe, die es dann wirklich nur im Fernseher gab, habe ich mich irgendwie null abgeholt gefühlt, dass ich tatsächlich mein erstes K-Drama, das hieß Boys Before Flowers, und das heißt Boys Before Flowers, und dort, das habe ich mit meiner Mom geschaut und habe dann tatsächlich das erste K-Drama auch mit Subtitles geschaut, weil natürlich damals gab es kein K-Drama auf Englisch, so wie es jetzt wir es auf Netflix haben. Es gab es damals eine Synchronstimme, vielleicht kennt ihr noch die K-Dramas von damals. Es gab eine Synchronstimme, die dann alle Charaktere gesprochen hat, und ich habe es auf Vietnamesisch mit meiner Mom geschaut und ich war so obsessed mit dieser Serie Boys Before Flowers, dass ich einfach angefangen habe, K-Drama zu schauen, weil es ging darum, ich weiß gar nicht, ob ihr das geschaut habt, und eigentlich will ich, dass jeder von euch das schaut, weil mittlerweile gibt es zu viele neue K-Dramen, aber ihr kennt gar nicht die OG K-Dramen, die Essenz von K-Dramen, was damals viral für uns ging. Es waren vier Jungs in einer superreichen Schule, ein Mädchen geht dahin, sie ist total arm, aber der reiche Junge verliebt sich irgendwie in sie, und dann gibt es so einen Plot-Twist mit einer Liebesszene, dann diese eine, also Liebesbonding zwischen einer Person und der anderen Person, dann verliebt sie sich vielleicht in diesen besten Freund und vielleicht dann der beste Freund in sie, und dieses ganze K-Drama hat mir so viel Leben gegeben, weil zum ersten Mal im Leben wurden asiatische Jungs als begehrenswert gezeigt, dass du vier reiche, hübsche Jungs hattest in Korea, die super geslayt haben, beliebt in der Schule waren, alle wollten was von den. Und dann habe ich angefangen, K-Drama zu schauen und habe nie aufgehört. Ich glaube, mittlerweile bin ich bei meinem vielleicht 50. K-Drama und gucke graduell. Ich glaube, das Neueste, was ich aktuell geschaut habe, war Boyfriend on Demand. Habt ihr das geschaut? Von Blackpink Jisoo auf Netflix. Das war mein letztes K-Drama, was ich geschaut habe, aber einer meiner liebsten K-Dramen, die ich geschaut habe, und hier können wir vielleicht zusammen reden, ruft einfach an unter der 0331 70 97 110, und dann haben wir vielleicht ein K-Drama Gespräch, weil ich muss ehrlich sagen, einer meiner favorite K-Dramen ist immer noch Crash Landing on You. Das ist wirklich so eine tolle Serie. Es geht darum, wie eine Person nach Nordkorea geht und sich dort einen Mann verliebt. Oder ich liebe auch die Serie, die ihr auch schauen müsst. Und ich weiß, es ist ein bisschen controversial gerade, aber ich liebe, ich weiß gar nicht, ob ich das sagen darf. Ich liebe My Love from the Stars. Ich liebe die Schauspielerin, ich liebe das Konzept, ich liebe den Schauspieler, obwohl der gerade einen Skandal hat, worüber wir auch reden können, ne? Also wir machen gerade nichts irgendwie, wir verheimlichen nichts über Skandale, Tee und Gossip. Das ist no knowledge, dass Kim So-hyun, der Schauspieler, gerade einen Skandal hat, aber ich verbinde auch damit irgendwie so meine Kindheit damit, wie ich ihn geschaut habe, wie ich die Serie geschaut habe, und vielleicht können wir auch darüber reden, wenn ihr durchruft unter der 0331 70 97 110. Und jetzt lesen wir einige Fragen aus dem TikTok-Chat uns vor. Und zwar haben wir hier einmal Joel. Joel hat leider nicht die

0: Tickets für Twice gewonnen. Vielleicht gibt es aber auch noch eine andere Chance, wie man an Twice-Tickets kommen kann. Ich weiß gar nicht, ob Fritz nochmal so eine Chance hat oder ob Uber nochmal so eine Chance anbietet. Eigentlich verlose ich auch super oft in meinen Social-Media-Kanälen Konzertkarten für K-Pop-Konzerte, aber tatsächlich habe ich diesmal keine Tickets für Twice. Aber ich werde auf jeden Fall dabei sein und wir gucken uns ja nochmal, also ihr könnt wirklich jetzt auch bei TikTok den Livestream euch anschauen, falls ihr am Handy seid und im Chat mit interagieren. Schaut einfach bei Fritz vorbei, den TikTok-Kanal, und chattet mit mir und dann können wir ja mal sehen, was für Kommentare reinkommen, was für Zuschauer reinkommen und wie wir irgendwie ein tolles Gespräch anführen können. Genau. Wir sind gerade immer noch beim Thema K-Drama. Sorry, dass ich gerade vom Bildschirm hier ablesen musste bezüglich des Chats. Aber ja, Leute, lasst mich mal gerne wissen, was euer Lieblings-K-Drama ist und welches K-Drama ihr zuletzt geschaut habt und ob ihr überhaupt K-Drama-Fans seid. Ruft an unter der 0331 7097 110, und ich bin auf jeden Fall gespannt zu hören, was eure Lieblings-K-Dramen sind. Ich muss ganz ehrlich sagen, mittlerweile gibt es so viele K-Dramen auf verschiedenen Plattform, sei es auf Amazon Prime, sei es auf Netflix, sei es auf Viki oder Rakuten. Mittlerweile kann man so viele verschiedene K-Dramen einfach sich anschauen. Und ich will mal wirklich hören, was eure Lieblingsplattform ist, beziehungsweise wo ihr das schaut. Und mir hat jemand gerade gesagt, dass er Phantom Lawyer geschaut hat. Ich habe das gar nicht mehr angeschaut. Worum geht es in dem K-Drama? Das hört sich so an, als würde es um irgendwas Gerichtliches gehen. Mein letztes Jura-K-Drama war tatsächlich Extraordinary Attorney Wu. Das ging um eine Anwältin, die autistisch ist und trotzdem irgendwie mit ihrer sensiblen Art schafft, verschiedene Fälle zu lösen. Und dein K-Drama hört sich ein bisschen an wie ein K-Drama, was gruselig ist, weil es was mit Phantom zu tun hat. Ich habe hier auch einmal Bloodhounds auf die 1 von Amel. Shoutout an dich. Und ich muss ehrlich sagen, ihr steht wahrscheinlich alle auf etwas bisschen Gruseliges, oder? Ich habe hier auch einmal Potato Lab. Oh, Potato Lab. Also um was geht es bei Potato Lab? Ich finde, mittlerweile haben alle K-Dramen auch ein bisschen komische Namen. Irgendwie ein K-Drama, was mir die ganze Zeit lustig aufgefallen ist, ist Cheese in a Trap. Ich weiß gar nicht, ob ihr das geschaut habt, aber das soll auch auf jeden Fall voll funny sein. Und jemand hat auch gerade geschrieben, When Life gives you Tangerines. Oh mein Gott, Girl, Amanda vom TikTok-Chat. Ich liebe dieses K-Drama. Ich liebe K-Drama, wo man weinen kann. Ich liebe K-Drama, wo es um Eltern geht. Ich liebe nostalgische K-Drama, wo du einfach in jeder Folge eine Packung Tempo brauchst und deine Fresse damit sauber machen musst, weil du einfach so traurig bist. Und die Message vom K-Drama finde ich so süß an alle, die When Life Gives You Tangerines noch nicht geschaut haben, weil man tatsächlich super, super in Love fällt mit seiner Mom und weiß eigentlich, wie viel die Mutter eigentlich für einen tut und wie viel sie gesacrificed hat, damit wir heute so ein tolles Leben haben. Und deswegen auch Shoutout an alle Mütter einen Tag nach Muttertag. Ich hoffe, ihr wart alle nice und cute zu euren Mom. Eigentlich sollte jeder Tag Muttertag sein, weil we love our moms. Und ich wurde gerade im Chat gefragt, was eigentlich das Thema ist für all die Leute, die heute neu zugeschaltet haben im Blue Moon. Mein Name ist Ming und wir reden heute über Korea, K-Trends, K-Pop, K-Drama, K-Food und K-Beauty und reden das Ganze ein bisschen, reden über die ganzen Themen und ich will eure Meinung dazu hören. Und falls ihr eine Meinung zu den ganzen Themen habt, ruft gerne an unter der 0331 7097 110, und ich freue mich auf eure Kommentare bzw. euren Anruf. Tatsächlich geht es bei Potato Lab um eine Romanze mit einer Kartoffel im Labor. Okay, das musst du jetzt ein bisschen weiter beleuchten. Findet ihr aber tatsächlich K-Dramas underrated oder overrated? Mittlerweile ist es ja so ein Ding, dass alle K-Dramas schauen und mittlerweile auch K-Pop super beliebt ist. K-Dramas schauen, Korean Food mögen. Was ist eure Meinung dazu? Ich weiß auch, als ich damals die ganze Sache in der Schule gehört habe, wurde ich dafür literally ausgelacht. Ich musste meine Playlist verstecken und Leute haben gesagt, warum hörst du dir Musik an, wo koreanisch ist, obwohl du selber kein Koreanisch kannst? Und ich dachte mir so, eigentlich muss man Musik nur fühlen. Es geht gar nicht darum, ob du die Musik wirklich Wort für Wort verstehst. Und ich muss ganz ehrlich sagen, jetzt im Nachhinein, du hast damals auch kein Englisch verstanden. Warum hast du englische Lieder gehört? Ich muss ganz ehrlich, wir waren viel zu jung, dass du irgendwas verstehst, was der Usher singt mit Daddy's Home, ne? Also, who are you to judge someone's Musikgeschmack? Und sehr viele von euch hatten dieselbe Erfahrung, dass sie einfach in der Schule vielleicht ein paar schlechte Erfahrungen hatten, weil sie Korea-Fans sind, weil sie K-Pop mögen oder einfach K-Pop gehört haben. Was ist eure Meinung dazu, dass jetzt auf jeden Fall K-Pop überall ist, dass alle K-Pop hypen? Und fühlt ihr euch irgendwie jetzt mehr gesehen oder fühlt ihr euch eher so low-key verarscht, weil ihr das alles früher gehypt habt, als es noch original war und jetzt, wo es Mainstream ist, mögen das super viele einfach nur, um auch beim Mainstream mit dabei zu sein. Lasst euch mal eure Meinung dazu wissen. Jemand hat geschrieben, Ming ist eine super liebevolle Person. Oh mein Gott, das ist so lieb. Danke, Sophia. Also eigentlich ist es geht um Korea. Es geht nicht nur um mich, aber super lieb, dass du mit hier in meiner Radioshow bist. Thema K-Drama. Früher wurde ich dafür ausgelacht und heute schauen alle K-Drama und hören K-Music. Das ist so ein Sentiment gerade, den wir gerade im Chat haben, im TikTok-Livestream. Und falls ihr eure Meinung dazu geben wollt, wie ihr zum Thema K-Pop und K-Drama steht, dass es jetzt so Mainstream ist, ruft gerne an im Blue Moon und erreicht mich unter der 0331 70 97 110. Und wir hören weiter kurz in den Kommentaren. Ich liebe es, dass alle es feiern, wie eine riesige Familie. Hier haben wir auf jeden Fall eine andere Meinung. Ich muss ganz ehrlich sagen, ich bin eigentlich auch happy, dass mehr Leute das ganze Korea-Thema feiern, dass sie alle nach Korea auch fliegen wollen. Ne? Ich weiß nicht, ob ihr es mitbekommen habt, 2022, 2023 sind alle nach Korea auf TikTok geflogen. 2024 ging es nach Japan, 2025 ging es auch noch nach Japan. Ich habe das Gefühl, aber jetzt 2025, 2026 fliegen alle nach Vietnam und Thailand. Und die Leute sind einfach offener. Oder nein, China ist jetzt auch voll im Trend. Und alle reden über Cyberpunk City, reden darüber, wie toll das Essen ist. Und ich muss ganz ehrlich sagen, es hat schon sehr viele positive Aspekte jetzt. Dadurch, dass viele K-Pop feiern und K-Drama feiern, dass irgendwie die Kultur mehr akzeptiert wird, dass die Leute dahin reisen wollen und ihre eigenen Erfahrungen machen wollen und dass man auch mit mehr Leuten connecten kann. Ne? So, zum Beispiel, wenn man auf K-Pop-Konzerte geht, man fühlt sich nicht mehr so wie Aliens, die alleine irgendwie in der Schule gemobbt wurden und dann zusammengefunden haben. Alle Arenen gehen ab. Überall, wo du hingehst, kannst du Freunde machen. Und ich finde eigentlich auch, dass es eine positive Entwicklung ist. Und wir haben auch den ersten Anrufer, mit dem ich sprechen möchte. Stefan 46 aus Wedding. Er kennt Thai-Pop besser als K-Pop. Aber er stimmt zu, dass wir überladen sind mit englischer Popmusik und den Film. Und wir sind gespannt auf seine Meinung. Ich höre mir jetzt mal Stefan an. Stefan, hörst du mich? Wie geht's dir? Hello aus Wedding.
1: Genau, hallo nach Wedding, von Wedding zu euch nach Potsdam. Ein herzliches Hallo an euch alle. Ich finde es wirklich, wir kennen alle ganz viel Pop und haben uns da irgendwie durchgehört. Und ich bin da auch immer ganz offen für Neues. Aber ich denke, dass die Welt nicht genug offen ist für alle anderen musikalischen Richtungen. Und ich finde das irgendwie schade. Und deswegen finde ich das sehr spannend, dass du dieses Thema heute aufmachst.
0: Welche Musik hörst du denn gerne privat, Stefan?
1: Ich höre vieles. Ja, das muss ich aber mal sagen. Ich meine, ich mag französische Musik von Leuten wie Lara Fabian, aber auch von Leuten wie Stromae. Ich mag Britpop wie One Direction. Ich mag Troye Sivan als so Aussie-Pop. Ja, ich mag Shawn Mendes, aber ich mag eben auch sehr, sehr, sehr Thai-Pop, wie zum Beispiel Lycan, die gerade auch im asiatischen Raum sehr durch die Decke gehen gerade.
0: Wie bist du denn auf Thai-Pop gekommen? Das ist eine super interessante Musikrichtung. Und war es auf deiner Thailand-Reise? Willst du uns dazu etwas berichten?
1: Ja, man muss ja dazu sagen, Thai-Pop ist eigentlich so ein bisschen ja inspiriert worden durch K-Pop. Also diese ganze K-Pop-Maschinerie hat ja Dinge in Gang gesetzt, dass eine Musikindustrie geschaut hat in anderen Ländern, was nicht etwa auf den Zug aufzuspringen, aber etwas Eigenes zu entwickeln. Und viele derjenigen, die diese Musik mitentwickelt haben, sind natürlich auch durch Geschichten des K-Pop mit inspiriert worden. Und immer wieder taucht es auf, dass in Interviews zum Beispiel mit Lycan klar wurde, dass diejenigen, die in dieses Business hineingekommen sind, sich angeschaut haben, was im K-Pop-Business passiert ist und dadurch sozusagen ihre Skills entwickelt haben. Mit der gleichen Körperlichkeit. Und das ist sehr, sehr spannend. Asiatische Musik, gerade aus dem südostasiatischen Raum, ist sehr viel körperlicher als Britpop oder amerikanischer Pop. Es ist schon sehr, sehr spannend, was sie da machen. Ne? So.
0: Ich bedanke mich vielmals bei dir, Stefan, für deine Meinung und dass du auch mit 46 einfach super, super offen bist für verschiedene Musikrichtungen und auch super viel, auch intensiv auch die asiatische Musikszene beobachtest und auch gesehen hast, wie viel Bewegung, wie viel Tanz, wie viel Rhythmik, wie viel da eigentlich im Gesamtkonzept eigentlich steckt. Deswegen Dankeschön für deine lieben, lieben Worte und ich wünsche dir noch einen wunderschönen Abend.
1: Ich hoffe, ich bleibe noch lange dran. Wollen wir ganz kurz noch weiterreden? Ich würde ganz kurz einfach noch ein paar Sachen erwähnen, weil du sprachst gerade auch Shinee an.
0: Und ja, tatsächlich habe ich aber gerade jemand anderen in der Leitung und muss diese Person leider auch dran nehmen. Ich hoffe, du nimmst mir das nicht böse, lieber Stefan.
1: Naja, es wirkt so, dass du die ganze Zeit sehr viel sprichst und jetzt hakst du mich da so ab. Das finde ich ein bisschen schade. Ich kann gerne mit in der Leitung bleiben. Du kannst gerne nochmal auf mich zukommen, wenn du möchtest.
0: Das ist super lieb von dir, Stefan. Ich danke dir vielmals.
1: Ciao. Ich hätte ja ansonsten noch was beigetragen, aber gut, okay.
0: Danke dir. Sorry, lieber Stefan, wir sind hier eine super beliebte Show mit super vielen Anfragen und natürlich möchte ich auch nicht die nächste Person warten lassen. Julia aus Berlin-Steglitz, 30 Jahre, möchte zum Thema K-Drama sprechen. Sie braucht von uns allen hier auch im TikTok-Chat Empfehlungen zu K-Drama für absolute Beginner und sucht nach Empfehlungen für Romance. Sie kommt aus tatsächlich auch unserem TikTok-Stream, deswegen schalten wir sie mal zu und sprechen mal mit ihr und wir zusammen in unserer TikTok-Community, wir geben ihr mal ein paar tolle K-Drama-Empfehlungen zum Thema Romance und wie wir ihr helfen können, Beginner-friendly K-Drama zu schauen. Hallo Julia, hörst du mich?
2: Hallo Ming, schön dich zu hören. Danke, dass du mich rannimmst.
0: Danke, dass du so süß gewartet hast und ich wollte dich auch nicht länger warten lassen. Wie geht's dir?
2: Das ist lieb. Mir geht's sehr gut. Ich habe gerade euren TikTok-Livestream verfolgt und ich fand das so sympathisch, wie du es gemacht hast. Da musste ich mal anrufen, weil ich dachte, K-Drama klingt richtig gut. Ich brauche so ein paar Empfehlungen. Ich möchte gerne irgendwas Romance-mäßiges gucken. Womit kann ich so als wirklicher Einsteiger anfangen?
0: Boah, ich frage das jetzt aber auch wirklich an unsere Community. Und vielen Dank, dass du aus unserem TikTok-Livestream angerufen hast, liebe Julia. Ihr könnt mich alle erreichen unter der 0331 7097110. Und K-Drama-Empfehlungen, was ich gerade aus dem Chat höre, ist True Beauty. Und tatsächlich ist das auch ein super tolles K-Drama, was anfängerfreundlich ist. Aber es ist so ein bisschen ein Schuldrama. Ich habe gesehen, du bist jetzt 30. Stehst du noch auf so Schul-K-Drama-Love? Oder bist du schon, soll es ein bisschen wilder sein?
2: Ich nehme alles.
0: Du liebst alles?
2: Nein, es kann auch ruhig in der Schule noch spielen. Das ist gar kein Problem. Hauptsache, da ist die Romance richtig am Romancen, sag ich mal.
0: Ach echt? Ja, okay. Also ich muss ganz ehrlich sagen, ich fand True Beauty auch super, super, super nice. Ich höre auch im Chat, dass What's Wrong with Secretary Kim eine Empfehlung ist. Das fand ich auch super nice. Da geht es darum, dass eine Sekretärin sich an ihren Boss verliebt. Und ich muss ganz ehrlich sagen, beide sehen auch sehr, sehr, sehr nice aus und verlieben sich dort. Einer meiner Lieblings-Romance-K-Drama tatsächlich ist Crash Landing on You. Hast du davon mal was gehört?
2: Ich glaube nicht, kannst du mir ganz gut sagen, worum es geht, aber ich fand das Essen mit der Sekretärin fand ich schon mal sehr gut, schreibe ich mir direkt auf, aber worum ging es in dem, was du jetzt gerade gesagt hast?
0: Tatsächlich habe ich das gerade am Anfang der Show kurz erwähnt gehabt, dass es einer meiner Lieblings-K-Drama ist, dass ich auch extra in die Schweiz gereist bin, um diesen Ort mir anzuschauen, wo sie sich nochmal getroffen haben. Und zwar geht es darum, dass eine erfolgreiche Businessfrau irgendwie in Nordkorea landet und sich in einen nordkoreanischen Soldaten verliebt. Und die beiden sind in real life wirklich ein Paar und haben zusammen ein Kind. Ist das nicht crazy?
2: Oh mein Gott, voll schön.
0: Ja,
2: das klingt richtig gut.
0: Und ich höre gerade auch im Chat Crash Landing on You, dass jemand das auch interessant findet. Ich habe hier auch andere Empfehlungen, die ich dir vorlesen kann. Zum Beispiel Hololove hat die Sophia, die super aktiv hier ist im TikTok-Chat, auch empfohlen. Sophia, worum geht es bei Hololove? Ich weiß nicht, worum es geht, aber vielleicht kannst du uns der Julia weiterhelfen. Ich habe dir auf jeden Fall ein paar K-Dramen jetzt so ein bisschen mitgegeben. Meine Empfehlungen, Crash Landing on You, True Beauty, ich finde Boys Before Flowers sehr nice, obwohl das ein OG-K-Drama ist, My Love from the Stars, und wenn du ein K-Drama brauchst, wo du richtig viel weinen magst, guck Queen of Tears. Das wurde tatsächlich auch teilweise in Berlin und Frankfurt gedreht. Und das ist einer meiner K-Dramen, immer weine und einfach in Love falle und mich einfach selber in alle Charaktere verliebe und Liebe so schön finde. Vielleicht kannst du mit den 5 K-Drama-Empfehlungen, die ich dir gegeben habe, was anfangen. Und ansonsten schreibst du nochmal im Chat, falls du noch neue Empfehlungen brauchst.
2: Sehr, sehr gerne. Danke dir, Ming. Ich wollte noch fragen, gehst du eigentlich auf das BTS-Konzert dieses Jahr? Hast du Tickets gekriegt?
0: Tatsächlich habe ich Tickets bekommen und ich weiß gar nicht, wie es bei euch ist mit den BTS-Konzertkarten. Julia, gehst du hin?
2: Ja, ich habe auch Tickets bekommen. Ich gehe mit meiner Freundin am 1. Juli nach Amsterdam. Das wird richtig gut, hoffentlich. Bitte, bitte.
0: Oh mein Gott, Julia. Krass. Okay, ja, dann ich bin tatsächlich in München am 11.7. bin ich dort und werde dann in München sein, habe auch schon Hotel gebucht, als die Tickets announced wurden, war ich direkt, oh mein Gott, BTS kommt nach Deutschland, ich muss mir direkt Hotels buchen, habe das Hotel gebucht, bevor ich die Tickets hatte und habe jetzt aber zum Glück ein Hotel, weil die Hotelpreise einfach sich verdoppelt haben und
2: ich zahle so viel, das ist nicht normal.
0: Das ist so teuer, ne? Aber ich glaube, es lohnt sich, weil wir wissen nicht, wann BTS wieder zurückkommt. Und die Jungs sind ja auch mittlerweile fast alle Ü30. Die sollen immer bald vielleicht auch mit der Kinderplanung anfangen. You never know, ne?
2: Ich stelle mich zur Verfügung. Gar kein Problem.
0: Dann vielen lieben Dank, Julia, dass du angerufen hast. Ich nehme die nächste Person dran.
2: Sehr gerne, Mensch.
0: Dankeschön, Julia.
2: Schönen Abend dir noch und vielen Dank, dass du mich rangenommen hast. Tschüss.
0: Danke, Julia.
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0: Und wir machen weiter mit unserer Korea-Show. Für alle, die neu im Blue Moon sind, mein Name ist Ming und wir sprechen heute über Korea, als auch die Trends in K-Pop und K-Drama. Und wir nehmen die nächste Person dran, ne? Das ist der Herbert, 16 Jahre alt, aus Berlin. Und Herbert sagt, K-Pop Demon Hunters ist einer seiner Lieblingsgruppen. Animes mag er auch. Herbert ist aber so nicht sicher, ob er wirklich Herbert heißt. Okay. Aber wir nehmen ihn erstmal dran. Hallo, Herbert.
4: Hallo, guten Tag.
0: Hi, Herbert. Wie geht's dir?
4: Ja, gut. Und dir?
0: Ja, mir geht's auch ganz gut. Bist du schon lange am Warten? Musstest du lange warten?
4: Na, es geht. Ist okay.
0: Wie war dein Tag so?
4: Ja, war ganz gut. Mit ein paar Freunden getroffen. Deiner?
0: Tatsächlich habe ich heute gearbeitet, ganz normal, und bin jetzt hier in der Show und rede über K-Pop und Korea. Wie bist du denn zu Demon Hunters gekommen, wenn ich fragen darf?
4: Ja, immer mal wieder so im Fernsehen gesehen und fand ich dann ganz cool.
0: Wann hast du, also K-Pop Demon, wir sprechen gerade von K-Pop Demon Hunters, oder? Mit den Saja Boys, ja, oder? Ja. Wer von euch hat auch K-Pop Demon Hunters geschaut im TikTok-Livestream? Lasst mich mal gerne wissen, wer euer Lieblingscharakter ist oder was euer Lieblingssong ist. Hast du einen Lieblingssong dort aus der Serie? Aus dem Film?
4: Jetzt speziell nicht. Also ich finde halt einfach die Musik einfach an sich cool. Und ich würde noch gerne so eine Sache sagen.
0: Ja.
4: Fick die LGBTQ-Szene, ich grüße die 10A.
0: Wir grüßen die 10A und für die LGBTQ-Szene. Und das war's tatsächlich. Danke, Herbert, für den Shoutout. Und Dankeschön für das neue Thema zum Film K-Pop Demon Hunters. Ich weiß gar nicht, ob ihr letztes Jahr K-Pop Demon Hunters geschaut habt, aber das ist ja wirklich ein krasser Film gewesen, der überall war. Mittlerweile gibt es auf jeder Korean-Rahmenpackung gefühlt eine Collab mit K-Pop Demon Hunters. Ihr findet super viel Merch. Ich habe das Gefühl, K-Pop Demon Hunters ist das neue Elsa und Anna von Disney. Wer von euch hat den Film geschaut? Ich habe den Film mittlerweile 10-mal schon geschaut und ich könnte ihn immer wieder schauen. Ich liebe die Musik. Super viele Leute haben zu meinem Content damals gesagt, dass ich sie an jemanden aus dem Film erinnere. Und ich habe super viele Kommentare bekommen, dass die Leute dachten, okay, Ming, du siehst aus wie jemand von K-Pop Demon Hunters. Und ich so, oh mein Gott, Leute, wer bin ich von den Saja Boys? Weil das ist ja eine Gruppe, die aus 5 Leuten besteht. Und ich dachte, die Leute haben einen heißen K-Pop Boy mit mir assoziiert als Charakter. Aber tatsächlich war der meiste Kommentar, den ich bekommen habe, dass ich aussehe wie der süße, knuffige Manager. Dass ich nicht der heiße Saja Boy bin oder auch nicht in die Gruppe gehöre, weil ich auch nicht talentiert in Singen oder Tanzen bin, sondern ich sehe an den Manager erinnere. Und jetzt zu euch. Habt ihr K-Pop Demon Hunters geschaut? Was ist euer Lieblingssong und wer ist euer Lieblingscharakter? Ruft an unter der 0331 70 97 110 und sprecht mit mir. Ich sehe gerade im Chat, dass super viele sagen, dass der Film mega war. Maria fand den Film toll. Joelle fand den Film toll. Jemand hat gerade über BTS gesprochen, Ehrengäste in München. Ah, Soda Pop Ohrwurm. Ich liebe ja Soda Pop auch, obwohl ich ehrlich sage, Golden ist mein neuer Go-To-Karaoke-Song und This Is What It Sounds Like ist auch einer meiner Songs, die ich immer höre. Und glaubt ihr, es kommt auch ein Teil 2? Weil ich habe Loki das Gefühl, es kommt ein Teil 2. Ich habe hier im Chat, dass jemand schreibt, Gino ist sein Lieblingscharakter. Und ich muss ganz ehrlich sagen, wer ist mein Lieblingscharakter? Ich mag Romance. Ich weiß gar nicht, ob ihr wisst, dass die ganze Gruppe von K-Pop Demon Hunters, die Leute, diese Charaktere an echten K-Pop Stars und Idols inspiriert ist. Zum Beispiel weiß ich, dass Jinwoo an BTS JK und Cha Eun-woo so ein bisschen inspiriert sein sollte. Und ich weiß auch, dass Romance an TXT Yeonjun inspirieren sollte. Und ich glaube, Baby Saja war inspiriert an Stray Kids Felix, oder? Und dadurch, dass ich Yeonjun damals in seiner Blue Hour Comeback Era so doll mochte, ist Romance mein Lieblingscharakter. Und von den Girls mag ich... Wen mag ich? Eigentlich mag ich da alle, obwohl ich die... Ich habe Mira, die mit den langen roten Haaren auch super mag. Und ich finde die auch super süß. Jemand hat geschrieben, ich liebe Free. Oh mein Gott, Free ist auch so ein tolles Lied. Golden Takedown von Twice. Oh mein Gott, ich freue mich so sehr bald auf ein Twice-Konzert. Ich hoffe, sie spielen Takedown, weil ich liebe diesen iconic Rap einfach am Anfang. Takedown ist so ein geiles Workout-Lied. Also voll toll, dass wirklich super viele von euch auch K-Pop Demon Hunters hören und auch die ganzen Lieder kennen. Falls ihr nochmal mit mir über K-Pop Demon Hunters reden möchtet, Monique hat den Film 20 Mal geschaut. Wow, ich glaube, das ist persönlicher Rekord. Ich habe noch gar keinen gesehen, der den Film 20 Mal geschaut hat. Und ihr mit mir über K-Pop Demon Hunters sprechen möchtet, ruft gerne an unter der 0331 70 97 110 und sprecht mit mir im Blue Moon. Ich möchte auch viel Special hören, statt Takedown. Wir wollen alle Lieder von Twice beim Konzert hören, oder? Die Songs laufen sogar auf den K-Pop-Partys. Oh mein Gott, Leute, ihr wisst wahrscheinlich nicht, dass ich jedes Jahr seit 4 Jahren meine eigene K-Pop-Party plane für die Community. Die erste Party haben wir in Berlin gemacht, die zweite haben wir in Frankfurt gemacht und die dritte haben wir letztes Jahr in Köln gemacht. Und das war so krass, wie die Leute abgegangen sind bei K-Pop Demon Hunters. Du hättest niemals gedacht, die Party war ab 18, ne? Also alle Leute, die erst 18 waren, konnten sich damals ein Ticket holen und konnten zu der Party gehen, weil natürlich da auch ein bisschen viel Spaßgetränke da ausgeschüttet werden. Und ich hätte immer gedacht, dass die Leute bei BTS abgehen, dass die Leute irgendwie bei Twice abgehen. Aber das Lied, wo alle wirklich abgegangen sind und mitgesungen haben, und ich wünschte, ich hätte den Clip jetzt hier auf meinem Handy, war Golden von den Huntricks, von K-Pop Demon Hunters. Das wirklich, wirklich, der Beat war so krass. We going up, up, up, up. Und alle gingen up, up, up, up. Und ich muss ehrlich sagen, da war die Stimmung am krassesten. Also an alle Leute, die auch letztes Jahr bei meiner K-Pop-Party dabei waren. Ihr wisst, die Stimmung war zu diesem Lied krass. Und ich dachte früher immer, K-Pop Demon Hunters, das ist für meine kleinen Cousins und Cousinen. Aber anscheinend, ich weiß nicht, wie alt ihr gerade seid und vielleicht, ob ihr das auch mit mir im Chat teilen wollt. Aber ich glaube, das ist auch was für Ü30 K-Pop Demon Hunters. Und ich liebe das. Alle Songs sind im Club geil. Danke, Sophia, dass du so aktiv im Chat bist. Joel war ja letztes Jahr auch bei uns, bei der K-Pop-Party in Köln dabei. Und er ist der lebende Beweis, dass alle bei Golden so krass abgehen. Ich wäre so gerne auf dem BTS-Konzert dabei. Leider keine Tickets bekommen. Ich hoffe, du findest Tickets. Ich sehe die ganze Zeit auf TikTok, dass Leute ihre Tickets eigentlich verkaufen. Aber ich weiß auch gar nicht, ob das Scam ist oder nicht. Deswegen hört nicht auf mich und geht auf die offiziellen Resale-Seiten. Aber zurzeit habe ich das Gefühl, dass super viele gar nicht mehr zu dem Konzert gehen irgendwie. Aber ich wünsche dir viel Erfolg, dass du zum Konzert gehen kannst. Und vielleicht würde ich dir empfehlen, nicht nach München zu gehen, weil das ist an einem Wochenende. Vielleicht gehst du mal nach Brüssel, weil das ist unter der Woche. Und ich habe das Gefühl, alle Leute, die BTS-Karten in Brüssel gekauft haben oder für Brüssel gekauft haben, die sind easy reingekommen und haben easy Tickets bekommen. Vielleicht ist das der Trick. Ich bin in München und Brüssel und habe 2000 Freebies. Und das meine ich, Leute, an der K-Pop-Community, die ist so, so cute. Und ich werde diesmal auch in München Freebies vorbereiten. Das sind so kleine Armbänder, Stickers, Fotokarten oder so kleine Geschenke einfach, die man dann K-Pop-Fans macht. Und immer, wenn ich auf ein K-Pop-Konzert gehe, und das, ich war auch schon bei Shireen David, ich war auch schon bei Usher war ich dabei, und man hat da irgendwie nie Geschenke bekommen. Und ja, also nicht, dass ich Geschenke erwarte, aber irgendwie dadurch, dass man nur auf K-Pop-Konzerte geht, gewöhnt man sich auch dran, immer Freebies zu bekommen und da irgendwie kleine Geschenke mitzunehmen, während man auf dem Konzert ist. Also man bekommt Geschenke und man gibt auch Geschenke. Ich habe auch immer so kleine Pins bekommen, kleine Bilder, Fächer, und diesmal habe ich mir vorgenommen, selber Freebies zu machen. Ich meine, ich habe hier eine große Konkurrenz im Chat mit Sophia, die 2000 Freebies gemacht hat, oder auch Monique, die 250 Freebies für den 18.04. gemacht haben. Also wirklich, das ist so crazy. Und ich glaube, dass das wirklich cool sein wird, wenn man da zum K-Pop-Konzert geht und sich verschiedene Freebies gegenseitig geben wird. Und ich werde auch super schöne Freebies machen. Falls ihr mit mir über K-Pop-Konzerte reden wollt oder zum Thema K-Pop reden wollt, Korea, ruft an unter der 0331 70 97 110. Und für alle, die neu eingeschaltet haben in unsere Show, mein Name ist Ming. Wir sind gerade im Blue Moon und sprechen über Korea Trends, overrated oder underrated. Und ich würde mal in den Chat jetzt mitgeben, K-Pop-Konzerte, overrated oder underrated? Habt ihr das Gefühl, man muss einmal in seinem Leben zu einem K-Pop-Konzert gegangen sein? Findet ihr, mittlerweile gehen alle zu einem K-Pop-Konzert, oder ist es so ein Ding, oh, es könnte schon sein, dass es ein bisschen overrated ist und alle Leute einfach mittlerweile dahin gehen, um einfach mitzusprechen, weil K-Pop Mainstream ist. Weil wir müssen auch mittlerweile sagen, K-Pop-Konzertkarten sind so teuer. Die sind so teuer, die werden auch immer teurer jedes Mal, wenn die Künstler irgendwie nach Deutschland kommen. Es wird nicht günstiger und es wird immer schwieriger, an Karten zu kommen. Sagt mir gern eure Meinung, ruft an und sprecht mit mir unter der 0331 7097 110, und wir schauen mal in den TikTok-Chat, was die Leute sagen, ob die das overrated oder underrated finden. Also ich war noch nie auf einem Konzert, sagt die liebe Ellie, sagt aber, es ist overrated, weil, ach so, okay, sie hat gesagt, K-Pop-Konzerte, sie hat K-Pop-Konzerte als overrated empfunden, als sie noch nicht auf einem K-Pop-Konzert war, aber findet, K-Pop-Konzerte sind underrated, als sie dann dort war. Ich finde auch, jeder sollte mal die Experience gemacht haben, und finde aber auch gleichzeitig, wenn du nur vorhast, also eigentlich kann jeder mit seinem Geld machen, was er will, aber ich weiß, dass so viele Leute strugglen, an Karten zu kommen, und die tun mir auch so leid, dass sie nie Tickets bekommen. Deswegen weiß ich gar nicht, ob es overrated oder underrated ist. Was sagt ihr, Leute? Ich lese nochmal in dem Chat durch. Teils. Einmal sollte man es gemacht haben. Es ist ein magisches Gefühl. Ich habe das Gefühl, super viele von euch waren hier schon mal auf einem Konzert, oder? BTS ist mein Lebenstraum und ich würde sterben dafür. Ich hoffe trotzdem, Monique, dass du es schaffst, reinzukommen. K-Pop-Ticket-Wars sind so crazy, also for real, bei den meisten Groups einfach Glück haben. Also bei den meisten Groups ist es Glück, ob man Tickets bekommt oder nicht. Ich muss ehrlich sagen, das ist wirklich so. Mittlerweile, früher war es einfach so, du hast ein Ticket online gekauft und das war's. Mittlerweile an alle Zuhörer, die gerade neu eingeschaltet haben oder sich nicht mit den ganzen K-Pop-Tickets-System irgendwie auskennen, mittlerweile musst du eine App dir vorher holen, dich registrieren, eine Membership kaufen, damit du einen Code bekommst, den du dann beim Presale bekommst, und dann kannst du die Karten 2 Tage vorher kaufen, bevor der Verkauf eigentlich losgeht. Das bedeutet, du musst so viele Sachen vorher machen, um eigentlich an die Tickets zu bekommen, und mittlerweile habe ich das Gefühl, das ist schwieriger als Hieroglyphen lesen, weil es ist zum ersten Mal, dass ich dieses Jahr BTS den Ticket War mitgemacht habe. Und es war so geisteskrank schwer. Ich hatte eine WhatsApp-Gruppe mit so 5 Freunden. Ich glaube, ich hatte Glück, ich war auf Platz 1450. Und zu dem Zeitpunkt habe ich noch meine Serie gedreht gehabt, ich habe dieses Jahr eine Serie gedreht, oh mein Gott, ich weiß gar nicht, ob ich sagen darf. Und zu diesem Zeitpunkt war ich noch an Set und hatte gerade meine Szene gedreht, bin aber schnell dann offset gegangen, habe mich in der Toilette versteckt, habe dann versucht, diesen Ticket Awards mitzumachen. Meine Freunde waren auf Platz 23.000 und die andere war auf dem Platz 45.000, und die haben es dann tatsächlich gar nicht mehr bekommen, obwohl sie alle eine Membership geholt haben, und das fand ich auch crazy, also wie schwer es mittlerweile ist, an Tickets zu kommen und dass man wirklich auf Platz 45.000 ist und trotzdem dann nichts bekommt. Ich lese noch mal ein paar Kommentare im Chat durch. Und Lia Katrina schreibt mir, musste erstmal erklärt werden, wie das Ganze funktioniert. Same. Ich habe mir erstmal ein YouTube-Tutorial angeschaut und verschiedene TikTok-Videos angeschaut, wie man an Karten kommt. Ich finde das crazy. Es war so nervig, weil Ticketmaster hat mich oft rausgeschmissen. Und das ist auch das Ding. Es gibt so viele Verschwörungstheorien, wie man an K-Pop-Tickets kommt. Sei es, dass du irgendwie nicht so viele Tabs aufmachen darfst, dass du irgendwie deinen Standort benutzt, ob du WLAN benutzen musst oder mobile Daten. Das ist wirklich, ich weiß nicht, was stimmt und was nicht stimmt, aber es gibt so viele Geheimtipps und Tricks, an die man sich irgendwie halten muss. Und das finde ich auch sehr schwierig. Mai aus dem TikTok-Chat schreibt, einerseits underrated, aber ich will nicht, dass Non-K-Pop-Fans uns die Tickets wegnehmen, weil das Fandom ein Konzert ausmacht. Period. Ich finde, Ich finde, du hast voll recht. Ich finde natürlich auch, dass Non-K-Pop-Fans, natürlich auch die gerade neu dabei sind, die Chance haben sollten, zum Konzert zu gehen und die Gruppe, die sie halt neu interessant finden, dann live hören sollten. Und ich finde, das sollte auf jeden Fall valid sein. Aber es gibt auch sehr viele Leute, die einfach nur wegen TikTok-Video dahin gehen. Ne? Die kaufen sich ein Ticket einfach nur, um TikTok zu machen, Instagram-Posts zu machen und dadurch die ganzen K-Pop-Fans Klicks zu sammeln und dann juckt es sie gar nicht, was die Gruppe weitermacht. Deswegen verstehe ich deine Meinung schon sehr. Ich hatte beim Presale so viel Glück. Oh mein Gott, Sana aus unserem TikTok-Live-Chat. Welche Tickets hast du dir holen können? Ich war im VIP-Raum auf Platz 386. Ich habe da schon geweint vor Glück, weil ich wusste, ich hab's. Das muss so ein schönes Gefühl sein, direkt an Tickets gekommen zu sein. Ich meine, es gibt noch einen VIP-Raum, selbst davon wusste ich nicht. Seht ihr, Leute, obwohl ich Tickets mir geholt habe und ich dachte, ich habe alle Informationen gesammelt und ich dachte, ich habe hier alle YouTube-Tutorials geschaut. Es gibt anscheinend noch einen VIP-Raum, in den man rein kann und ich wusste das gar nicht, dass man das machen kann. Sana ist an beiden Tagen dabei und hat sogar Stehplätze. Tabea hat 2 BTS-Konzert-Tickets bekommen. Herzlichen Glückwunsch! Was hast du für Tickets? Ich weiß nicht, was für Tickets ich habe. Tatsächlich, ich weiß, dass ich sitze. Ich weiß, dass ich nicht stehen kann, weil ich bin zu alt dafür, Leute. Ich schaffe das gar nicht mehr, da zu stehen und da die ganze Zeit zu schreien und mit den Leuten zu sein. Und ich habe das Gefühl, es wird low-key ein Kampf. Ich liebe das BTS-Fandom, aber ich weiß auch, dass ich gegen alle verlieren werde, weil alle stärker sind als ich. Deswegen habe ich Sitztickets. Aber ruft auch gerne an in unseren Chat und sprecht mit mir 0331 7097 110. Und wir können ja zusammen über andere Sachen reden. Also ich meine, wir reden gerade über K-Pop-Konzerte. Ihr scheint das alle im Chat zu feiern. Ming, bist du an Day 1 oder Day 2 dabei? Ich bin tatsächlich an Day 2 dabei, weil ich das Gefühl hatte, Day 1 wäre zu ausverkauft. Und ich habe mich nicht getraut, an Day 1 zu gehen. Deswegen bin ich an Day 2 gegangen und habe direkt, ich war auf Platz 1450. Und deswegen habe ich die Tickets bekommen. Mir wurde sogar 600 Euro für VIP-Soundcheck. Ich würde sogar 600 Euro für VIP-Soundcheck ausgeben. Kosten die Tickets so viel? 600 Euro für einen VIP-Soundcheck? Leute, ich frage jetzt mal in die Runde. 600 Euro für einen VIP-Soundcheck. Würdet ihr das zahlen? Findet ihr die Ticketpreise overrated, underrated? Was denkt ihr? Ist das eigentlich mehr wert oder ist das weniger wert? Ich finde, 600 Euro ist schon sehr, sehr, sehr viel Geld. Sophia meint im Chat, sie hat 480 bezahlt für VIP in München. Wow. Wow, wow, wow. Für BTS-Tickets würde ich das immer wieder bezahlen. Wie lange habt ihr eigentlich dafür gespart? 600 Euro, oh mein Gott, sorry, ich habe gerade aufs Mikrofon geschlagen. Da einfach 600 Euro dafür auszugeben. Ich meine, das ist auf jeden Fall viel, viel Geld. Ich weiß noch damals, wer war 2018 auch beim BTS-Konzert? Ich glaube, das Konzertticket hat damals 180 oder so gekostet. Und jetzt sind wir bei 450. That is so, so crazy. Redet gerne mit mir im Blue Moon und ruft an unter der 0331 7097 110 und ich freue mich auf euch. Oh mein Gott, jemand hat geschrieben, ich habe einen separaten Job für Konzerte. Nur wenn ich Send-Off auch dabei habe. Oh mein Gott, Send-Off ist doch da, wo du die Hand von denen anfassen darfst, oder? Ist es das? Ich habe, ich glaube, das war das. Ich habe mir nie leisten können. Enhypen 540 Euro, das ist so crazy. Und ich habe jemanden an der Leitung, der mit mir telefonieren möchte. Johanna, 27. aus Dillingen im Saarland. Du hast angerufen und findest, BTS-Tickets zu bekommen ist viel zu schwer. Lass mich mal deine Meinung wissen zum Thema Ticket War und K-Pop-Konzertkarten. Hallo Johanna, wie geht's dir?
5: Hallo, ich hoffe, dir geht's gut.
0: Mir geht's auch gut, wie geht's dir?
5: Ich bin ein bisschen aufgeregt, um ehrlich zu sein.
0: Echt? Warum? Bist du gerade im Auto? Fährst du gerade Auto?
5: Ja, ich komme gerade von der Arbeit nach Hause.
0: Oh mein Gott, und hast du mich dann einfach im Radio gehört?
5: Ja.
0: Oh mein Gott, stopp. Weil ich fahre gar kein Auto. Ich weiß, also ich habe einen Führerschein, aber ich bin so schlecht im Autofahren. Ich muss ehrlich sagen, dass ich gar nicht wirklich wusste, wer heute im Auto ist und anruft. Aber ich bin so happy, dass du anrufst. Danke, Johanna.
5: Aber ich muss ja wirklich sagen, ich gucke ja deine TikTok-Videos.
0: Oh, das ist so lieb.
5: Und und hab gesehen, als du in Korea warst und bin vor Neid fast gestorben.
0: Oh mein Gott, ich weiß, ich war so happy und ich war auch wirklich, ich weiß auch gar nicht, also ich kann es immer noch nicht glauben, dass ich die Opportunity hatte, zusammen mit Netflix nach Korea zu fliegen. Ich glaube, wir waren 35 Creator und jeweils zwei Leute, die ein Land repräsentieren und ich durfte Deutschland repräsentieren. Und ich, da waren so krasse Creator, wo ich gedacht habe, oh mein Gott, das sind wirklich Celebrities, die aus den USA oder da aus Kanada eingeflogen wurden. Und dann noch BTS live zu sehen. Und ich habe es tatsächlich auch in die BTS-Doku geschafft und auf dem BTS, ich bin im neuesten BTS-Vlog dabei, weil jemand hat mir auf Instagram eine DM geschickt und gesagt, Ming, man sieht deinen Rücken. Und ich bin einfach bei dem neuesten BTS-Dokumentations-YouTube-Video dabei. Und es war so eine krasse Erfahrung, Johanna. Hast du eine Frage dazu?
5: Life goals, würde ich mal sagen.
0: Ja, ich bin auch so happy. Wie hast du dein BTS-Bias?
5: Oh, diese Frage ist so furchtbar schwierig, weil ich absolut nicht zwischen Jungi und Hobi picken kann.
0: Oh mein Gott, vor allen Dingen dieses Comeback auch, ne, mit der Doku, die dazu kam.
5: Oh mein Gott.
0: Oh mein Gott, und ich muss auch ganz ehrlich sagen, warst du letztes Jahr beim Lollapalooza bei J-Hope dabei?
5: Ja.
0: Wie krass war das bitte? J-Hope hat mich literally schwanger gemacht und ich war 5 Kilometer weit entfernt, also ich weiß nicht, wie er das geschafft hat, uns da alle so fertig zu machen. Seine ganze Musik, seine Artistry, amazing.
5: Meine Freundin hat tatsächlich Karten für diese Tribüne bekommen.
0: Wow.
5: Wir haben das große Feuerwerk gesehen und wir haben sogar gesehen, wie er mit dem Auto angefahren kam. Es war so crazy. Es wird einfach ausgerastet wird. Und dieses Gefühl ist einfach so super.
0: Warst du auch am ersten Tag dabei, wo er so bei Ive kurz dabei war und so hinten stand und alle dann zu ihm gerannt sind? Weil ich meine, ich muss literally sagen, ich stand da und dann war J-Hope 10 Meter von mir entfernt, ne? Und alle sind auf einmal dahin gerannt. Ich so, oh mein Gott, warum drücken mich jetzt alle weg? Und da stand einfach J-Hope 10 Meter hinter mir und ich wusste es nicht, bis ich nach Hause gegangen bin, TikTok aufgemacht habe und alle gesagt haben, Girl, J-Hope steht neben dir. Hast du ihn dann an dem Tag auch vorher gesehen?
5: Nein, leider nicht. Ich war am ersten Tag nicht da, nur am zweiten.
0: Ah, du, okay.
5: Aber trotzdem, ja, das habe ich natürlich auch alles auf TikTok gesehen und war so, maybe.
0: Das war so aber krass, oder? Hast du denn Tickets für das BTS-Konzert in München?
5: Ja, und für Brüssel und für Paris.
0: Shut the front door. Herzlichen Glückwunsch erstmal an meinen Army-Freund, dass du 3 Tickets dir sichern konntest. Wie hast du es das gemacht? Gib uns mal Tipps hier an allen, die zuhören, wie man an 3 BTS-Tickets in verschiedenen Städten kommen kann, weil anscheinend hat es die liebe Johanna geschafft. Gib uns mal die kleinen Tipps, auf was man aufpassen muss.
5: Sucht euch Army-Freunde, die euch auch gönnen, denn es gibt auch Leute da draußen, die mit euch in eine Gruppe gehen und euch nicht gönnen und das wollen wir nicht.
0: Mhm.
5: Wir nehmen niemals mobilen Daten, niemals das WLAN. Ihr nehmt einen verdammten, wie heißt es nochmal? Ich komme jetzt nicht mehr drauf. Einen Internetstecker und ihr setzt euch an einen richtigen PC und habt am besten gutes und schnelles Internet.
0: Okay, das bedeutet kein mobiles Netz, kein WLAN benutzen, holt euch ein Internetkabel, steckt es an euren Laptop oder an euer Gerät und kauft euch so die Tickets, weil damit hat man die besten Chancen, Tickets zu bekommen, oder Johanna?
5: Oder es ist eigentlich so eine crazy Story, das muss ich dir eigentlich erzählen.
0: Erzähl.
5: Wir waren zu dritt, wir haben versucht, Tickets zu bekommen. Ich hatte die beste Zahl mit 15.000.
0: Wow.
5: Und hatte eine Freundin, die war gerade in Rom in Urlaub und hat gesagt, okay, ich versuch's einfach mal. Ich habe wahrscheinlich einfach nur shitty war. Ich versuch's einfach. Und sie stand in der Schlange in irgendeine Kirche im Vatikan und hat so, ich so, hab so geschrieben, ja, ich habe 15.000. Und alle so, ja, voll gut, ja. Und sie schreibt so, ja, ich habe 1.500.
0: Wow.
5: Ja, du hast verschrieben, das ist auch eine Null. Nö, ich habe auch 4 Tickets nebeneinander, also ihr braucht eigentlich nicht mehr zu gucken.
0: Oh mein Gott, sie hat einfach in einem freaking Vatikan einfach Tickets für euch alle geholt.
5: Wir nennen es seitdem noch das Vatikanwunder. Und habe wundervolles Lesezeichen aus dem Vatikan als Andenken dafür bekommen.
0: Das ist so eine tolle Geschichte. Eigentlich müsst ihr alle zusammen zum Vatikan nochmal dahin reisen und nochmal euch bedanken dafür, dass ihr dort so guten Empfang hattet und so viel Glück hattet. Aische schreibt, Gott war mit ihr.
5: Sein Gott liebt mich jetzt.
0: Sophia wieder. Schreibt, das nenne ich mal Gottes Wille. Gott liebt auch BTS. Dann, Johanna, magst du noch was Kurzes sagen? Weil ich habe noch jemand anderes in der Leitung, der mit uns sprechen möchte. Aber ich gib uns noch mal eine kurze Nachricht für alle BTS-Army-Fans.
5: Bruder, hey, und die Koppel BTS und Fighting.
0: Fighting. Vielen lieben Dank, dass du dabei warst und dass wir zusammen quatschen konnten, Johanna. Das ist so, so lieb von dir. Ich wünsche dir noch einen wunderschönen Feierabend und einen safen Trip nach Hause. Und ich hoffe, du genießt die Show noch.
5: Ja, vielen Dank, dass ich mit dir telefonieren durfte.
0: Fühl dich gedruckt, Johanna. Komm gut nach Hause. Bye.
5: Wir sehen uns in München.
0: Wir sehen uns in München. Schreib mir eine Instagram-DM, ne?
5: Yes.
0: Okay, wir sehen uns. Bye.
5: Ciao.
0: Dankeschön, Johanna. Sie ist so lieb gewesen. Und an alle, die sich fragen, was Borahe bedeutet, was Johanna gerade am Ende gesagt hat, das steht für I Purple You. Das ist ein BTS Army Fandom Insider, weil wie das an einem Konzert mal gesagt hat und gesagt hat, I Purple You. Und das heißt auf Koreanisch Borahe. Und alle im Chat schreiben gerade Borahe, weil wir alle BTS Armys dabei sind. Und ich nehme die nächste Person dran. Und zwar ist es der Dominik aus Berlin, 25. Und mir wurde gesagt, er will sehr, sehr gerne BTS-Tickets gewinnen und mit uns mal quatschen. Hi, Dominik.
6: Hi, ich bin Dominik aus Berlin. 25.
0: Hi, Dominik. Hi. Wie geht's dir?
6: Ich bin Fan von BTS und ich feiere es. Und ich habe dich schon die ganze Zeit auf TikTok gesehen und ich feiere es wie andere auch. So hardcore BTS. Ich wünsche euch alles immer ein gutes Start im BTS-Fancore. Danke.
0: Das ist so lieb von dir. Hast du denn selber Tickets gewonnen, kaufen können, lieber Dominik?
6: Nein, es war alles ausverkauft und ich hoffe, ich habe hier Glück, dass ich hier gewinnen könnte.
0: In dieser Show meinst du?
6: Ja.
0: Tatsächlich weiß ich das gar nicht, ob es hier BTS-Tickets zu gewinnen gibt, weil ich hier einfach nur zu Gast bin und im Blue Moon gerade hoste. Ich glaube, du musst wahrscheinlich nochmal auf der Webseite von Fritz schauen. Da gibt es einige Informationen zu den aktuellen Gewinnspielen. Aktuell weiß ich nicht, was hier drin alles hier verlost wird, aber vielleicht guckst du auch nochmal beim Resale oder irgendwie informierst dich bei anderen Armys. Vielleicht kannst du auch in unseren TikTok-Chat gehen und mal gucken, was die anderen sagen, ob sie irgendwie Tipps haben oder ob sie noch jemanden kennen, der BTS-Tickets hat, weil ich habe das Gefühl, die Community ist super, super lieb und die helfen sie aneinander und vielleicht kannst du dich da mal da schlau machen, weil ich glaube, kann dir gerade leider nicht helfen, lieber Dominik.
6: Ja, aber danke schön erstmal und danke an alle, die gerade auf TikTok zuschauen und ich feiere euch auf TikTok sogar auch und die ganzen, die jetzt gerade dabei sind auf TikTok und die mich hören auf TikTok, ich wünsche und danke an euch, wenn ihr mir Tipps gebt und ich habe euch sehr ganz so lieb und ich liebe euch ganz so sehr und ich bin auch nicht nur BTS-Hardcore-Fan, sondern auch Fritz-Fan.
0: Das ist das beste Kompliment, was du uns heute zu dieser Uhrzeit geben kannst, lieber Dominik. Shoutout an dich. Ich sehe dich gleich in den Kommentaren im TikTok-Livestream und wünsche dir noch einen wunderschönen Abend und drück dir die Daumen, dass du auch an deine Ticket kommst, ja?
6: Ich heiße auf TikTok Lola Leonetta Sophia.
0: Okay.
6: So heiße ich.
0: Shoutout an den lieben Dominik. Er wird gleich im Chat aktiv sein. Und falls ihr mit mir auch reden wollt, ruft an unter der 0331 7097 110. Und ich nehme die nächste Person dran. Dankeschön, lieber Dominik.
6: Bitte, bitte.
0: Tschüss.
6: Habt euch ganz lieb und einen wunderschönen guten Nacht.
0: We love you too, Dominik. Bye.
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0: Hallo ihr Lieben, herzlich willkommen zum Blue Moon. Mein Name ist Ming. Heute moderiere ich die Show und es geht heute um Korea Overrated, Underrated. Wir reden gerade fleißig über das Thema K-Pop-Konzerttickets, wie man an Tickets kommt und wie wie einfach der ganze Trouble ist. Ihr seid alle super aktiv gerade beim TikTok-Chat. Ich sehe, alle schreiben gerade aktiv und teilen ihre Erfahrungen in der K-Pop-Community. Und ich merke einfach, wie sehr wir uns alle lieb haben. Und falls ihr auch mit mir telefonieren wollt, ruft an unter der 0331 7097 110. Und ich nehme die nächste Person auch dran, die angerufen hat. Mein lieber Jonathan, 16 Jahre alt, kommt aus der Nähe Basel und er hat den Film über K-Pop Demon Hunters auf Netflix gesehen und ist jetzt interessiert an K-Pop. Mal sehen, was er zu sagen hat und mal sehen, ob unsere K-Pop-Community online auch Jonathan ein paar Tipps geben kann, welche Gruppen er hören kann. Hallo Jonathan, hörst du mich?
7: Hallo, ja, ich höre dich.
0: Wie geht's dir?
7: Mir geht's gut, wie geht's dir?
0: Mir geht's auch gut. Ich bin super excited gerade, einfach eine Radioshow zu moderieren. Das ist das erste Mal, dass ich das mache. Hast du schon lange zugehört? Bist du schon länger dabei?
7: Ja, seit so einer Dreiviertelstunde bin ich dabei, mit ein paar Kollegen am Zuhören. Das ist ganz witzig.
0: Echt? Ja? Oh mein Gott, ja. Vielen lieben Dank, dass ihr alle eingeschaltet habt. Shoutout an deine Freunde. Wie heißt ihr denn alle?
7: Also ich wollte jetzt die Namen jetzt gerade nicht so leaken, weißt du?
0: Ach so, okay.
7: Wir waren nämlich am Überlegen, ob wir halt unsere richtigen Namen sagen oder nicht. Aber ich dachte, jetzt komm, sage ich wenigstens meinen Namen und wollte halt einfach nur liebe Grüße in den Stream sagen.
0: Liebe Grüße zurück, Jonathan. Ich habe gehört, du hast K-Pop Demon Hunters geschaut, ne?
7: Genau, ja.
0: Wie fandest du den Film so?
7: Also ich fand den Film eigentlich super, aber musiktechnisch bin ich eher so auf DJ Türke, verstehst du?
0: Okay.
7: Aber trotzdem, der Film an sich war richtig klasse, vor allem auch die Animationen waren richtig gut. Und dieses eine Lied, das hast du vorhin noch angesprochen, das fand ich auch richtig super. Und da wollte ich einfach mal Shoutouts in den Stream sagen und dass ich halt im Radio bin.
0: Shoutout an Jonathan, vielen lieben Dank, dass du dabei warst. Ich wünsche noch einen wunderschönen Abend.
7: Darf ich noch was sagen, bevor ich gehe?
0: Und da war die Verbindung leider weg. Oh mein Gott, sorry Jonathan, dass wir da irgendwie, dass du, ich glaube deine Handynummer, Handy, irgendwas ging da nicht. I'm so sorry, dass du dass wir nicht weiter reden konnten, aber ich wünsche dir und deinen Freunden einen wunderschönen Abend. Wenn ihr genauso wie Jonathan mit mir quatschen wollt, dann ruft jetzt an unter der 0331 7097 110 und wir lesen uns jetzt mal ein paar Kommentare im Chat durch. Dominik hat jetzt reingeschrieben, der jetzt auch gerade mit uns telefoniert hat. Falls ihr Dominik irgendwie noch mit ihm reden wolltet oder mit ihm Kontakt aufnehmen wollt, er heißt Lola Lonetta Sophia. Sophia sagt die ganze Zeit, das machst du super, dankeschön. Oh mein Gott, ihr habt so viele liebe Komplimente für mich. Vielen lieben Dank, dass ihr alle in dem Stream mit dabei seid und euch die Radioshow anhört. Wir machen weiter mit der nächsten Person, Hanna 27 aus Essen. Und sie ruft an und meint, BTS und Konzerttickets hat sie alle. Und sie hat auch Tipps für euch, wie man sie nachkaufen könnte. Deswegen, Leute, hört alle der lieben Hanna zu und Riesenapplaus an die Hanna, weil ich bin so gespannt auf deine Tipps, wie du an deine ganzen Konzerttickets kommst. Hallo Hanna!
8: Hi, hört ihr mich?
0: Ja, wir hören dich, wie geht's dir?
8: Gut, und dir?
0: Was machst du so? Hörst du schon lange zu?
8: Nicht lange, aber ich habe das Gespräch mit dir und Dominik mitbekommen und ich habe echt viele Tipps, weil ich will dich schon so lange jemandem erzählen.
0: Oh mein Gott, wir freuen uns so auf deine Tipps. Zu welchen Konzerten gehst du denn in nächster Zeit?
8: Also ich gehe jetzt nach Twice in Köln, jetzt demnächst, und zu BTS nach Brüssel.
0: Mega nice. Ja. Freust du dich schon? Wer ist dein BTS-Bias?
8: Ich bin OT7. Das ist immer, das schmeckt immer bei mir.
0: Aber das ist auch das Süßeste, oder nicht? Und wie bist du denn an die Tickets gekommen? Willst du denn unserer Community auch online sagen, wie du es geschafft hast, an Tickets zu kommen? Also mir wurde schon vorher von Johanna gesagt, dass man das Internetkabel direkt an Laptop schließen muss, um da irgendwie direkt an Karten zu kommen. Was sind deine Tipps?
8: Auf jeden Fall, also wenn man direkt Tickets, also über Ticketmaster, wenn es losgeht, dann braucht man wirklich mehrere Computer oder Handys. Ich und meine Freunde, wir haben immer mindestens 3-4 Handys.
0: Und schafft ihr das dann auch?
8: Bei BTS haben wir es leider nicht geschafft. Wir hatten 2 Laptops, wir hatten 3 Handys und ein iPad. Wir haben es nicht geschafft.
0: Oh nein!
8: Aber ich habe danach Tickets gekauft, ein bisschen teurer. Aber wie gesagt, es es hat sich gelohnt. Aber wie gesagt, das war halt so, ich musste sehr lange recherchieren, dass ich wirklich so auf vertrauenswürdige Leute gestoßen bin.
0: Das bedeutet, dein Tipp ist, ganz viele Geräte verwenden.
8: Ja, weil ganz ehrlich, bei BTS, wenn man merkt, so BTS, ja, braucht man echt viele Geräte und viel Geduld. Und man muss am besten eine halbe Stunde vorher, kann man sich ja in die Warteliste eintragen. Bei Ticketmaster zum Beispiel kann man schon in die Warteliste rein, eine halbe Stunde vorher.
0: Okay, mega nice. Das sind auf jeden Fall zwei Tipps, die ich weitergebe, liebe Hanna. Das ist super nice von dir.
8: Ja, und wenn man zum Beispiel jetzt über eBay oder so, manchmal, ja, das ist ja Scam und so, man muss wirklich dann drauf achten, das ist wirklich etwas gefährlich, wenn man über eBay oder eBay Kleinanzeige kaufen will, dann lieber auf dem Ticket auf Ticketmaster, wenn der Resale losgeht, ist es natürlich am besten, aber wenn man so ungeduldig wie ich bin, dann kann man das, wenn man gerne riskieren möchte, das kann man gerne auch über eBay, aber wirklich, da muss man vorsichtig sein. Da würde ich auch immer vorher immer, ich würde mir auch vorher immer den Kontakt angucken, also der die Anzeige reingestellt hat. Hat er noch andere Anzeigen? Hat er Bewertungen? Und kann man mit der Person vorher kommunizieren? Hat sie vielleicht Insta, sodass man so schon mal einen Kontakt aufbaut, bevor man Tickets kauft?
0: Das ist so lieb von dir, Hanna. Vielen Dank für deine wundervollen Tipps. Ich habe mir alle aufgeschrieben. Mehrere Geräte, versucht auf jeden Fall an vertrauenswürdige Verkäufer zu kommen und tauscht euch mit denen intensiv auf und macht auch einen Fake-Check.
8: Genau, weil ich habe das so oft mitbekommen, jetzt auch durch BTS, so viele Scammer auf TikTok und auf eBay und so. Und ich erkenne das ja sofort, aber viele sind da drauf reingefallen. Und damit ihr euch das sparen könnt, euer Geld nicht verliert, damit die Bescheid wissen. Und besonders auch für Dominik, weil er hat gesagt, er sucht ja und so. Da habe ich gesagt, ich muss.
0: Ich glaube, am besten ist, wenn du nochmal in

0: Hause angekommen ist. Ich lese, dass einige von euch sogar nach Brüssel gehen zum BTS-Konzert. Dominik ist auch noch im Chat, er wartet auf deine Nachricht. Hanna, schreib doch gerne dem Dominik, wenn du noch irgendwie an BTS-Tickets kommst oder ob du einen vertrauenswürdigen Verkäufer hast, dass du ihm helfen kannst, weil wir sind all about Community und supporten uns. Und ich nehme die nächste Person dran. Dai27 aus Frankfurt am Main. Er ist großer Fan von BTS. Hallo Dai.
1: Hi Ming. Oh mein Gott, ich bin auch ein großer Fan von dir.
0: Leute, das ist mein bester Freund, der gerade am Telefon ist. Und ich kann nicht mehr, dass du gerade literally anrufst. Like, wie geht's dir?
1: Es geht mir gut und dir? Ich schaue schon die ganze Zeit den Stream an und Leute, bitte sagt alle in den Kommentaren, schreibt alle, wie gut er das bitte macht und wir das öfters hören sollen und wollen, also bitte.
0: Dankeschön an meinen besten Freund Dai. Erzähl uns mal, wie geht's dir? Was macht Frankfurt und hast du denn selber Konzertkarten für BTS geholt oder hast du, wie ist deine Verbindung zu K-Pop so?
1: Gerne, Ming. Also ich habe auch ganz jung gestartet tatsächlich mit K-Pop und damals schon war BTS und Girls sind meine zwei Lieblingsgroups und ich muss sagen, ja, seitdem sind es immer noch meine Lieblingsgruppen und leider habe ich keine Konzerttickets bekommen. Wir haben es versucht mit 3 Geräten, aber wir haben gesagt, okay, wenn es klappt, dann klappt es und wenn nicht, dann nicht und deshalb leider hat es nicht geklappt und daher werde ich einfach nur wegfliegen, aber ja, vielleicht in der Zukunft dann.
0: Ich habe also gehört, du fliegst aber nach bald Korea, ne? Das ist das erste Mal Korea, dass ja. Du bald fliegen wirst. Auf was freust du dich denn? Was sind 3 Dinge, auf die du dich in Korea freust?
1: Oh mein Gott, ich muss sagen, erstmal natürlich das Essen. Ich bin super großer Fan von koreanischem Essen. Da bin ich schon sehr, sehr gespannt. Dann auf die Beauty-Treatments, die ich bei dir oft gesehen habe auf TikTok. Also da bin ich auch sehr, sehr excited. Und natürlich auf alles, was mit K-Pop bezogen ist. Also das sind meine 3 Favorite-Dinge, die ich gerne sehen würde, weil das ist wirklich mein Traumland. Also ich war ja noch nie in Korea und ich wollte schon immer nach Seoul.
0: Oh mein Gott, ich glaube, die Reise wird so, so gut sein und du wirst das so slayen in Korea. Dai, mein bester Freund, Shoutout an dich. Danke, dass du angerufen hast und wir quatschen nach der Show.
1: Liebe Grüße.
0: Oh mein Gott, Leute, falls ihr Dai noch nicht gesehen habt, er und ich in unserer Insta-Story, wir posten immer, wie wir singen, Karaoke, wie wir zu Cat's Eye singen, wie wir unsere Dance-Cover machen. Jedes Mal, wenn wir uns treffen, lernen wir einen neuen K-Pop-Tanz. Wenn ihr euch fragt, wer diese Person ist, es ist die Person, die gerade in der Live-Show angerufen hat, mein crazy bester Freund. Shoutout an Dai und Dankeschön, dass du dabei warst.
1: Danke, Ming. Bis dann.
0: Bis dann. Oh mein Gott, ich hätte niemals gedacht, dass mein bester Freund mich halt einfach anruft. Hallo an alle, die neu in den Chat gekommen sind. Mrs. Chaos, an Anna, an Nere, Nicole ist da. Dominik ist auch immer noch am Start. Sophia ist auch immer noch am Start. Hallo Johanna, das ist mega nice, dass du jetzt immer noch, du bist gerade zu Hause angekommen und bist immer noch dabei. Falls ihr auch mit mir reden wollt, wie die Johanna oder der liebe Dai, dann ruft doch an unter der 0331 7097110. Und ich habe noch eine Person, die gerade dabei ist. Und zwar ist es die Fana, 19 aus Bremen. Und wir sprechen über das Lollapalooza und den BTS-Ticketverkauf. Hallo, lieber Fana, wie geht's dir?
2: Hi, mir geht's gut. Ich hoffe, dir auch.
0: Hi, Fana. Bist du schon lange dabei?
2: Ja, also jetzt, ich glaube, seit einer halben Stunde oder so zu. Ich war gerade noch am Lernen.
0: Oh, für was lernst du gerade?
2: Ich habe morgen mündliches Biologie-Abi, deswegen...
0: Und du rufst heute an, wenn du morgen dein Abi machst? Oh mein Gott! Okay, Fana, gib mir eine Sekunde. An alle, die diesen Chat gerade im TikTok-Livestream gerade sind, schickt Fana bitte alle ein lila Herz und wünscht ihr viel Erfolg morgen bei ihrer mündlichen Bio-Abi-Prüfung und sagt, gibt ihr gute Worte mit, dass sie das morgen schaffen wird, weil wir glauben an Fana und ich sehe schon sehr viele Herzen im TikTok-Livestream. Ich sehe sehr viele Leute, die schreiben viel Erfolg und ich hoffe, du siehst das auch, Fana, dass wir gerade alle positive Energie an dich senden und natürlich an dich glauben.
2: Ja.
0: Bist du denn selber beim Lollapalooza dabei?
2: Dieses Jahr nicht. Ich war letztes Jahr bei J-Hope dabei.
0: Oh mein Gott, deswegen. Wie fandest du das? Crazy, das oder?
2: Ja, ich habe eine super crazy Geschichte dazu.
0: Erzähl sie uns!

0: ich auch kurz halten.
1: Nein, erzähl sie uns, ja. We love it.
0: Ja, ich habe nämlich eigentlich keine Tickets bekommen, aber ich musste J-Hope sehen, weil ich BTS kenne, seitdem ich 10 Jahre alt bin. Und dann habe ich mir halt einen Job gesucht für Festivals und den bekommen und bei Lollapalooza gearbeitet. Und
1: oh mein Gott. Shut the front door. Ist das wirklich dein Ernst gerade, dass du literally dich beworben hast, ein Bewerbungsschreiben geschrieben hast, dich ein Bewerbungsgespräch hattest, nur um auf diesem Gelände zu arbeiten? Sag mir bitte, wie du es geschafft hast und sag mir bitte, wo du dann am Ende standest. Warst du mit ihm auf der Bühne? Girl, we wanna know the story. Und was für eine crazy story ist gerade an alle, die im Chat gerade sind, ne? Leute, wo hast du dich beworben, Fana? Sag uns das. Vielleicht bewerbe ich mich dieses Jahr auch.
0: Das war tatsächlich ein richtiger Zufall, weil meine Freundin hat da gerade einen Festivaljob gefunden fürs Hurricane. Das war unter einer Eventbranche. Die machen das dieses Jahr leider nicht, aber habe ich die halt angefragt, ob die Lollapalooza machen, und dann haben die ja gesagt. Und weil ich halt mit meiner Freundin befreundet war, bin ich da so einfach reingekommen auch. Und ich habe nichts auf der Bühne oder so gemacht, nichts Verrücktes. Ich habe einfach Essen verkauft, aber konnte mir dann quasi eine Pause nehmen, wann ich wollte. Und das habe ich dann am ersten Tag auch bei IVE gemacht. Und dann habe ich mich quasi nach ganz hinten in der Crowd gestellt, weil ich ja als Erster auch wieder raus musste, um dann Essen verkaufen zu können, wenn die Leute dann rauskommen. Und dann stand J-Hope halt direkt hinter mir die ganze Zeit von
1: Shut
0: der IVE-Show.
1: Shut the front door. Ich raste gerade aus. Oh mein Gott, Fana. Du bist so smart. Sophia schreibt, sie hat das System gedribbelt. Willkommen in meinem Leben. Gott, ich liebe Fana. Also wirklich, unser Chat feiert dich, Fana.
0: Ja, das, ich hatte aber noch nie so viel Glück wie an diesem Tag. Also da habe ich auch Hazel und Dirk getroffen.
1: Oh mein Gott, cute.
0: Ja.
1: Ja, also ich freue mich auf jeden Fall. Und hast auch Tickets für den BTS, für das BTS-Konzert? Wo wirst du sein?
0: Ich bin beide Tage in München und hatte auch ein super, super schönes Ticketing-Experience. Also ich hatte nirgendwo so viel Glück wie da. Wir hatten nur ein Handy, wir hatten eine super schlechte Internetverbindung, weil wir standen um 6 Uhr morgens in einer anderen Konzertschlange für Stray Kids und hatten kaum WLAN, aber hatten für beide Tage so 6.000 und 7.000 in der Schlange und haben für beide Tage Stehplätze bekommen.
1: Das ist so geisteskrank. Kannst du mir sagen, wie teuer ein Ticket war?
0: Die Stehplätze haben jeweils 180 gekostet.
1: Okay, das geht voll. Das bedeutet, man muss nur früh campen wahrscheinlich, um dann was Gutes zu sehen, oder?
0: Ich glaube auch, aber vor allem, weil das eine so 360-Grad-Bühne ist. Ich glaube, einen Tag werde ich mich so gar nicht anstellen und einfach so mit denen so ein bisschen rumrennen. Ich glaube, das stelle ich mir lustig vor.
1: Das wird auf jeden Fall super, super funny. Fana, ich habe eine andere Person in der Leitung, aber ich drücke dir nochmal ganz doll die Daumen für deine Abi-Prüfung morgen in Biologie. Du slayst das. Ich weiß nicht, ob man die Daumen so drückt, aber ich glaube, so geht Daumen drücken. Du schaffst das und der ganze Chat ist für dich da. Wir wünschen dir super viel Erfolg und möge das BTS-Glück dich auch weiter begleiten. Nicht nur beim Ticketverkauf oder beim Lollapalooza oder bei deiner Scammy-Jobbeschreibung, sondern auch bei deinem Abi. Ich fühle dich gedrückt, liebe Fana.
0: Vielen Dank. Viel Spaß noch.
1: Schönen Abend dir noch.
0: Danke, bye.
1: Bye. Das ist so lieb. Danke, liebe Fana, dass du dabei warst. Für alle, die neu eingeschaltet haben, mein Name ist Ming. Wir sind gerade im Blue Moon bei Fritz. Und wir sprechen gerade über verschiedene Themen aus Korea. Gerade geht es sehr intensiv um K-Pop und den K-Pop-Ticketverkauf, um das BTS-Konzert. Falls ihr mit mir reden möchtet, ruft an unter der 0331 70 97 110. Und der liebe Dominik schreibt einfach in dem Chat, voll süß von euch. Jetzt schreiben mich so viele an. Dankeschön an alle Leute, die mir gerade schreiben. Das ist so süß. Das ist die Liebe der K-Pop-Community. An alle, die gerade in unserem TikTok-Livestream sind, ich sehe den Support füreinander. Ich sehe auch, dass ihr euch gegenseitig alle so doll lieb habt und euch gegenseitig unterstützt. Und wir reden auch mit der nächsten Person gerade. Joelle, das ist so süß, dass du schreibst. Können wir mal darüber reden, wie gut ich das hier mache? Dankeschön, das ist meine erste Radioshow, die ich live moderiere. Falls ihr euch fragt, falls ihr denkt, das ist noch nicht so gut oder sagt, was verbessern kann, schreibt es gerne in den Chat. Wir sind gewollt, immer zu lernen und ich hoffe, ihr habt eine angenehme Show und genießt es. Wir reden aber mit der neuen Person, die heute angerufen hat. Die liebe Erika, 17 Jahre aus Freiburg, möchte auch mit uns über K-Pop quatschen, sowohl mit mir als auch im Livestream. Deswegen nehmen wir mal die Erika ran und hören mal, was sie zu sagen hat.
2: Hallo.
1: Hallo Erika, wie geht's dir?
2: Hi.
1: Hallo.
2: Grüße an Herbert und Fick Herr Wegner und Herr Joachim, den dummen Transen-Hurensohn und dich dazu, weil, ja, du musst. Ja, wurde ich jetzt.
1: Und das war leider die Erika, die... Manchmal frage ich mich, Leute, eigentlich sollte man dem keine Aufmerksamkeit geben, aber manchmal ist es so traurig, warum Leute die Arbeit anderer Leute einfach so stören. Wisst ihr, was ich meine? Das ist so ein Safe, es sollte ein Safe Space sein. Und warum hast du nichts Besseres zu tun, als uns zu stören und nicht deine eigenen Sachen zu machen? Irgendwann wirst du erwachsen sein und bereuen, dass du all diese Worte gerade gesagt hast, die du in den Mund genommen hast. Und ich sag dir auch, ich wünsche dir trotzdem alles Gute. Und das ist einfach nur schade. Das ist so traurig irgendwie für dein Leben. Aber wir machen weiter mit dem nächsten Thema. Und ihr könnt mich anrufen, wenn ihr es ernst meint, mit der 0331 70 97 110. Und ich hoffe, ihr wählt weisere Worte als die Erika, weil da scheint eine kleine Gehirnzelle gefehlt zu haben. Machen wir weiter mit Aisha, oh mein Gott, sie sagt, ja, wir sind uns, glaube ich, alle derselben Meinung, dass das, wir gerade alle low-key ein bisschen geschockt waren von verstörenden Menschen. Bin bedready. Wie spät ist es denn schon? 23.22 Uhr. Ich weiß nicht, wie es euch geht. Ich bin aber immer vor 0 Uhr eigentlich schlafen. Vor allen Dingen, weil ich nachts nie was meine Zeit am besten verwenden möchte, um Energie zu tanken und mit gesunder Energie in den neuen Tag zu starten. Wann geht ihr eigentlich immer schlafen, Leute? Lasst mich das in den Kommentaren wissen, ob Frühschlafen overrated oder underrated ist. Ein Thema, worüber wir noch überhaupt nicht gesprochen haben, ist K-Food. Ich weiß nicht, wie sehr und wie oft ihr koreanisch essen geht, aber was ist euer lieblingskoreanisches Essen? Lasst mich das mal gerne wissen, was ihr am liebsten essen, zu essen macht, was ihr am liebsten esst und ob ihr überhaupt schon mal koreanisch gegessen habt und was davon euer Favorite ist. Ich schaue mal in dem Chat, die liebe Mai geht jetzt auch schlafen. Gute Nacht. Danke, dass du mir so viele liebe Komplimente machst und ich wünsche dir auch auf jeden Fall, dass du einen erholsamen Schlaf hast. Johanna geht niemals vor 0 Uhr schlafen. Wann gehst du denn immer schlafen, liebe Johanna? Dominik geht um 3 Uhr morgens schlafen. Dominik, wie schaffst du es denn um 3 Uhr? Was macht man denn noch so lange in der Nacht, wenn man um 3 Uhr morgens schlafen geht? Ich gehe mal vor 0 Uhr schlafen und ich bin dann auch schon super, super, super müde. Josie schreibt, ich liebe Chapchae, aber gerade habe ich Kimchi-Reis für mich gefunden. Leute, wenn ihr mal in Korea seid, müsst ihr ein Korean Barbecue bestellen und dann grillt ihr euer Korean Barbecue drauf und am Ende bestellt ihr Korean Fried Rice drauf und die braten euch den Reis mit so Sesamöl, Gemüse, Mais, Seitan, Algen und dann machen die nochmal Fettkäse drauf und das ist so lecker, weil der ganze Geschmack von dem Grill so irgendwie auf dieser Grillplatte zerstreut ist. Das Reis saugt das alles auf und Kimchi Fried Rice, next level. Leute, next level. Ich habe noch jemanden, der sagt, Tteokbokki, Wohlfühlessen. Rice Cakes. Ich glaube, mittlerweile wissen auch alle Leute, was Rice Cakes sind, oder? Das sind diese koreanischen Reiskuchen, die aber herzhaft gegessen werden in einer Chili-Soße. Ich finde die meistens aber immer super, super scharf. Könnt ihr scharf essen? Findet ihr scharfes Essen overrated oder underrated? Ich habe das Gefühl, super viele Leute essen einfach scharfes Essen mittlerweile, weil sie dieses Gefühl von scharf haben möchten, aber gar nicht mehr, dass sie irgendwie das geschmacklich toll finden, weil ich finde, wenn es zu scharf ist, ich schmecke da irgendwie gar nichts mehr raus. deswegen esse ich tatsächlich bei Tteokbokki eher die milde Version, die mit Milch und Käse gekocht wird. Wenn ihr mit mir über euer lieblingskoreanisches Essen reden wollt, sprecht mit mir, ruft an unter der 0331 7097 110, und dann können wir zusammen über Korean Food reden. Food Lover Frankfurt, oh mein Gott, das ist doch dieser... Oh mein Gott, Food Lover Frankfurt, du bist auch dieser Food-Kanal, der so richtig geile, ich liebe deine Videos, by the way. Du machst auch immer so richtig geile Videos von Food-Trends auf TikTok, Leute. Shoutout an Food Lover Frankfurt, schreibt Samgyeopsal Dakgalbi. Oh, Dakgalbi ist so lecker, Leute. Dakgalbi ist einfach Chicken mit so einer richtig geilen Sojasauce, oder es gibt es auch in Schaf mit Käse. Was haben wir hier noch? Team Spicy, Samgyeopsal. Oh mein Gott, ihr esst alle hier gerne Schaf in dem Chat. Tatsächlich, ich kann gar kein Schaf essen. Man kann Tteokbokki auch am Spieß essen mit Honig, und die sind ziemlich süß. Habe ich tatsächlich noch nie probiert, aber bin gespannt, wie die süß schmecken. Hallo an Manuela, die neu in unserem TikTok-Livestream dabei ist. Jajangmyeon und Bibimbap. Oh mein Gott, ich liebe Instant Jajangmyeon. Das ist so, so lecker. Also ich meine, falls ihr auch irgendwie Favorite Instant Food habt oder so Sachen, die ihr kocht, könnt ihr auch diese Buldak Spicy Ramen essen. Das ist so, so nice, wenn es nicht zu scharf ist. Ruft mich gerne an unter der 0331 7097 110, und wir können über euer lieblingskoreanisches Essen reden. Ich kann nicht scharf essen, Josie. Da brennt mir der ganze Mund. Ich habe tatsächlich, ich weiß gar nicht, ob ihr das letztens gesehen habt, aber BTS war ja mit dieser Spicy Scharf Challenge dabei, wo alle Idols, so Blackpink war auch dort, oder wo die ganzen, auch Sabrina Carpenter dahin geht oder auch Ariana Grande. Und dort essen sie ja diese Spicy Chicken Wings, und es wird ja immer schärfer und schärfer. Und BTS war ja auch letztens dort. Und tatsächlich hatte ich mal einen Job zusammen mit Uber Eats, wo ich die Originalsoßen von dieser Sendung probieren durfte. Und ich dachte, die ganzen K-Pop-Idols, die haben alle Mediatraining, die tun nur so, als wäre es scharf, weil koreanisches Essen kann auch schon sehr scharf sein. Leute, es war so scharf. Ich habe mir wirklich meine Zunge und mein Gehirn verbrannt. Ich konnte nicht mehr klar denken. Mein ganzer Körper hat gezittert. So scharf war diese Chicken Wing Soße. Und ich habe immer noch die Originalverpackung in meiner Wohnung. Es ist so scharf. Könntet ihr bei dieser Challenge mitmachen, bei dieser Hot Ones Challenge? Ich muss ehrlich sagen, ich hätte es nicht machen können. Und ich muss ehrlich sagen, ich will diese Soße nicht nochmal probieren. Es war so scharf. Aber schaut ihr Hot Ones, und schaut ihr das auch mit den K-Pop-Idols? Lasst mich das gerne wissen. Und quatscht gerne mit mir. Ruft an im Blue Moon unter der 0331 7097 110. Und Josie schreibt, wenn es um scharfes Essen geht, bin ich wie Taehyung von BTS. Ich würde so gern da mal mitmachen in dieser Hot Ones Challenge, aber ich weiß nicht, ob ich überleben würde. Oh mein Gott, Joel, I feel you. Ich habe danach 2 Liter Milch getrunken, weil das so scharf war. Jin war einfach so funny, wie er die ganze Zeit geschrien hat, oder? Und man hat einfach, ich fand das so lustig, dass er einfach, ihm war es egal, man hat einfach seine ganzen Chicken-Stücke im Mund gesehen, er hat einfach trotzdem rumgeschrien. Ich fand, die Sendung war einfach so iconic. Jemand hat geschrieben, ich kann Sophia, und du bist so iconic, Sophia. Shoutout an Sophia, und Dominik ist immer noch dabei. Sophia, dass sie immer noch dabei ist im Chat. Also ich kann scharf essen, aber mal ehrlich, Buldak ist für Menschen ohne Geschmacksnerven. Period. Ich finde diese Buldak-Ramen auch viel zu scharf. Habt ihr denn alle schon Buldak-Ramen gegessen? Und wie findet ihr die? Macht ihr immer die ganze Schärfe rein, oder macht ihr auch immer nur die Hälfte rein? Macht dann so ein bisschen Milch rein und dann haut ganz viel Käse rein, weil so sehen meine Buldak-Ramen aus. Ich kann wirklich nicht so viel scharf essen. Aber unabhängig von koreanischem Essen, ich muss ganz ehrlich sagen, Korea hat ja auch, wir haben ja schon über die ganzen Trends geredet, Korea hat ja auch so krasse Beauty-Sachen. Also, als ich dieses Jahr in Korea war, und ihr kennt mich im Chat, ich gehe als allererstes zu Olive Young. Und für alle, die jetzt Neues bei uns zuhören, wir reden gerade über Korea-Trends, wir reden gerade über Sachen in Korea, die gerade crazy viral gehen. Und ich bin, das Erste, was ich mache, wenn ich in Korea gehe, ist es, zu diesem Olive Young zu gehen. Und für alle, die nicht wissen, was ein Olive Young ist: Olive Young ist einer der krassesten, also wirklich, wenn schon der krasseste deutsche DM-Drogerie in Koreanisch. Also du findest da alles. Von Skincare-Sachen, für Haarsachen, für Make-up, für Essen, für Trinken. Wirklich, das ist ein Paradies. Und jeden Abend, bevor ich schlafen gehe in Korea, gehe ich nochmal kurz im Olive Young und gucke einfach, was ich holen kann. Weil ich kaufe da alle Geschenke für meine Freunde. Ich kaufe da alle Geburtstagsgeschenke für meine Freunde vor. Ich bin da die ganze Zeit im Paradies. Und eine Sache, die mir wirklich aufgefallen ist, dass die Koreaner crazy sind über Themen, über Probleme, die es meistens gar nicht gibt. Ich habe dieses Jahr einen Haarpuderansatz empfohlen bekommen für mein undichtes Haar. Und falls ihr euch fragt, was das ist, ich dachte, ich werde gerade literally verarscht. Das ist ein Puder, was ihr euch mit einem Pinsel in euer Haar streuen könnt, damit euer Haar voller aussieht. Weil selbst K-Pop-Idols benutzen das, wenn sie zum Beispiel ein Sleek Bun machen, dass sie dann so ein paar kahle Stellen haben, weil sie müssen natürlich immer ihre Haare färben, dass man sich einfach die Kopfhaut mit Farbe abpudert, damit man aussieht, als würde man gesundes Haar haben. Das war ein Ding, was so crazy für mich war. Das andere Ding, was für mich so crazy war, war einfach die Anzahl an Sonnencreme-Produkte. Crazy. Ich lese mal kurz im Chat, was ihr zum Thema K-Beauty sagt und ob ihr K-Beauty benutzt. Findet ihr K-Beauty overrated oder underrated? Lasst mich das gerne wissen. Und wir spielen jetzt unseren kleinen Opener ab. Thank you.

0: Hallo zurück an alle meine Freunde, die neu eingeschaltet haben im Blue Moon. Mein Name ist Ming und wir reden heute über Trends aus Korea und sind in der Section K-Beauty angekommen. Unsere letzte Frage war, ob K-Beauty overrated oder underrated ist, und wir lesen mal ein paar Kommentare aus unserem TikTok-Live-Chat vor. Falls ihr aber auch mit mir reden wollt, ruft gerne durch unter der 0331 70 97 110, und da können wir uns gerne über das Thema K-Beauty unterhalten und was ihr dazu denkt. Aisha schreibt, 7-Step-Routine, ich lieb's. Aisha, hast du wirklich 7 Steps in deiner Beauty-Routine? Weil ich finde, das ist mittlerweile so anstrengend, jeden Tag 7 Steps zu machen, vom Cleanser bis hin zum Toner, bis hin zum Retinal, bis hin zum Retino, bis hin zum, was weiß ich, was es da alles gibt, Augencreme, Gesichtscreme, Face Mask noch drauf. Weil, wie schaffst du das alles und wie lange brauchst du für deine Skincare? Ich würde das gerne wissen. Sophia schreibt, ich liebe K-Beauty, ich lebe meinen K-Beauty-Traum, ich habe mehr K-Beauty als K-Pop-Alben. Was sind eure Favorite-Produkte, Leute? Lasst mich mal gerne in den Kommentaren wissen, was eure Faves sind. Vielleicht können wir über die tollen Produkte reden, weil ich muss ganz ehrlich sagen, koreanische Produkte sind so innovativ. Ich weiß nicht, was die Koreaner machen, aber sie gehen immer mit den Trends 5 Schritte voraus, und wir in Deutschland kommen dann irgendwann 10 Jahre später mit PRDN, was Lacksperma ist, oder mit, keine Ahnung, Niacinamide, und das sind so Sachen, wo ich mir denke, das habe ich auch schon vor 10 Jahren in Korea gesehen. Was sind eure Lieblingsprodukte und findet ihr auch, dass die Produkte wirklich gut sind und ob sie wirken? Wir lesen noch weiter in den Kommentaren. Josie verabschiedet sich gerade, weil sie schlafen geht. Dankeschön, Josie, dass du dabei warst. Ich wünsche dir gute Nacht. Es ist natürlich auch schon ein bisschen spät. Schlaft auf jeden Fall alle gut. Auch Miss Chaos, ich wünsche dir eine wunderschöne gute Nacht. Und mir hat jemand gerade geschrieben wegen K-Drama, ich komme gut mit der Marke Centella klar. Oh mein Gott, ich glaube, Amanda, die Marke, ich nenne sie auch immer Centella, aber ich habe letztens ein TikTok-Video gedreht und mir wurde einfach in den Kommentaren gesagt, dass die Marke nicht Centella heißt, sondern Skin 004, 104. Lass mich nicht lügen. Irgendwie heißt die Brand nicht so. Und ich versuche gerade hier ein bisschen zu chatten mit den Kommentaren, um zu gucken, wie es geht. Und mir wurde auch gerade im Chat die Frage gestellt, was einer meiner Lieblingslieder ist. Und Leon, mein Lieblingslied ist Blackpink Jenny Mantra. Das ist so ein Confidence-Song, was ich immer hören kann. Und es gibt mir einfach so einen Confident-Boost. Und ja, also falls ihr Blackpink Jenny auch feiert und ihre Musik, ich finde Mantra ist auf jeden Fall ein super, super Song, den alle hören sollten. Vielen Dank, Leon, für deinen Kommentar. Wir machen weiter mit Aisha. Sie sagt, Asienta Cleansing Oil, Reis. Oh mein Gott, ich habe das gesehen, das ging so viral. Ne? Alle Influencer haben so einen fetten, fetten Pot bekommen mit so einem Cleansing Balm. Und dann musstest du dein Gesicht, also das war so ein bisschen wie Mochi-artig. Ne? Ich habe das nie selber probiert, weil ich Angst hatte, dass es zu klebrig war. Aber also das ist eine Empfehlung. Ne? Sophia sagt auch Skin 104 heißt das, genau. Falls ihr mit mir über Korean Skincare reden wollt, ruft gerne an unter der 0331 70 97 110. Mareike hat mich gefragt, gehst du zu Music Bank? Tatsächlich nicht. Ich finde, Music Bank ist immer so eine Sache, ich weiß nicht, ob sich die lohnt, aber vielleicht war jemand von euch schon mal bei Music Bank und kann sagen, ob sich die Experience sich lohnt oder ob es sich auch lohnt, dahin zu gehen. Ich weiß auch gar nicht, wo dieses Jahr Music Bank ist, in welcher Stadt, aber schreibt es mal gerne in die Kommentaren, dann weiß ich Bescheid. Und jemand sagt gerade, dass dass das deren Lieblingslied ist. Was sind denn eure favorite K-Pop-Songs? Darüber haben wir auch noch nicht gesprochen gehabt. Welche Musik hört ihr gerne? Welche Gruppen hört ihr gerne? Was sind so eure Songs, die ihr gerade nicht aus dem Kopf bekommt? Beziehungsweise welche Gruppe bekommt ihr gerade nicht aus eurem Universum? Wer beschäftigt euch gerade? Und Wer ist gerade euer Bias? Lasst mich das gerne wissen. Ruft an unter der 0331 7097 110 und erreicht mich im Blue Moon. Wir haben hier Paul. Er schreibt, Lieblingssong ist Gangnam Style. Oh mein Gott, Gangnam Style war 2011, 12, glaube ich, der Song, der einer der ersten Korean Songs, der viral global ging. Und ich glaube, wir haben das alle damals getanzt in meiner, wo wir noch alle so eigentlich gar nicht Partys machen durften, aber da so Home-Partys gemacht haben. Und es lief immer Gangnam Style und ich habe es geliebt. Ich finde allgemein Gangnam Style immer noch iconic. Ich habe das letztes Jahr auf meiner K-Pop-Party in Köln abgespielt und die Crowd ist wild gegangen, Leute. Man denkt, Gangnam Style ist 15 Jahre alt, aber Leute feiern es immer noch crazy. Jemand sagt, Sophia sagt, Don't Leave Me von BTS, Hooligan von BTS, Come Over. Oh mein Gott, wir haben hier so viele BTS Fans hier. Mic Drop und Run von BTS. War da wir gerade auch über BTS reden. Leute, wie findet ihr das neue Album? Ich habe ja so viel online gesehen, weil ich war natürlich vor Ort. Ich war in Korea und habe mir das Album live, als es rausgekommen ist, bei BTS anhören dürfen. Und die Jungs haben es mir live vorgesungen. Und ich habe super viel schlechtes Feedback zu dem Album gehört. Habt ihr das neue Album gehört und habt ihr auch die Dokumentation geschaut? Was ist eure Meinung dazu? Findet ihr das neue Album overrated oder underrated? Lasst mich das gerne wissen und ruft an unter der 0331 7097 110 und quatscht mit mir im Blue Moon. Wir lesen gerade weiter. Arirang, I love it. Jemand, Johanna liebt das neue Album. Mareike liebt auch das neue Album. Am Anfang war ich so okay, aber ich find's jetzt mega. Ich war gespalten. Ich musste lange selbst erst den Sound verstehen, aber mittlerweile liebe ich das. Oh mein Gott, ich habe das so oft online gehört, dass Leute am Anfang den Vibe einfach nicht verstanden haben oder auch sich gefragt haben, warum BTS Swim als ihr erstes Lied genommen haben, als Comeback-Title-Track. Und dass sie aber danach tatsächlich Fans wurden. Was ist denn euer Lieblingslied im neuen Album? Das müsst ihr mal gerne wissen. Und wie findet ihr denn allgemein das Album? Und tatsächlich hat jemand gerade aus dem TikTok-Livestream angerufen. Die liebe Amanda. Oh mein Gott, ich weiß sogar, dass du ein pinkes Profilbild hast. 21 aus Düren. Will wissen, welches Lied ich auf dem K-Pop-Konzert gern als Zugabe hätte. Oh, hallo Amanda.
1: Ja, hallo Ming.
0: Du bist schon ein bisschen länger im TikTok-Livestream, oder? Danke, dass du so lange dabei bist. Wie findest du es so?
1: Ja, ich finde das voll schön, wie du es moderierst. Richtig cool.
0: Hast du Spaß?
1: Ja, finde ich cool. Ja.
0: Oh, das ist sehr schön. Ich sehe auch, dass du so aktiv im Chat bist und so gut mit den anderen interagierst. Vielen lieben Dank, dass du so aktiv bist. Hast du denn selber Konzertkarten-Tickets?
1: Ja, tatsächlich bin ich in Brüssel. Oh. Und mit meinen Freunden sogar Tag 1 und Tag 2.
0: Oh mein Gott, hast du beide Tickets? Nein, we supporten. Ich weiß ja auch, dass du Real Real Army bist. Auf welches Lied freust du dich am meisten? Auf was freust du dich am meisten? Hast du dich denn spoilern lassen? Weil meine ganze For You-Page ist gerade mit BTS Mexiko. Mhm. Ich sehe die ganze Zeit BTS Mexiko, wie einfach blond ist. Und dieses Meme mit dieses I'm your hope, you're my hope und I'm Cook, you're Cook, I'm Jungkook. Und ich meine, was ist auf deiner For You-Page gerade und auf welches Lied freust du dich am meisten?
1: Boah, das kann ich gar nicht sagen. Also es gibt die BTS-Diskografie ist einfach zu heftig, einfach das einfach Beste. Und ich würde sagen, ja, Wings würde ich mich sehr freuen oder So What oder Best of Me, aber das wurde hat alles schon gespielt als Zugabe und sonst. Aber es ist die Möglichkeit, dass es vielleicht schon nochmal, nochmal wiederholt wird. Weil bei Tag 3 von Mexiko kam nochmal Spring Day, was eigentlich schon bei Ngoyang in Korea schon gespielt wurde. Aber mal schauen. Also ja, bin ich schon aufgeregt, was gespielt wird jetzt auf den Konzerten.
0: Und was ist so dein Lieblingslied aus dem neuen Album?
1: Boah, da eigentlich alles, aber ich würde sagen Body to Body und Hooligan.
0: I love body to body. Oh mein Gott, Girl Body. Als ich das zum ersten Mal gehört habe, ich so, warum ist das nicht der Title Track? Und hast du auch die Dokumentation geschaut?
1: Genau, ja, die Doku auch auf Netflix, ja. Also, wie die sich darum gestritten, also nicht gestritten haben, aber so, so im Konflikt waren, ob die diese am Ende diese traditionelle Sample dabei haben wollen oder nicht. Also das war dann alles so. Und J-Hope hat dann dafür gekämpft, dass es dabei wäre. Also ich bin schon froh, dass... also ich finde den Song richtig gut, wie es ist. Ja.
0: Also an alle, die gerade neu eingeschaltet haben, mein Name ist Ming, wir sind gerade im Blue Moon und reden gerade über das neue BTS-Album. Und für alle, die sich fragen, was Arirang eigentlich bedeutet, wir haben ja alle wahrscheinlich die Dokumentation jetzt geschaut. Und Arirang war jetzt tatsächlich das erste Lied, was ja Koreaner sozusagen im Ausland produziert haben, was sozusagen nicht die Nationalhymne ist, aber so ein Lied geworden ist, was alle Koreaner irgendwie damit aufwachsen. Ne? Also ich sehe die ganze Zeit auf TikTok, dass alle sagen, meine Großmutter hatte das gesungen oder die kennen alle das Lied. Und in dem neuen Album haben die Jungs das ja gesampelt bei Body to Body, um sozusagen auch zu zeigen, dass sie immer noch, die, obwohl sie global so erfolgreich sind, dass sie immer noch ihre Wurzeln kennen, dass sie auch, wenn sie international sind, wissen, dass sie aus Korea sind, weswegen sie das Album auch Arirang genannt haben. Habe ich recht oder habe ich irgendwas falsch gesagt, Amanda? Hast du was hinzuzufügen?
1: Nö, ich finde, du hast es ganz gut erklärt, ja. Du warst ja auch auf Netflix, also die haben dich ja eingeladen nach Korea, das ist so cool.
0: Ja.
1: Ich bin ein bisschen jealous. So.
0: Ich muss ehrlich sagen, ich habe auch die Dokumentation vor euch allen gesehen und ich durfte gar nichts sagen. Ich war immer so hier, weil ich hab dann halt die ganzen Videos gepostet und alle immer so hier, oh mein Gott, das Album ist gar nicht so gut oder warum haben sie das Album so, diese Musik dabei oder warum ist diese Glocke dabei, ne, diese Track 29? Und ich meinte so, oh mein Gott.
1: Number 21.
0: Ja, und ich denke mir so, ich weiß das alles schon, weil ich halt die Dokumentation geschaut habe, aber ich durfte halt nichts sagen oder durfte auch halt kein Video machen, um halt das zu sagen, weil ich mir so, ihr müsst wirklich die Dokumentation schauen und es hat mir so schwer gefallen, einfach nichts zu sagen, aber ich glaube, dadurch, dass ihr jetzt alle die Dokumentation geschaut habt, wisst ihr auch, worum es geht. Und hast du noch ein paar Fragen an uns, an mich, worüber du sprechen möchtest?
1: Vielleicht, ja, was ist denn so dein, vielleicht so deine Top 3 BTS-Songs oder dein Favorite Karaoke-Song, sag ich mal, oder irgendwas, was du, ja, oder von euch im TikTok-Livestream, ja, so eure Go-To-BTS-Songs?
0: Also ich muss ehrlich sagen, wenn ich Karaoke gehe, singe ich immer Make It Right, weil ich finde einfach, so Make It Right war so eine tolle Era auch. Ich mochte so 2018, 2019 BTS am meisten. So mein Lieblings-BTS-Album ist immer noch Love Yourself Tear. Und ich liebe auch das ganze Albumkonzept, die Fotokarten. Und ich fand das, also ich war ja auch zu dem Zeitpunkt in Korea und habe das dann auch als Comeback so live miterlebt. Deswegen hat dieses Album immer so ein special place in meinem Heart. Und ich muss ehrlich sagen, so ich liebe... alte Lieder. Ich muss ganz ehrlich sagen, ich mag die alten Lieder sehr, sehr gerne. So Autumn Leaves mag ich super. Mhm. So, ich bin auch so dieser Balladenmensch.
1: Oh,
0: oder ich mag auch diese japanischen Lieder einfach. Und
1: die sind auch schön.
0: Ich liebe auch so Blue and Grey. Ich mag eigentlich bei BTS auch immer so diese traurigeren Lieder. Und ich mag auch so vom neuen Album mag ich auch richtig gerne One More Night. Ich weiß, ich habe das Gefühl, der ist auch krass, ne?
1: Das ist der einzige Song, der gar nicht gespielt wird auf dem Konzert.
0: Und ich hoffe, das wird gespielt, weil wenn du sagst und wenn die Theorie stimmt, und ich weiß nicht, was die im Chat jetzt sagen, aber wenn die Theorie von Amanda stimmt, dass alle Lieder nicht doppelt gespielt werden, dann muss man ja wirklich nur so eine Strichliste machen und gucken, vielleicht kommt One More Night, We Never Know.
1: Ja, mal gucken.
0: Auf jeden Fall, Amanda, vielen lieben Dank, dass du aus dem TikTok-Livestream angerufen hast, um mit mir zu quatschen.
1: Ja.
0: Ich wünsche dir einen wunderschönen Abend.
1: Schön.
0: Fühl dich ganz, ganz doll gedrückt.
1: Danke.
0: Und danke, dass du so lange dabei warst. Und ich hoffe, du hattest auch Spaß, mit uns zu reden.
1: Ja, auf jeden Fall. Dir auch einen schönen Abend.
0: Danke, liebe Amanda. Und schlaf später gut.
1: Ja, bis dann.
0: Bis dann. Tschüss. Amanda war so süß. Ich liebe ja alle Menschen, die aktiv in unserem TikTok-Livestream sind und dann rüber an ihr Telefon greifen und uns dann anrufen. Und ich habe jetzt noch eine Person aus unserem TikTok-Livestream, falls ihr auch mit mir reden wollt. Die Telefonnummer habe ich gerade nicht im Kopf, aber wir haben gerade Sophia da aus Düsseldorf. Sie möchte was zum aktuellen BTS-Album sagen, als auch zur Dokumentation. Hallo Sophia!
2: Hi, jetzt schreibe ich nur nicht aktiv im Chat mit. Das tut
0: mir leid. Oh mein Gott, Sophia, du bist meine Nummer 1 gerade in den TikTok-Livestream. Du bist, glaube ich, von Anfang an dabei. Alle deine Kommentare und ich weiß einfach mittlerweile, was du magst, dass du scharfes Essen magst, dass du bei Events arbeitest, um da irgendwie an deine BTS-Tickets zu bekommen. Ich weiß, zu welchen Konzerten du gehst und ich finde das so toll, dass ich über so eine kurze Zeit einfach so viel über dich lernen durfte und dass du so aktiv dabei bist. Vielen lieben Dank und ich freue mich auch, deine Stimme zu hören.
2: Ja, das freut mich doch auch. Also tatsächlich bin ich von dir so eine kleine versteckte Followerin. Ich habe dir mal vor Monaten geschrieben, ich weiß nicht, ob du dich noch drunter so ein bisschen erinnern kannst, ich habe mich so Konzerthunterin genannt, weil ich diejenige bin, die schafft, auf jedes Konzert zu gehen und du gesagt hast, oh mein Gott, wie schaffst du das?
0: Das ist krass.
2: Ja, weil ich bin der Multistan schlechthin. Also ich bin jetzt nicht nur BTS, dann ist meine Ult-Gruppe auf jeden Fall, aber ich bin eine, die 15 K-Pop-Lightsticks an der Wand hat, weil ich echt auf jedem Konzert war.
0: 15 K-Pop-Lightsticks, kann das irgendjemand von uns im Livestream toppen? Hat jemand mehr Lightsticks oder weniger Lightsticks? Lass mich das wissen. Und oh mein Gott, auf welchen K-Pop-Konzerten warst du denn schon alles mit deinen Geheimtricks? Wir sind ja hier um als Community, um uns zu supporten und zu helfen. Magst du ein paar Tricks auch mit uns teilen?
2: Also ich sage es ganz ehrlich, ich gehe immer alleine. Das ist der Trick schlechthin. Man kriegt einfach als jemand, der alleine ein Ticket kauft, viel, viel schneller die Chance, ein Ticket zu bekommen, als wenn man in der Gruppe natürlich Tickets kauft. Ne? Weil wenn du nur einzelne Tickets hast und jetzt zum Beispiel in einer Reihe sich buchen auf einmal 8 Leute ein Ticket, dann nur 3 Tickets und dann lassen die dazwischen Platz über, ja, die werden natürlich direkt rausgeschossen und man hat dementsprechend auch direkt da seine Nummer, dass man da auf jeden Fall ein Ticket bekommt. Das ist immer so mein Gamechanger, weil ich bin eine sehr extrovertierte Person und habe dementsprechend kein Problem, alleine auf Konzerte zu gehen. Und wenn man dann so ist wie ich, macht das Sinn. Wenn man introvertiert ist, dann muss man sich da schon ordentlich da Mut zusammennehmen. Aber ich sage halt euch, egal welches Konzert, also es ist immer eine Family und man wird immer überall aufgenommen.
0: Das ist so schön. Welches Fandom hat dich denn am liebsten aufgenommen? Was war denn deine liebste Experience, wo du jetzt schon mal warst?
2: Also ich muss sagen, bei Jin in Amsterdam, das war schon Next Level auf jeden Fall. Das fand ich schon sehr, sehr gut. Und ich muss auch ganz echt gestehen, wer danach direkt kommt, ist bei mir 80s tatsächlich. Das war auch mein erstes K-Pop-Konzert.
0: Wo warst du bei 80s?
2: Ich war in Köln. Das war letztes Jahr. Ich bin tatsächlich letztes Jahr mit 80s gestartet und war dann bei 15-Plus-Konzerten, weil ich wie ein Suchti nicht mehr genug davon gekriegt habe.
0: Wow, lass mich mal gerne in den Kommentaren wissen, in welchen Konzerten ihr schon wart und was eure Lieblingsexperience war. Ich weiß, dass Joelle wahrscheinlich in verschiedenen Konzerten war, Monique war wahrscheinlich auch in verschiedenen Konzerten schon. Hast du denn noch andere Tipps außer alleine hingehen?
2: Also ganz ehrlich, was immer so ein Geheimtipp ist, nimmt die kleinen Konzerte, nicht die großen. Nimmt nicht die großen Konzerte wie BTS in Hypen. Ich weiß, das ist immer toll und es ist natürlich nochmal eine andere Magie, aber ganz ehrlich, nimmt so kleine Clubs in Köln zum Beispiel, es gibt es auch in Berlin mit Sicherheit, sowas wie June oder Wuno, die man dann sieht, oder Big Ocean, die jetzt gekommen wären, die haben leider ihre Europatour ja gerade abgesagt, aber da sind die Tickets einfach weit günstiger, man bezahlt so 50-80 Euro und man hat einen unvergesslichen Abend und deswegen, da würde ich als erstes erstmal picken und dann bei den großen, dann seid ihr ja schon approved, dann könnt ihr da locker alleine hin.
0: Das ist so nice. Und ich habe noch von der Redaktion gehört, dass du was zum aktuellen BTS-Album sagen wolltest, auch zur Dokumentation. Genau. Deswegen, the stage is yours, liebe Sophia.
2: Sehr schön. Ja, also ich höre ja BTS schon sehr, sehr lange. Ich habe sogar ein Tattoo auf meiner Haut für BTS.
0: Oh mein Gott, ich auch.
2: Und sehr schön. Ich liebe das immer. Ich habe meinen Selbstdesign tatsächlich, weil meine Bias Jimin und Jin sind. Deswegen habe ich nochmal einen Mond und Planeten dazu.
0: Crazy.
2: Bei mir war das so, ich hab die viel gehört und tatsächlich liebe ich die japanischen Versionen von den Jungs immer viel mehr, weil die sehr emotional sind und mich immer ein bisschen mehr abholen als ihre ganzen catchy Songs.
0: Die Vocals sind auch krasser, ne?
2: Ja, unnormal.
0: Oh, ja,
2: unnormal,
0: ich
2: also ich liebe es. Aber ich verstehe auch, warum natürlich die ganzen anderen Songs wie Butter und Dynamite total gehypt sind, weil das ist eher so das, was halt natürlich alle irgendwie erstmal anspricht. Und genau das hatte ich mit dem jetzigen Album. Also es war einfach so, dass ich dachte, alles, was vor diesem Number 29 kommt, ist so, ey Leute, nehmt uns wahr, wir sind hier. wir haben ein Statement gesetzt und alles, was danach kam, war eher so, und das ist für unsere Army, das ist für unsere Familie, so. Like Animals, diese ganze Sehnsucht, die da drin wieder gespiegelt worden ist, Came Over, den Sugar geschrieben hat, das ist einfach alles auf einmal so eine ganz andere Range gewesen. Und ich habe einfach das Gefühl gehabt, die ersten Songs waren, kommt, bleibt bei uns, lernt uns kennen, ne, macht mit uns Partys und seht, wer wir sind. Und wir sind auch immer noch die Boys, die richtig Gas geben. Aber danach wurde es einfach ruhiger und man hat auch einfach gemerkt, das sind wir und wir sind immer noch die gleichen Jungs. Und ich fand es so unfair, dass viele gesagt haben, ja, was machen die denn da jetzt für Mainstream-Kram? Ich meine, wir kennen die ganzen jungen Bands, Cortes, Longshot, ne, die jetzt gerade alle am Kommen sind. Warum haben die das Privileg, sich neu erfinden und ausprobieren zu dürfen, aber BTS nicht? Und deswegen habe ich auch lange gebraucht, um erstmal in das Album reinzukommen. Aber ich glaube einfach, man muss manchmal auch einfach ja richtig hinhören, ne? Und nicht immer direkt urteilen. Und das haben viele gemacht.
0: Period.
2: Und denken ja, gib denen auch die Chance. Sie haben genau das gleiche Recht wie alle anderen.
0: Mareike klatscht dir gerade zu. Johanna sagt, du verstehst es. Applaus von Amanda. Wirklich, also thank you, dass du das gesagt hast. Wirklich, ich glaube, das ist wirklich mega wichtig, manchmal zu sagen, hört es doch mal an, bevor ihr judged.
2: Genau, das ist das Problem, ne? Aber das haben wir immer, das ist ja gesellschaftlich bedingt. Erstmal mal direkt urteilen und dann erst merken, oh, das ist doch nicht so schlimm, wie ich vorher dachte. Das ist immer ganz schlimm, aber ja, wir sollten einfach offener sein. Und das finde ich halt einfach ganz schön, dass viele Amis da richtig gedacht haben und es auch richtig verstanden haben und einfach sich die Zeit genommen haben. Und ja, die paar Querschießer, die ignorieren wir einfach und machen einfach weiter und unterstützen die Jungs.
0: Und was wolltest du noch zum Film, also der Dokumentation sagen?
2: Also da fand ich sehr, sehr spannend zu sehen, wie viele Unsicherheiten die Jungs hatten. Ich meine, man muss mal überlegen, wie viele Jahre die einfach schon Musik machen, wie viele Jahre wir sie einfach schon kennen und die immer noch diese Unsicherheiten in sich tragen, ob sie genug sind, ob die Erwartungen standhalten. Und ich glaube, also ich hoffe ein bisschen, dass die schockiert darüber waren, wie krass das doch gut bei uns angekommen ist und wie wir sehr wie sie pushen und einfach sagen werden, egal was ihr macht, ihr könnt immer wieder zurück zu uns und wir werden immer da sein und werden euch immer in den Arm nehmen, so wie uns in den Arm nehmen, wenn es uns nicht gut geht. Und also man muss dazu sagen, Jimin und J-Hope bin ich sehr, sehr dankbar, dass Body to Body so geblieben ist. Ich freue mich schon, mit allen Amis in München einfach den koreanischen Part singen zu können. Ganz ehrlich, Leute, lernt es. Wir werden die sowas von überraschen. Weil ich meine, ne, es wurde nicht umsonst gesagt, stellt euch mal vor, 75.000 Menschen singen unseren Song. Also einfach so eine Art Nationalhymne für die ja schon. Wie Wahnsinn ist das, ne?
0: Voll, voll. Also ich finde, Du sprichst genau das an, was, glaube ich, alle BTS-Fans, die ein bisschen länger dabei sind und nicht so für Mainstreamness dabei sind. Also weißt du, was ich meine? Es gibt super viele Leute, die einfach Mainstream dabei sind. Ich habe so viele Leute gehört, die meinen, oh mein Gott, warum seht ihr denn wieder alles auf Englisch und lalalala und das ganze Album. Ich meine, so auf Koreanisch würdest du sowieso nichts verstehen und hör dir doch erstmal die anderen Lieder an. Du hast erstmal den Title-Track gehört. Hör auf, das ganze Comeback zu judgen, wenn du gerade mal nur eine Sache gehört hast. Und ich bin da auf jeden Fall voll deiner Meinung. Sophia, wir haben tatsächlich aber nicht mehr so lange Zeit, weil die Show auch gleich zu Ende ist und wir dann auch noch gleich einen cuten Song abspielen. Aber ich möchte mich an dieser Stelle bedanken. Schreib mir mal bitte auf Instagram eine DM, damit ich dir auf jeden Fall nochmal persönlich schreiben kann, weil ich weiß, dass du so viel Liebe und so viel Interaction in unseren Livestream heute mitgegeben hast und ohne deinen Input und ohne deine Meinung und ohne dein Wissen und alles, was du uns mitgeteilt hast, wäre der Livestream nicht so erfolgreich und spaßig gewesen. Deswegen fühle ich auf jeden Fall gedrückt und ich hoffe, wir hören uns sehr bald und wir sehen uns beim BTS-Konzert, oder? Wo bist du?
2: Auf jeden Fall. Ich bin in Brüssel Tag 2 und in München bin ich auch Tag 2, aber auch schon Tag 1 dabei, Freebies zu verteilen, weil die 2000 plus, die müssen auch irgendwie an die Leute kommen.
0: Das ist so crazy. Ich freue mich, dich schon zu sehen. Vielleicht schaffen wir, schreib mir einfach eine Instagram-DM. Ich bin ja am zweiten Tag auch dabei, bin am ersten Tag, aber auch schon in München. Und dann können wir uns mal connecten und dann auch mal in Real Life sehen. Vielen Dank, dass du angerufen hast. Und ich wünsche dir auf jeden Fall noch eine gute Nacht. Schlaf schön.
2: Das wünsche ich auch euch allen.
0: Danke, dass du dabei warst.
2: Gerne. Tata.
0: Ciao. So Leute, das war auch unsere letzte Person, die heute im Blue Moon angerufen hat und mit der ich gesprochen habe. Tatsächlich nähert sich unsere Show auch bald dem Ende zu. Vielen lieben Dank, dass ihr alle angerufen habt. Ich hoffe, ihr hattet eine einen wunderschönen Abend mit mir und dass das Thema für euch interessant war. Ich meine, Korea, K-Pop, K-Food, K-Beauty ist ja wirklich eine Sache, die immer in meinem Content dabei ist, worüber ich super gerne rede und wo ich auch das Gefühl habe, dass die Community super viel Spaß an den Themen hat und ich merke auch, dass ihr wirklich da aktiviert seid, euch gegenseitig helfen möchtet und füreinander da seid. Ich hoffe, ihr hattet einen wunderschönen Abend, dass ihr auch in nächster Zeit bei Fritz einschaltet und euch den Blue Moon anhört mit anderen Creatern oder Hosts. Es gibt immer super viele spannende Themen und ansonsten erreicht ihr mich alle unter Blottenming bei Instagram und TikTok. Die Zeit ist tatsächlich auch schon zu Ende. Wir spielen jetzt mein Confident All-Time Boost Song ab. Vielleicht könnt ihr das schon erraten. Es ist Blackpink Jennie. Und mit diesem Confident Moment und mit dieser Self-Love schicke ich euch in die gute Nacht. Schlaft schön und wacht morgen auf und fühlt euch alle wie Blackpink Jennie, weil ihr seid amazing. Vielen Dank, dass ihr dabei wart und fühlt euch gedrückt. Dankeschön! 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
3: Um 0 Uhr mit Ramin Movasakian. Bundesfinanzminister Klingbeil will die Einkommen von Spitzenverdienern höher besteuern lassen, trotz Kritik aus der Union. Beim DGB-Bundeskongress in Berlin sagte er, um Menschen mit niedrigen und mittleren Gehältern zu entlasten, müssten Topverdiener mehr Verantwortung übernehmen. Tim Aßmann berichtet.
4: Es könne keine Reform geben, bei der nicht auch die Spitzenverdiener mehr bezahlen müssten, bekräftigte der Finanzminister und Vizekanzler beim Bundeskongress des Deutschen Gewerkschaftsbundes DGB. Entlasten will Klingbeil dagegen Arbeitnehmer, die zwischen 2.500 und 4.000 Euro monatlich verdienen. Er sprach sich auch erneut für eine Erhöhung der Erbschaftssteuer aus und er betonte, die SPD werde dafür sorgen, dass angekündigte Reformen bei der Rente und im Gesundheitsbereich gerecht verlaufen würden. Die DGB-Vorsitzende Jasmin Fahimi wiederholte die Kritik der Gewerkschaften an der geplanten Krankenkassenreform und möglichen Änderungen beim Thema Arbeitszeit.
3: Der ehemalige Istanbuler Bürgermeister İmamoğlu hat vor Gericht Vorwürfe zurückgewiesen, er habe spioniert. Die Staatsanwaltschaft wirft dem Oppositionspolitiker vor, persönliche Daten von Millionen Menschen in Istanbul an ausländische Geheimdienste weitergegeben zu haben. İmamoğlu und seine Anhänger werfen der türkischen Regierung vor, hinter dem Verfahren zu stecken. Griechenland will den Massentourismus begrenzen. Die Regierung hat dazu in Athen neue Regeln vorgestellt. Aus der Nachrichtenredaktion berichtet Thomas Bertsch.
5: Der weitere Hotelausbau soll gebremst werden. Außerdem soll in einem Bereich bis zu 25 Metern vom Meer überhaupt nicht mehr gebaut werden dürfen. Mit fast 38 Millionen Touristen kamen im vergangenen Jahr so viele Menschen wie noch nie aufs griechische Festland und die Inseln. Die Folge? Bewohner vieler Inseln wie Santorini oder Mykonos klagen zum Beispiel über Wassermangel und steigende Mieten. Athen hat reagiert und das Land in Regionen eingeteilt, je nach touristischer Belastung. In den besonders belasteten Gebieten soll es nachhaltigeren Tourismus geben mit weniger Belastung für die Umwelt. Die neuen Regeln treten Ende Juni in Kraft.
3: Der Berliner Schiedsrichter Daniel Siebert pfeift das Finale der Fußball Champions League. Das hat der Europäische Fußballverband UEFA mitgeteilt. Der 42-Jährige ist erst der vierte Schiri aus Deutschland, der in der Königsklasse ein Endspiel leiten darf. Das Champions League Finale findet am 30. Mai in Budapest statt. Titelverteidiger Paris Saint-Germain trifft dabei auf den FC Arsenal. Das Wetter: in der Nacht regnet es im Süden noch, sonst meist bewölkt, oberhalb von 600 Metern Schnee. Die Tiefstwerte plus 7 bis minus 2 Grad. Heute hält sich zum Start in den Tag vielerorts der Regen. Gegen Nachmittag ziehen die Schauer im Westen und Südwesten langsam ab und die Sonne kommt durch. Die Temperaturen erreichen maximal 7 bis 15 Grad. Am Mittwoch im Süden öfter sonnig, im restlichen Land dagegen meist grau und regnerisch. Die Zeit gleich 0.03 Uhr.
6: Die junge Nacht ist hier. Wir gucken auf die Straßen. Da gibt es erstmal einen Falschfahrer auf der A70 Schweinfurt-Werneck-Bamberg zwischen Viereth-Trunstadt und Kreuz Bamberg. Da kommt euch ein Falschfahrer entgegen. Fahrt äußerst rechts und überholt nicht auf der A70 Schweinfurt-Werneck Richtung Bamberg zwischen Viereth-Trunstadt und Kreuz Bamberg. Da ist ein Falschfahrer unterwegs. Vorsicht in beiden Richtungen. Die A1 Lübeck Richtung Hamburg zwischen Norderelbbrücke und Dreieck Norderelbe. Da gibt es Stau in beiden Richtungen wegen eines Schwertransports. Die A2 Berlin Richtung Hannover ist zwischen Irxleben und Bornstedt nach einem Unfall gesperrt. Die A3 Frankfurt Richtung Würzburg ist zwischen Würzburg-Kist und Würzburg-Heidingsfeld auch nach einem LKW-Unfall gesperrt. Die A8 Luxemburg Richtung Saarlouis ist zwischen Perlborg und Merzig-Wellingen bis 5 gesperrt. Die A70 Schweinfurt-Werneck Richtung Bamberg ist zwischen Bamberg-Hafen und Bamberg wegen Bauarbeiten bis 6 gesperrt. Dadurch staut es sich da. Und zum Schluss die A81 Singen Richtung Stuttgart. Die ist zwischen Herrenberg und Gärtringen wegen Wartungsarbeiten im Schönbuchtunnel bis 5 in beiden Richtungen gesperrt. Die Umleitung führt euch da über die U36 und die U45. Gute Fahrt!
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6: Na, seid ihr schon in WM-Stimmung? Falls nicht, dann hoffentlich spätestens in 10 Minuten. Da sprechen wir hier in der Jungen Nacht nämlich über die WM. Es gibt News zu den Eröffnungsfeiern. Ja, Feiern. Also es gibt tatsächlich mehrere Eröffnungsfeiern. Und es ist raus, wer die offizielle WM-Headlinerin sein wird. Also Leute, lasst mal hier zusammen schon mal ein bisschen warm machen. Ich bin Laura Dahm und fang schon mal an jetzt hier mit Stimmung machen, ne?

0: 12. Mai. Und das heißt, in genau einem Monat, Leute, startet die Fußball-WM der Männer in Nordamerika. Und Annika Wasenmöller aus dem Jüngernacht-Team, für die Musik da, ne, wird richtig fett Kohle rausgeballert, oder?
1: Ja, und wie? Also wir wissen ja schon, der offizielle WM-Song, der kommt ja von Shakira und Burna Boy.
0: Gibt mal direkt Bock.
1: Auch wieder sehr, sehr fein. Voll. Ja, und jetzt ist halt auch ganz frisch raus, dass Katy Perry die offizielle WM-Headlinerin wird. Sie tritt also live da auf. Genauso wie, haltet euch fest, Tyler, Lisa von Blackpink, J Balvin, Rapper Future, Anita oder auch Michael Bublé. Und das sind wirklich längst noch nicht alle.
0: Alter, das ist auf jeden Fall mal ein fettes Line-Up. Aber das braucht sie auch, ne? Weil es soll ja jetzt nicht bei einer Eröffnungsfeier bleiben, ne?
1: Nein, die New York Times, die hat jetzt gerade berichtet, dass die FIFA wohl nicht nur eine große Eröffnungsfeier für die WM plant, sondern direkt mal drei in Toronto, Los Angeles und in Mexiko-Stadt. Und weil das halt immer noch nicht genug ist, werden bei den Spielen am 4. Juli, also am Unabhängigkeitstag der USA, auch noch besondere Zeremonien mit Stargästen stattfinden.
0: Okay, da muss man auch erstmal mitkommen.
1: Wir müssen uns eigentlich nur merken, jeweils 90 Minuten vor den ersten drei Spielen der WM sind diese großen Eröffnungsfeiern mit den Stargästen. Aha. Ob die alle jetzt bei uns aber auch übertragen werden, ist nicht so richtig sicher. Die Übertragungsrechte für die WM sind ja immer so ein bisschen konfus.
0: Ah, okay, aber die Deutschlandspiele, das Eröffnungsspiel am 11. Juni und das Finale, das könnt ihr auf jeden Fall kostenlos in der ARD und im ZDF gucken. Und ich muss sagen,

Leute, kennt ihr das? Ihr stellt euch an der Supermarktkasse immer genau an der Kasse an, die am langsamsten ist. Ey, mir geht das ständig so. Ich gucke schon immer so, wo stehen die wenigsten Leute, stell mich da an. Und genau da ist dann immer irgendein Problem oder die Kassiererin ist langsam oder die vor mir sind ultra langsam. Und ich mache das vielleicht sogar schon so, dass ich mich so zwischen zwei Kassen hinstelle und dann zu den Leuten hinter mir sage, ey, ich stehe an beiden an und ich nehme die, die am schnellsten ist. Und gestern ist mir das tatsächlich wieder passiert und ausgerechnet mir so. Ich bin ultra ungeduldig, aber jetzt habe ich eine Studie gelesen, es geht nicht nur mir so. Es gibt eine Studie und die besagt, jeder Sechste bricht sogar den Einkauf ab, weil es zu lange dauert an der Kasse. Und das nicht nur im Supermarkt, sondern auch so beim Bäcker, im Klamottenladen, Apotheke und so weiter. Und ich habe das tatsächlich auch schon oft, dass ich da stehe und mir denke, boah, scheiß drauf, ich brauche die Hose nicht. Wobei ich sagen muss, letztens war ich in Kroatien im Urlaub und da waren echt alle so ultra gechillt. Außer mir. Und da besagt jetzt auch diese Studie, dass tatsächlich wir Deutschen so beim Warten an der Kasse Spitzenreiter sind. So, jetzt will ich von euch wissen, kennt ihr diesen Supermarkt-Kassen-Struggle? Und wenn ja, wie geht ihr damit um? Seid ihr genauso ungeduldig wie ich oder seid ihr total gechillt? Oder switcht ihr auch immer zwischen den Kassen? Meldet euch rein unter der 0221 56789 3x1.

0: Es ist 12:30. Wir gucken auf die Straßen. Geht los auf der A1 Lübeck Richtung Hamburg. Zwischen Norderelbbrücke und Dreieck Norderelbe. Da gibt es Stau in beiden Richtungen wegen eines Schwertransports. Die A2 Berlin Richtung Hannover ist zwischen Irxleben und Bornstedt nach einem Unfall gesperrt. Die A3 Frankfurt Richtung Würzburg ist zwischen Würzburg-Kiest und Würzburg-Heidingsfeld nach einem LKW-Unfall gesperrt. Die A8 Luxemburg Richtung Saarlouis ist zwischen Perlborg und Merzig-Wellingen bis 5 noch gesperrt. Die A70 Schweinfurt-Werneck Richtung Bamberg ist zwischen Bamberg-Hafen und Bamberg wegen Bauarbeiten bis 6 gesperrt. Dadurch staut es sich da. Und zum Schluss die A81 Singen Richtung Stuttgart. Die ist zwischen Herrenberg und Gärtringen wegen Wartungsarbeiten im Schönbuchtunnel bis 5 in beiden Richtungen gesperrt. Die Umleitung führt euch da über die U36 und die U45. Gute Fahrt!
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0: Yes, good morning, Leute. Laura Dahm ist hier und habt ihr euch schon mal gefragt, wie ist das eigentlich im All, wenn man mal aufs Klo muss? Und zwar groß und nicht klein. Haben wir darüber gesprochen mit den Astronauten Alexander Gerz und Matthias Maurer. Und was die dazu sagen, das hört ihr hier in der jungen Nacht in der nächsten halben Stunde. Ich sag mal so, ist auf jeden Fall spannend, was die dazu sagen. Bleibt dran, jetzt gibt es erstmal hier Sabrina Carpenter mit Taste.

Der Mann, der am Mikro leckt und alle rasten aus. Der hat echt vor ein paar Tagen so ein kurzes Teasing-Video für seinen neuen Song gepostet und darin leckt er halt so ganz lassiv am Mikro. Eine Sekunde lang, aber klar, ne? Ihr könnt euch vorstellen, das Video geht komplett viral. Alle sind total wuschig, schreiben Kommentare wie, oh mein Gott, ich wünschte, ich wäre dieses Mikrofon. Oder auch sowas wie, das Lecken. Ich werde verrückt. Tja, Harry Styles weiß halt, wie es geht.

0: mal groß muss. Also im All. Das sind, glaube ich, so die wirklich wichtigen Fragen, die man sich stellt, wenn es um Astronauten geht. Und da haben wir jetzt Alexander Gerst und Matthias Maurer gefragt. Die waren zusammengerechnet schon 540 Tage lang im All. Und jetzt sind sie im Zuge der Artemis-Mission zwei der möglichen Kandidaten, die in den nächsten Jahren für Europa zum Mond fliegen könnten. So, wir haben mit ihnen gesprochen und wollten dann, wie gesagt, halt einfach mal wissen, wie ist denn das, ne, wenn man groß muss? Also fliegt das Geschäft dann so durch die Gegend?
1: Es fliegt weg, wenn man nicht zielt. Also wir haben oben eine Toilette und da ist so eine Art Staubsauger dran gebaut. Der saugt dann das, was da nach unten fallen soll, nach unten. Mhm. Das passt aber nur, wenn man, wie gesagt, in der richtigen Position ist, aber das lernt man sehr schnell.
0: Okay, das klingt auf jeden Fall sehr spannend. Oder gibt es auch eine Sache, die man unbedingt beachten sollte?
1: Wir haben nur 6 Hosen dort oben. Beim allerersten Mal ziehst du dich komplett aus, damit du dir nicht die Hose ruinierst.
0: Ja, besser ist das. Und man sollte sich auch nicht irgendwas so am Körper ruinieren, weil duschen geht nicht. Das Wasser würde ja nicht runterlaufen, ne? Deswegen waschen sich die Astronauten mit so einem nassen Handtuch. Ja, und weil man halt eben nicht duschen kann, da oben hatte Matthias Maurer auch echt Schiss, dass es dann irgendwann anfängt zu müffeln.
1: Ich hatte irgendwie echt die Angst, wenn ich hochfliege dort oben. Ich komme an und ich muss kotzen. Aber dann war es eine richtig positive Überraschung.
0: Ja, hätten wir das auch geklärt. Und in circa einer Stunde klären wir noch, ob die beiden da oben auch schon mal Außerirdische gesichtet haben. 1, 2, 3.

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1: Um 1 Uhr mit Ramin Movasakian. Ein weiterer Passagier des Kreuzfahrtschiffes Hondius ist positiv auf das Hantavirus getestet worden. Nach Angaben des Gesundheitsministeriums in Madrid handelt es sich um einen spanischen Urlauber, der bisher aber keine Symptome hat. Die Evakuierung des Schiffes ist inzwischen abgeschlossen. Aus Barcelona berichtet Julia Macher.
2: Am Montagabend ist die MV Hondius aus dem Hafen Granadilla im Südosten Teneriffas ausgelaufen und nimmt nun Kurs auf die Niederlande. An Bord etwa 30 Crewmitglieder und der Leichnam einer deutschen Frau, einem der drei Todesopfer des Hantavirus-Ausbruchs an Bord des Kreuzfahrtschiffes. Unter hohen Sicherheitsvorkehrungen waren in den vergangenen 2 Tagen 122 Menschen von Bord gebracht und in ihre Herkunftsländer zurückgeflogen worden. Die Aufnahme des Schiffes hatte zu einem Streit zwischen der Zentralregierung in Madrid und der Regionalregierung der Kanaren geführt. Sie fürchtete um die Sicherheit der Menschen auf den Inseln.
1: Bundesfinanzminister Klingbeil will die Erbschaftssteuer leicht erhöhen, um Geringverdiener zu entlasten. Beim DGB-Bundeskongress in Berlin sagte er am Abend, jedes Jahr würden bis zu 400 Milliarden Euro vererbt. Der Staat erhalte davon aber nur 13 Milliarden. Es sei daher eine Frage der Gerechtigkeit, den Steuersatz für Erbschaften moderat anzuheben. Beim Absturz einer kleinen Propellermaschine in Namibia sind 3 deutsche Touristen ums Leben gekommen. Es handelt sich um ein Unternehmerpaar und dessen Sohn aus der Region Heilbronn. Auch der Pilot war nach Angaben des Auswärtigen Amts deutscher Staatsbürger. Stefan Überbach berichtet.
3: Das Kleinflugzeug war auf dem Weg von Namibias Hauptstadt Windhoek in die abgelegene Region Sossusvlei. Die Wüstengegend ist für ihre roten Sanddünen weltbekannt und ein beliebtes Reiseziel. Kurz nach dem Start am Sonntag brach der Kontakt zu der Maschine ab. Erst am Morgen danach konnte das Wrack in der Wüste lokalisiert werden, in einem schwer zugänglichen Gebiet. Die Airline sprach den Angehörigen der Todesopfer ihr Beileid aus. Die Ursache des Unglücks sei derzeit noch völlig unklar.
1: Michael Olise ist für seine Leistungen beim FC Bayern in dieser Saison zum besten französischen Fußballer im Ausland gekürt worden. Das hat die Wahl der französischen Fußballergewerkschaft in Paris ergeben. Olise hat mit 15 Bundesligatoren und 22 Vorlagen entscheidend zur vorzeitigen Meisterschaft des FC Bayern beigetragen. Das Wetter in der Nacht regnet es im Süden noch, sonst meist bewölkt. Oberhalb von 600 Metern Schnee. Die Tiefstwerte +7 bis -2 Grad. Heute hält sich zum Start in den Tag vielerorts der Regen. Gegen Nachmittag ziehen die Schauer im Westen und Südwesten langsam ab. Die Temperaturen erreichen maximal 7 bis 15 Grad. Am Mittwoch im Süden und Osten öfter sonnig, im restlichen Land dagegen meist grau und regnerisch. Die Zeit 1.03 Uhr.
4: Und da gucken wir auf die Straßen. Geht los auf der A2 Berlin Richtung Hannover. Die ist zwischen Irxleben und Bornstedt nach einem Unfall gesperrt. Die A3 Frankfurt Richtung Würzburg ist zwischen Würzburg-Kist und Würzburg-Heidingsfeld nach einem LKW-Unfall gesperrt. Die A8 Luxemburg Richtung Saarlouis ist zwischen Perlborg und Merzig-Wellingen bis 5 gesperrt. Die A70 Schweinfurt-Werneck Richtung Bamberg ist zwischen Bamberg-Hafen und Bamberg wegen Bauarbeiten bis 6 gesperrt. Dadurch staut es sich da. Und zum Schluss noch die A81 Singen Richtung Stuttgart, die ist zwischen Herrenberg und Gärtringen wegen Wartungsarbeiten im Schönbuchtunnel bis 5 in beiden Richtungen gesperrt. Die Umleitung führt euch da über die U36 und die U45. Da wo es geht, kommt gut durch.
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4: Laura Dame ist für euch am Start hier bis 5 und jetzt geht's hier weiter mit Lady Gaga und ihrem Song. Ach, wisst ihr was? Bevor ich den ausspreche, macht das lieber der liebe Kollege aus den Infos. Okay.

0: Want It Back von den Giant Rooks. Und dieser Song hier, der erinnert die einen an die Pizza beim Lieblingsitaliener um Ecke, die anderen erinnert es an eine der erfolgreichsten Netflix-Serien ever, und zwar Haus des Geldes. Ist ja eigentlich vor 5 Jahren zu Ende gegangen, ne? Aber Annika Wasenmüller aus dem Lüngenacht-Team sagt jetzt aber mal, doch nicht over oder was?
1: Nee, sieht ziemlich stark danach aus. Netflix hat nämlich heute Nacht überraschend einen kurzen Trailer gepostet und da sind so Szenen aus der Serie zu sehen, also Goldbarren, Geldnoten und halt diese typischen roten Overalls mit der Dalí-Maske. Mhm. Und dazu halt der Text, die Welt von Haus des Geldes geht auf Netflix weiter.
0: Wer, wie, wo, was, wann?
1: Netflix hält sich hier schön zurück mit Infos. Vielleicht geht's halt um ein weiteres Spin-off, ne, mit hier Berlin und die Dame mit dem Hermelinstadt, die ja jetzt am Freitag auch bereits das zweite. Vielleicht geht es aber auch wieder um ein weiteres internationales Reboot, weil hier, es gab doch auch schon Haus des Geldes Korea.
0: Stimmt, wobei ich jetzt glaube, die Fans wollen wirklich mal so eine echte neue Staffel. Falls das aber passieren sollte und wenn es ein Startdatum für dieses eine Spin-off, von dem wir gerade gesprochen haben, gibt, dann, ne, hört ihr das natürlich hier in der Jungnacht.

komplett von oben bis unten tätowiert, sogar im Gesicht. Und letztens hat er sich jetzt vor ein paar Tagen auf dem Weg zu einem Musikfestival im Auto tätowieren lassen. So ein Schriftzug. Sieht entsprechend aus, aber ey, er kann es tragen.

0: Es ist 13:30. Wir gucken auf die Straßen. Geht los auf der A2 Berlin Richtung Hannover. Die ist zwischen Irxleben und Born steht nach einem Unfall gesperrt. Die A3 Frankfurt Richtung Würzburg. Die ist zwischen Würzburg-Kist und Würzburg-Heidingsfeld nach einem LKW-Unfall gesperrt. Die A8 Luxemburg Richtung Saarlouis ist zwischen Perlborg und Merzig-Wellingen bis 5 gesperrt. Die A70 Schweinfurt-Werneck Richtung Bamberg ist zwischen Bamberg-Hafen und Bamberg wegen Bauarbeiten bis 6 gesperrt. Dadurch staut es sich da. Und zum Schluss die A81 Singen Richtung Stuttgart. Die ist zwischen Herrenberg und Gärtringen wegen Wartungsarbeiten im Schönbuchtunnel bis 5 gesperrt. Die Umleitung führt euch da über die U36 und die U45. Gute Fahrt!
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0: Tja, wie ist das eigentlich, wenn man so als Astronaut im Weltall unterwegs ist? Begegnet man da auch Außerirdischen? Wichtige Fragen, die wir besprechen mit Alexander Gerst und Matthias Maurer. Machen wir hier in der jungen Nacht nach 2 Songs und den Anfang macht Alex Warren. Hören wir schon im Hintergrund, Fever Dream. Ich bin Laura Dahm und bis 5.

0: So, wir haben ja vorhin schon mit den beiden Astronauten Alexander Gerst und Matthias Maurer darüber gesprochen, wie das so ist mit dem Duschen im All und wenn man mal groß muss aufs Klo. Und jetzt hat Hörer Jannis aus Aachen auch eine ganz wichtige andere Frage.
1: Also ich würde die These mal reinwerfen, es wird dir gesagt, das Weltall ist unendlich groß. Das bedeutet ja, es muss außerirdisches Leben geben. Da wäre meine Frage an euch, was genau sind eure Gedanken?
0: Ja, gute Frage auf jeden Fall. Und Spoiler, Matthias, der ist sogar schon mal einem echten Außerirdischen begegnet.
2: Es gibt Außerirdische, weil Alex war mal Außerirdischer und ich war mal Außerirdischer. Also es gibt Außerirdische.
0: Ja, okay, Spaß beiseite, ne? Aber ey, Matthias sagt, das rauszufinden ist eben genau der Teil der Forschung.
2: Deswegen forschen wir ja im All. Das ist ja der Hauptgrund, warum wir oben sind, um einfach mehr darüber zu lernen, warum das Leben auf der Erde so ist, wie es ist und wie das Weltall entstanden ist und was da draußen alles noch zu entdecken gibt.
0: Voll spannend, finde ich. Und Alexander Gerst, ne? Der hat sich im All aber auch schon intensiv auf eine Begegnung mit dem Außerirdischen vorbereitet.
3: Als witziger Hintergedanke, der mir gerade eingefallen ist, dass ich tatsächlich den Film Alien auf der Raumstation gesehen habe. Also da haben wir gehofft, dass wenn wir mal Außerirdische treffen, dass die dann nicht so drauf sind wie in dem Film.
0: Ja, hoffen wir mal nicht, ne? Wobei man sich ja schon fragt, ne? Wenn es Aliens gibt, was die dann wohl über uns denken? Und das war eine Frage, die hat Alexander Gerst auch schon länger beschäftigt.
3: Was wir uns auch gefragt haben, als wir von oben runtergeschaut haben von der Raumstation, ist, hey, wenn es wirklich Außerirdische gibt und die uns Menschen von oben beobachten, ja, die sehen, wie wir uns bekriegen, wie wir die Wälder abbrennen, wie wir unsere Umwelt belasten, würden die uns als intelligentes Leben einstufen oder nicht? So, also solche Gedanken hatte ich tatsächlich.
0: Ja, wahrscheinlich eher nicht, ne? Unsere zwei Außerirdischen, Alexander Gerst und Matthias Maurer, die sind auf jeden Fall ready für ihren nächsten Trip ins All und der soll auch bald kommen.

0: Ich dachte wirklich, wenn ich noch einmal was von Waldtimi höre, dann raste ich aus. Ey, das ist doch nicht normal. Dieser Wal war einfach überall Gesprächsthema. Ich habe wirklich in der letzten Zeit viele Nachrichtenpodcasts gehört und immer ging es um Waldtimi. Ich muss sagen, so sehr dieses Tier mir auch leid tut, ne? Es reicht. Kein Wal-Content mehr, bitte. Wobei, komm, einer geht noch. Ich will euch diese wahlinteressierte Dame, die uns bei Extra auf RTL Plus aufgefallen ist, nicht vorenthalten.
1: Hatten Sie vorher schon mal in irgendeiner Form Berührungspunkte mit Walen, mit Meerestieren, mit Meeresbiologie?
2: Also ich bin von Sternzeichen Fisch.
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ja wenig aggro, ne? Aber was mich aggro macht, ist, wenn ich irgendwo warten muss. So Warteschleifen, wenn ich irgendwo anrufe, in einer Telefonhotline hänge oder so. Oder wenn ich an der Supermarktkasse zu lange warten muss, dann raste ich aus. Ist mir gestern schon wieder so gegangen. Ich gucke echt immer so, wo es am wenigsten los. Und stelle mich aber irgendwie immer genau an die Kasse, wo es dann am langsamsten ist. So, und dann lese ich gestern noch passenderweise dazu eine Studie, dass jeder Sechste seinen Einkauf abbricht, weil es zu lange dauert. Habe ich tatsächlich auch schon mal öfter gemacht. Jetzt will ich wissen, wie geht's euch? Habt ihr auch diesen Supermarkt-Kassen-Struggle? Wenn ja, dann will ich wissen, was macht ihr in so einer Situation? Meldet euch mal rein hier in die junge Nacht unter der 0221 56789 3x1. Wir sprechen über Supermarkt-Kassen-Struggle.

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1: Um 2 Uhr mit Ramin Movasakian. Über die Finanzierung der geplanten Einkommenssteuerreform sind sich Union und SPD weiter uneins. Bundesfinanzminister Klingbeil äußerte sich am Abend auf dem Bundeskongress des DGB dazu, als Leiten von Klaus Regineck.
2: Der SPD-Chef knüpft eine Einkommenssteuerreform an höhere Steuern für Topverdiener. Er sagte beim DGB-Bundeskongress in Berlin, Entlastungen seien für Menschen nötig, die zwischen 2.500 und 4.000 Euro brutto im Monat verdienten. Das werde aber nur funktionieren, wenn Spitzenverdiener bereit seien, mehr zu bezahlen. Dagegen ist Unionsfraktionschef Spahn für eine pauschale Kürzung von Subventionen und Steuervergünstigungen um 5%. Der CDU-Politiker sagte in einem Podcast des Online-Dienstes Table Briefings, das würde vermutlich eher akzeptiert, als einzelne Subventionen zu kürzen.
1: Ein weiterer Passagier des Kreuzfahrtschiffes Hondius ist positiv auf das Hantavirus getestet worden. Nach Angaben des Gesundheitsministeriums in Madrid handelt es sich um einen spanischen Urlauber, der bisher aber keine Symptome hat. Die Evakuierung des Schiffes ist inzwischen abgeschlossen. 4 deutsche Passagiere ohne Befund sind in ihre Heimatbundesländer verlegt worden. Im nordrhein-westfälischen Wassenberg im Kreis Heinsberg ist am Abend ein Mann auf offener Straße erschossen worden. Der oder die Täter sind auf der Flucht, wie ein Sprecher der Polizei mitteilte. Gefahr für die Bevölkerung bestehe aber nicht, heißt es. Nach ersten Informationen soll der Täter um kurz vor 20 Uhr aus einem Auto ausgestiegen sein, das Feuer eröffnet haben und danach mit einem weiteren Mann weggefahren sein. Auch ein Hubschrauber hatte am Abend nach dem Duo gesucht. Der Berliner Schiedsrichter Daniel Siebert pfeift das Finale der Fußball-Champions League. Das hat der Europäische Fußballverband UEFA mitgeteilt.